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1: Ich bin Hendrik Daum. Nach dem Erpressungsversuch gegen den Babykosthersteller Hipp hat die österreichische Polizei einen Verdächtigen festgenommen. Es handelt sich um einen 39 Jahre alten Mann, heißt es von der zuständigen Staatsanwaltschaft. Er soll 2 Millionen Euro in Kryptowährung von Hipp verlangt haben. Im April waren in Österreich, Tschechien und der Slowakei 5 manipulierte Babynahrungsgläser mit Rattengift entdeckt worden. Nach einem 6. Glas wird noch gesucht. Das deutsche Sortiment war nicht betroffen. Nach der Ankündigung von US-Präsident Trump, 5000 Soldaten aus Deutschland abzuziehen, bleibt Verteidigungsminister Pistorius gelassen. Die Präsenz amerikanischer Truppen liege im Interesse beider Seiten, betont Pistorius, so Tassovali berichtet.
2: Pistorius macht klar, Deutschland und die USA arbeiten militärisch weiter eng zusammen, etwa in Ramstein in Rheinland-Pfalz oder Grafenwöhr in Bayern. Dort geht es auch um Einsätze in Europa, Afrika und dem Nahen Osten. Gleichzeitig sieht Pistorius Europa stärker in der Pflicht. Die NATO müsse europäischer werden, sagt er. Heißt konkret, Europa soll mehr Verantwortung für die eigene Sicherheit übernehmen.
1: Die Mineralölkonzerne haben den Tankrabatt bis jetzt nicht komplett an die Autofahrer weitergegeben. Nach ADAC-Berechnungen sind die Preise um etwa 3 Cent weniger gesunken, als durch die Steuersenkung von 17 Cent möglich wären. Der Automobilclub sagt, der Ölpreis sei zuletzt auch deutlich gefallen. Dadurch gäbe es zusätzlichen Spielraum für Preissenkungen. Nach der Freilassung des Buckelwals in der Nordsee ist nach wie vor unklar, ob ein Peilsender Daten zum Verbleib des Tieres sendet. Die Bild-Zeitung hat berichtet, dass es sporadisch ein Signal gebe. Das hat das Rettungsteam aber nicht bestätigt. Der FC Schalke 04 ist zurück in der Fußball-Bundesliga. Nach 3 Jahren in Liga 2 besiegelte ein 1:0 am Abend gegen Fortuna Düsseldorf den 5. Aufstieg in der Clubgeschichte der Königsblauen.
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1: Tietjen sucht das Weite von Bettina Tietjen. Bettina Tietjen kennen wir als Talkmasterin und als leidenschaftliche Camperin. Vielleicht haben Sie ihre Sendung schon mal gesehen, Tietjen campt, aus dem Fernsehen. Eine extrem freundliche und erfolgreiche Frau, die uns mitnimmt in ihrem 26 Jahre alten Ducato ohne Klimaanlage, dem Tietjenmobil. Mit ihrem Mann, den sie Ingenieur nennt, erleben wir Australien, Frankreich, Italien, Gardasee, aber auch einfach Campingplätze bei uns in Deutschland. Dazu erzählt sie Geschichten von den Promis, mit denen sie unterwegs war. Warum Jürgen von der Lippe die Nacht immer woanders verbracht hat oder wie streng Gildo Horn sein kann. Ich glaube, mit ihr einen Campingurlaub zu verbringen, wäre einfach nur spannend und gut. Egal wie schwierig manche Promis auch sind oder welche Pannen bei so einem alten Gefährt doch mal vorkommen, sie bleibt freundlich. Dieses Buch ist genau das Richtige für alle, die Reisefieber haben und vielleicht ebenfalls mit dem Camper unterwegs sind oder sich einen zulegen wollen. Ach ja, und am Ende des Buches gibt's auch noch ihre Lieblingsrezepte für den kleinen Campingkocher und wir erfahren, warum schlechte Bewertungen für einen Campingplatz sogar gut sein können. Tietjen sucht das Weite von Bettina Tietjen ist erschienen im Verlag Pieper. Nachlesen und nachhören können Sie diesen wie all unsere anderen Buchtipps wieder auf radiof.de.

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1: Ja, und guten Morgen an Gerhard Uhlmann. Er ist Leiter der Musicalbühne.
3: Guten Morgen.
1: Was wird denn bei euch am Sonntag und auch in dieser Saison geboten?
3: Ja, also aktuell arbeiten wir ein Konzertprogramm mit ganz verschiedenen, natürlich Musicalstücken, aber nicht nur Musicals, sondern wir haben bei unseren Mitwirkenden auch ein paar ehemalige Musikstudenten drin und deswegen werden wir in dem Konzertprogramm auch klassische Sachen machen. Und mit der großen Truppe sind wir dabei, den Sommernachtstraum als Musical einzustudieren.
1: Schön. Was macht die Musicalbühne für Sie so besonders?
3: Das Miteinander von Alt und Jung. Unsere ältesten Teilnehmer sind schon an die 60 und die jüngsten noch um die 20. Dieser Austausch, der da stattfindet, das gute Miteinander und eben dann auch dieses, dass man als Laien von den Profis lernen kann und gemeinsam dann doch eine semi-professionelle Aufführung auf die Bühne bringen kann.
1: Was wünschen Sie sich, dass die Zuschauer nach einem Musicalabend bei Ihnen mit nach Hause nehmen?
3: Ein Lächeln im Gesicht und natürlich auch den ein oder anderen Text, weil Musik ist der Übermittler, aber die Botschaften bringt halt dann doch der Text.
1: Mhm. Vielen Dank, Gerhard Uhlmann von der Musicalbühne. Das nächste Konzert findet am Sonntag in den Räumen der Schwabacher Marionettenbühne statt. Alle Infos finden Sie natürlich wieder auf radiof.de.
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1: Ich bin Hendrik Daum. Nach dem Erpressungsversuch gegen den Babykosthersteller Hipp hat die österreichische Polizei einen Verdächtigen festgenommen. Es handelt sich um einen 39 Jahre alten Mann, heißt es von der zuständigen Staatsanwaltschaft. Er soll 2 Millionen Euro in Kryptowährung von Hipp verlangt haben. Im April waren in Österreich, Tschechien und der Slowakei 5 manipulierte Babynahrungsgläser mit Rattengift entdeckt worden. Nach einem 6. Glas wird noch gesucht. Das deutsche Sortiment war nicht betroffen. Nach der Ankündigung von US-Präsident Trump, 5000 Soldaten aus Deutschland abzuziehen, bleibt Verteidigungsminister Pistorius gelassen. Die Präsenz amerikanischer Truppen liege im Interesse beider Seiten, betont Pistorius, so Tassovali berichtet.
2: Pistorius macht klar, Deutschland und die USA arbeiten militärisch weiter eng zusammen, etwa in Ramstein in Rheinland-Pfalz oder Grafenwöhr in Bayern. Dort geht es auch um Einsätze in Europa, Afrika und dem Nahen Osten. Gleichzeitig sieht Pistorius Europa stärker in der Pflicht. Die NATO müsse europäischer werden, sagt er. Heißt konkret, Europa soll mehr Verantwortung für die eigene Sicherheit übernehmen.
1: Die Mineralölkonzerne haben den Tankrabatt bis jetzt nicht komplett an die Autofahrer weitergegeben. Nach ADAC-Berechnungen sind die Preise um etwa 3 Cent weniger gesunken, als durch die Steuersenkung von 17 Cent möglich wären. Der Automobilclub sagt, der Ölpreis sei zuletzt auch deutlich gefallen. Dadurch gäbe es zusätzlichen Spielraum für Preissenkungen. Nach der Freilassung des Buckelwals in der Nordsee ist nach wie vor unklar, ob ein Peilsender Daten zum Verbleib des Tieres sendet. Die Bild-Zeitung hat berichtet, dass es sporadisch ein Signal gebe. Das hat das Rettungsteam aber nicht bestätigt. Der FC Schalke 04 ist zurück in der Fußball-Bundesliga. Nach 3 Jahren in Liga 2 besiegelte ein 1:0 am Abend gegen Fortuna Düsseldorf den 5. Aufstieg in der Clubgeschichte der Königsblauen.
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1: Sie heißen Content-Moderatoren oder auch Cleaner. Und um eine von ihnen geht es in American Sweatshop. Daisy hat gerade als Content-Moderatorin bei einem Social-Media-Unternehmen angefangen. Ihr Job? Anstößige, abartige oder auch verbotene Videos zu entfernen.
2: Du musst dir nicht jeden Clip ganz ansehen, weißt du? Pornos wie den da löschst du und machst weiter.
3: Ich habe einen Durchhänger.
2: Pass lieber auf, dass du deine Quote erfüllst.
3: Ich habe immer noch Angst, was der nächste Clip bringen wird. Pornos sind mir lieber als Mord.
2: Irgendwie vermischt sich sowieso alles.
1: Als Neuling hat Daisy noch sowas wie ein Gewissen. Aber als sie ein Selbstmordvideo löscht, gibt es Ärger mit der Chefin.
4: Es war mit einer Nachrichtenseite verlinkt.
3: Und?
4: Es gibt da immer noch die Meinungsfreiheit.
3: Die arme Frau hat sich umgebracht. Sowas braucht niemand zu sehen.
4: Aber die Richtlinien schreiben nicht sie. Sie haben sie zu befolgen, auch wenn es schwerfällt.
3: Okay, aber manchmal sind die Richtlinien falsch.
4: Sie reden sich um Kopf und Kragen. Für den nächsten Anflug von Besserwisserei merken Sie sich, Sie liegen falsch.
1: Tja, das sieht Daisy aber anders. Als sie mal wieder ein übles Video sieht, macht sie sich auf die Suche nach dem Urheber und stellt ihn zur Rede.
5: Das ist von Ihnen!
6: Sicher nicht!
5: Sie haben das gepostet! Ihretwegen ist das überall zu sehen!
6: Nein, verdammt nochmal!
5: Dann war es jemand aus
6: Bestimmt
5: Ihrem Haus!
6: Nicht. Bleiben Sie mir vom
5: Leib! Wieso lügen Sie?
6: Tue
5: Sie
6: ich nicht!
5: Sie haben es gepostet! Wieso lügen
6: Nein.
5: Sie? Dieser Scheiß kommt
6: ich
5: von Ihnen!
6: Ich hab nicht gelogen! Wenn hier irgendjemand krank ist, dann Sie! Wie kommen Sie dazu, mir sowas zu unterstellen? Sie sind ja irre.
1: Auf bedrückende Weise zeigt American Sweatshop die dunkle Seite des Netzes und seiner angeblich sozialen Medien. Regie führte übrigens die in Leverkusen geborene Uta Briesewitz, die schon einige Folgen von Black Mirror, Stranger Things und Westworld drehte. Stefan Grundler, Radio F, Kinoredaktion.

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7: Ich bin Hendrik Daum. Nach dem Erpressungsversuch gegen den Babykosthersteller Hip hat die österreichische Polizei einen Verdächtigen festgenommen. Es handelte sich um einen 39 Jahre alten Mann.

0: Gläser mit Rattengift entdeckt worden. Nach einem sechsten Glas wird noch gesucht. Das deutsche Sortiment war nicht betroffen. US-Präsident Trump hat angekündigt, die Zölle auf Autos und Lastwagen aus der EU ab der kommenden Woche auf 25% zu erhöhen. Die EU ihrerseits droht mit Gegenmaßnahmen. Der Verband der Automobilindustrie reagiert empört. Jan-Henner Reitze mit den Hintergründen.
1: Eigentlich hatten USA und EU nach schwierigen Verhandlungen einen Zollsatz von 15% vereinbart, unter anderem wegen des Streits um Grönland verzögert die EU aber die Umsetzung des Pakets. Setzt Trump seine neue, höhere Zolldrohung um, würde das allein die deutsche Autoindustrie jährlich 2,5 Milliarden Euro zusätzlich kosten.
0: Die Mineralölkonzerne haben den Tankrabatt bis jetzt nicht komplett an die Autofahrer weitergegeben. Nach ADAC-Berechnungen sind die Preise um etwa 3 Cent weniger gesunken, als durch die Steuersenkung von 17 Cent möglich wären. Der Automobilclub sagt, der Ölpreis sei zuletzt auch deutlich gefallen. Dadurch gäbe es zusätzlichen Spielraum für Preissenkungen. Nach der Freilassung des Buckelwals in der Nordsee ist nach wie vor unklar, ob ein Peilsender Daten zum Verbleib des Tieres sendet. Die Bild-Zeitung hat berichtet, dass es sporadisch ein Signal gebe. Das hat das Rettungsteam aber nicht bestätigt. Der FC Schalke 04 ist zurück in der Bundesliga. Nach 3 Jahren in Liga 2 besiegelte ein 1:0 am Abend gegen Fortuna Düsseldorf den 5. Aufstieg in der Clubgeschichte der Königsblauen. Und Formel 1, WM-Spitzenreiter Kimi Antonelli hat sich die Pole Position für das Rennen heute Abend in Miami gesichert. Der Italiener im Mercedes verwies Max Verstappen im Red Bull auf den 2. Platz. Für Antonelli ist es die 3. Pole in diesem Jahr hintereinander. Als 3. in den Grand Prix in Florida startet Ferrari-Pilot Charles Leclerc.
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1: Widder 2 Sterne, seien Sie nachsichtig mit sich selbst.
2: Stier 5 Sterne, teilen Sie Ihre Freude mit Ihren liebsten Menschen.
1: Zwillinge 4 Sterne, Sie finden die richtigen Worte.
2: Krebs 3 Sterne, nutzen Sie jetzt die Zeit.
1: Löwe 2 Sterne, vermeiden Sie es, zu viele Dinge gleichzeitig anzupacken.
2: Jungfrau 5 Sterne, Sie erkennen jetzt gut die Zusammenhänge.
1: Waage 4 Sterne, Sie können heute besonders gut zuhören.
2: Skorpion 2 Sterne, es könnte vielleicht Missverständnisse geben.
1: Schütze 3 Sterne, ein wenig Bescheidenheit tut jetzt gut.
2: Steinbock 3 Sterne, vertrauen Sie jetzt ganz auf Ihre gewohnten Abläufe.
1: Wassermann 2 Sterne, Sie neigen zu Unentschlossenheit.
2: Fische 4 Sterne, heute wird Ihre Einfühlsamkeit besonders geschätzt.
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1: Ich bin Hendrik Daum. Nach dem Erpressungsversuch gegen den Babykosthersteller Hipp hat die österreichische Polizei einen Verdächtigen festgenommen. Es handele sich um einen 39 Jahre alten Mann, heißt es von der zuständigen Staatsanwaltschaft. Er soll 2 Millionen Euro in Kryptowährung von Hipp verlangt haben. Im April waren in Österreich, Tschechien und der Slowakei 5 manipulierte Babynahrungsgläser mit Rattengift entdeckt worden. Nach einem 6. Glas wird noch gesucht. Das deutsche Sortiment war nicht betroffen. US-Präsident Trump hat angekündigt, die Zölle auf Autos und Lastwagen aus der EU ab der kommenden Woche auf 25% zu erhöhen. Die EU ihrerseits droht mit Gegenmaßnahmen. Der Verband der Automobilindustrie reagiert empört. Jan-Henner Reitze mit den Hintergründen.
2: Eigentlich hatten USA und EU nach schwierigen Verhandlungen einen Zollsatz von 15% vereinbart. Unter anderem wegen des Streits um Grönland verzögert die EU aber die Umsetzung des Pakets. Setzt Trump seine neue höhere Zolldrohung um, würde das allein die deutsche Autoindustrie jährlich 2,5 Milliarden Euro zusätzlich kosten.
1: Die Mineralölkonzerne haben den Tankrabatt bis jetzt nicht komplett an die Autofahrer weitergegeben. Nach ADAC-Berechnungen sind die Preise um etwa 3 Cent weniger gesunken, als durch die Steuersenkung von 17 Cent möglich wären. Der Automobilclub sagt, der Ölpreis sei zuletzt auch deutlich gefallen. Dadurch gäbe es zusätzlichen Spielraum für Preissenkungen. Nach der Freilassung des Buckelwals in der Nordsee ist nach wie vor unklar, ob ein Peilsender Daten zum Verbleib des Tieres sendet. Die Bild-Zeitung hat berichtet, dass es sporadisch ein Signal gebe. Das hat das Rettungsteam aber nicht bestätigt. Der FC Schalke 04 ist zurück in der Bundesliga. Nach 3 Jahren in Liga 2 besiegelte ein 1:0 am Abend gegen Fortuna Düsseldorf den 5. Aufstieg in der Clubgeschichte der Königsblauen. Und Formel 1, WM-Spitzenreiter Kimi Antonelli hat sich die Pole Position für das Rennen heute Abend in Miami gesichert. Der Italiener im Mercedes verwies Max Verstappen im Red Bull auf den 2. Platz. Für Antonelli ist es die 3. Pole in diesem Jahr hintereinander. Als 3. in den Grand Prix in Florida startet Ferrari-Pilot Charles Leclerc.
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1: Runway ist nicht einfach nur ein Magazin. Es ist eine globale Ikone.
2: Und um das Magazin Runway geht es in Der Teufel trägt Prada 2. Vor 20 Jahren kam Andy dorthin und arbeitete für die eiskalte Modemagazin-Chefin Miranda. Diese hat Andy schon wieder vergessen, als sie jetzt bei ihr und dem Art Director Nigel wieder auftaucht.
3: Hallo.
1: Oh, seht, was TK Maxx angespült hat.
4: Entschuldigung, wer ist das? Kennst du sie? Kenn ich sie?
5: Ich bin Andy Sachs. Andrea?
1: Sie war eine von den Emilys.
4: Eine von den was?
2: Ja, ist ja auch schon 20 Jahre her. Wer aber Andy nicht vergessen hat, ist ihre damalige Rivalin Emily. Kaum, dass Andy jetzt wieder bei Runway angefangen hat, trifft sie dort auch schon auf Emily.
6: Habe ich gerade eine Halluzination?
7: Hi, Emily.
4: Kennen Sie sie etwa auch?
6: Wir waren gleichzeitig bei Runway, Miranda.
4: Wirklich? Wo war ich da?
6: Womit möchtest du anfangen?
5: Ich bin die neue Feature-Redakteurin bei Runway.
6: Nein, bist du nicht.
4: Ja, wir sind alle ganz entzückt.
6: Du hast dich irgendwie verändert. Wirklich, du bist viel selbstbewusster. Aber die Augenbrauen sind noch die gleichen.
2: Tja, Andy trägt es mit Fassung. Auch, dass ihre alte und neue Chefin Miranda ständig an ihrer Kleidung herumnörgelt. Deshalb will sie Art Director Nigel mit Designerklamotten einkleiden.
1: Fendi, das brauchen wir. Die Brunello Cucinelli-Hose. Ihre Hose. Und du brauchst auf jeden Fall ein besticktes, zweiteiliges Totem-Set. Aber nicht in Terrakotta, dafür bist du viel zu blass.
2: Aber auch mit neuen Outfits ist das Verhältnis zwischen Andy und Miranda nicht mehr zu retten. Für die Fortsetzung hat sich die alte Crew wieder vereint. Und so gibt es in Der Teufel trägt Prada 2 ein Wiedersehen mit Anne Hathaway, Emily Blunt, Stanley Tucci und dreifach Oscar-Preisträgerin Meryl Streep als boshafte Chefin Miranda. Stefan Grundler, Radio F, Kinoredaktion.

0: Hier ist Radio F mit Claudia Feuerstein. Daniel Burkhardt ist Lehrer an einer Schule in Fürth. Als er 12 Jahre alt war, hat sich sein Vater das Leben genommen. Also lernt er, stark zu sein, in der Schule, in der Partnerschaft und später auch als Vater. Tja, und jetzt hat er seine Geschichte aufgeschrieben als Autobiografie, die heißt Leichtigkeit ist harte Arbeit. Hallo und willkommen im Studio, Daniel Burkhardt.
1: Hallo, Claudia Feuerstein.
0: Sie sind 1982 geboren und Ihre Mutter behauptet, Sie hätten dabei gelächelt. Sind Sie ein fröhlicher Mensch?
1: Ich bin absolut ein fröhlicher Mensch. Ich mag das Leben, ich liebe Menschen, ja, und deswegen gibt es für mich ganz viel Grund zum Lachen und fröhlich sein.
0: Aber an einem Tag im Juli hat Ihnen Ihre Mutter eröffnet, dass der Vater nicht mehr lebt, dass er sich das Leben genommen hat. Also für einen 12-Jährigen ist das ein echtes Brett, ne?
1: Definitiv. Das ist mit Sicherheit der traumatisierendste Moment in meinem Leben gewesen. So traumatisierend, dass ich mich an die Stelle bzw. an dem Moment gar nicht mehr so richtig erinnern konnte. Das ist auch der einzige Moment im Buch, wo meine Mutter mir ein bisschen nachhelfen musste, weil ich mich gar nicht mehr daran erinnern konnte, wie ich selber reagiert habe, so richtig, ja, wie ich das aufgenommen habe.
0: Ihre Mutter hat Sie und Ihren Bruder allein großgezogen. Sie schreiben, sie war immer bedingungslos da, aber Sie haben auch früh gemerkt, dass Sie selbst viele Zweifel haben am Leben und an allem, was da so passiert. Genüge ich? Ist es genau richtig? Und oft fällt auch der Satz, ich war da, aber nicht anwesend. Waren Sie deshalb vielleicht auch auf dem Jakobsweg, wie Sie es im Buch beschreiben?
1: Das kann ich gar nicht so genau beantworten, denn das mit dem Jakobsweg, das war eher so ein Gefühl. Also ich habe an einem Abend eine Dokumentation mal im Fernsehen gesehen und diese Bilder, die haben mich angezogen, praktisch magisch. Und dann habe ich noch in der gleichen Nacht, habe ich da den Entschluss gefasst, also das muss ich auch machen. Also ich muss diesen Weg laufen. Und warum ich diesen Weg laufe, das habe ich dann gemerkt, während ich da war.
0: Und das haben Sie auch alles beschrieben in dem Buch?
1: Es gibt einen großen Teil, der sich mit dieser Reise durch Nordspanien beschäftigt. Es ist aber nicht der Kern. Also ich wollte jetzt nicht noch ein Pilgerbuch schreiben, aber weil es eine ganz wichtige Erfahrung war und weil es sich danach auch relativ viel verändert hat in meinem Denken und an mir und in meinem Leben, muss das auf jeden Fall rein ins Buch.
0: Wir dürfen Sie in diesem Buch begleiten, von Ihrer Kindheit über die Jugend bis zur Jetztzeit. Und da ist viel passiert, das beschreiben Sie alles. Sie haben mit Ihrer ersten Frau, die Ehe hat annullieren lassen, 2 Kinder, den 15-jährigen Samuel und die 12-jährige Cosima. Wie ist denn das Leben jetzt auf der anderen Seite, nicht als Kind, sondern als Vater?
1: Ja, es ist schwerer als damals gedacht mit Sicherheit. Das ist jetzt auch in dieser Patchwork-Situation, in der wir uns befinden seit bald 10 Jahren. Es ist ja natürlich schwer, ja. Es ist viel Leichtigkeit enthalten. Es gibt viele schöne Momente als Vater. Ich liebe es, Vater zu sein, aber ja, es ist trotzdem ein ständiges, ja, sich ausprobieren auch als Vater. Das ist für mich ja eigentlich eine fast tägliche Herausforderung, weil ich da kein Vorbild habe, an dem ich mich orientieren kann. Das ist auch mein täglicher Struggle nach wie vor. Mache ich es richtig? Bin ich gut genug? Also ich glaube, diese Fragen stellt sich jeder, ja, also selbst wenn man Eltern hatte. Also das Leben bleibt spannend und voller Herausforderungen. Also ich weiß, wer ich bin. Ich glaube, ich kenne mich mittlerweile sehr gut, aber die Reise geht weiter.
0: Also Sie haben da Ihren ganz eigenen Stil entwickelt. Kurze Sätze, manchmal sogar nur ein Wort. Was drückt das für Sie aus?
1: Mir war es ganz wichtig, das Buch so zu schreiben, dass ja jeder und jede sich darin erkennen kann. Ja, also jetzt eben nicht besonders verblümt das darzustellen, sondern mein Leben so zu beschreiben, wie es ist. Und ganz einfach, es ist keine Heldengeschichte. Ja, und deswegen brauche ich auch keine heldenhafte Sprache, sondern Sprache, die einfach ist, ja, und auf den Punkt.
0: Für wen haben Sie dieses Buch geschrieben, außer natürlich für sich selbst?
1: Ja, für mich selber, genau. Nein. Also das Buch ist, glaube ich, für ganz viele Menschen, ja, eigentlich für alle. Also weil wir alle hatten eine Kindheit, wir haben alle unsere Herkunft, ja, und wir können uns nicht aussuchen, wo wir herkommen. Ich glaube, jeder hat so sein Päckchen zu tragen. Und ich habe gemerkt, vor allem in der Schule, wenn ich ganz offen spreche, wenn ich meine Geschichte erzähle, dann führt es dazu, dass andere Menschen sich öffnen. Ja, und ich wollte einfach was ganz Ehrliches zu Papier bringen, das Menschen zum Nachdenken bringt, das Menschen ja, auch motiviert, vielleicht sich selber mal anzuschauen und auch so ein bisschen Hoffnung schenkt, ja, dass auch wenn es Phasen gibt, in denen man vielleicht nicht weiter weiß, in denen es schwer ist, ja, man trotzdem so immer dran glaubt, dass wenn man arbeitet, ja, an sich, dass man dann eben an so einen Punkt kommen kann, wo man diese, ja, wo man so eine Art Leichtigkeit im Leben erreichen kann, ja, und ja.
0: Leichtigkeit ist harte Arbeit. Von Daniel Burkhardt ist jetzt im Buchhandel erhältlich und bei Books on Demand. Herzlichen Dank, dass Sie da waren, Daniel Burkhardt.

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2: Ich bin Hendrik Daum. Nach dem Erpressungsversuch gegen den Babykosthersteller Hipp haben die Ermittler in Österreich jetzt einen Verdächtigen festgenommen. Es soll sich um einen 39-jährigen Mann handeln. Einzelheiten von Albert Otti.
3: In dem Fall geht es um ein Erpresserschreiben und um Babynahrung, die mit Rattengift verunreinigt wurde. Bislang sind insgesamt 5 solche Gläschen aufgetaucht, und zwar in Österreich, in der Slowakei und in Tschechien. Das deutsche Sortiment von Hipp war nicht betroffen. Mit der Festnahme ist die Sache aber noch nicht erledigt, denn die Ermittler suchen noch nach einem 6. Giftglas.
2: Der angekündigte Abzug von 5.000 US-Soldaten aus Deutschland stößt bei führenden Republikanern im US-Kongress auf Kritik. Die Vorsitzenden der

0: US-Forderungen reagiert und seine Verteidigungsausgaben deutlich erhöht. Trump hat inzwischen erklärt, er wolle die Zahl der US-Soldaten in Deutschland sogar um weit mehr als 5.000 verringern. Die Mineralölkonzerne haben den Tankrabatt bis jetzt nicht komplett an die Autofahrer weitergegeben. Nach ADAC-Berechnungen sind die Preise um etwa 3 Cent weniger gesunken, als durch die Steuersenkung von 17 Cent möglich wären. Eine Asylunterkunft im unterfränkischen Wörth am Main ist vollständig ausgebrannt. Wie die Polizei mitteilte, wurde niemand verletzt. Die Bewohner hätten sich aus dem brennenden Gebäude retten können. Das Feuer war im Erdgeschoss des Hauses ausgebrochen. Zur Klärung der Brandursache hat die Kriminalpolizei die Ermittlungen übernommen. Der FC Schalke 04 ist zurück in der Fußball-Bundesliga. Nach 3 Jahren in Liga 2 besiegelte ein 1:0 am Abend gegen Fortuna Düsseldorf den 5. Aufstieg in der Clubgeschichte der Königsblauen. Und Formel 1 WM-Spitzenreiter Kimi Antonelli hat sich die Pole Position für das Rennen heute Abend in Miami gesichert. Der Italiener im Mercedes verwies Max Verstappen im Red Bull auf den 2. Platz. Als 3. in den Grand Prix in Florida startet Ferrari-Pilot Charles Leclerc.
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0: Eine gute Nacht aus dem Radio F Studio und herzlich willkommen zur heutigen Ausgabe von Vorort Spezial. Nachtausgabe, Interviews, Gespräche und Studiogäste in der Nacht bei Radio F. Günter Moosberger für Sie am Radio F Mikrofon und meine Gäste heute Nacht kommen aus Erlangen. Fränkisch mit Band, das ist das Motto von Thomas Willi Wulschläger und von Sonja Thun. Gut hergekommen aus Erlangen.
1: Wunderbar.
0: Fränkisch mit Band, eine Fränkisch-CD mit großem Aufwand produziert und in den vergangenen Tagen, ich glaube so vor 4-6 Wochen, vorgestellt in Erlangen. Volles Haus für diese Art von Musik.
1: Ja, haben wir uns sehr, sehr darüber gefreut, weil wir das ja vorher nicht wissen konnten, wie das ankommt, aber es ist wirklich sehr, sehr gut angekommen.
0: War das alle voll?
1: Ja, nein, das war Retourensaal war voll. Und ganz fantastisch.
0: 500, 600 Menschen, die da reingehen. Ja,
1: gut und gern.
0: Sie sind in der Musikszene, um es mal salopp zu sagen, schon ein bisschen länger unterwegs. Erinnern Sie sich noch, wann das war, als Sie das erste Mal mit der Gitarre auf die Bühne sind?
1: Ja, es war so in den 70ern. Folkfest in Erlangen auf der Malwaldbühne, in der Pupille war ich und habe gespielt und natürlich auch bei kleineren Stadtfesten. Also ich habe schon sehr bald auf der Bühne gestanden, da war ich so 13, da fing das an.
0: Pupille und Strohhalm, werden wir heute auch noch ein bisschen drüber reden können. Kennen alle Radioförerinnen, alle Radioförer, die jemals in Erlangen studiert haben. Gibt es die Pupille auch noch?
1: Nein, schon lange nicht mehr. Nee, nee. 1980 mit dem Sesam zusammen ins E-Werk aufgegangen.
0: Ja. Sonja Thun hat wann angefangen, die Musikkarriere ins Auge zu fassen?
2: Ich glaube, ich war 13. Ja. Da habe ich bei der Kirchweih in Almershof, wo ich herkomme, in der Losbude 2 Gitarren gewonnen und habe gedacht, das ist ein Zeichen, ich werde jetzt Musikerin. Und habe dann wirklich Gitarrenunterricht genommen. Und ich hatte so mit 16 die ersten Auftritte in so Kulturläden, zu so, Gott, was gab's denn da, Familienfrühstück und solche Geschichten mit Musik. Und da habe ich dann gespielt. Und das habe ich dann bis 18 gemacht. Dann hatte ich auch eine Band, die hießen The Chant. Und dann bin ich ja Mama geworden und habe 16 Jahre lang nichts mehr gemacht, bis ich dann in den Strohhalm gegangen bin und den Wulli kennengelernt habe. Und da ist mir dann bewusst worden, dass ich doch damals eigentlich Musikerin werden wollte. Und das hat dann, hast du irgendwie in meinen Augen gesehen, hast mich auf die Bühne geholt, hast vorher noch scheinheilig gefragt, wie ich denn heiß und warum ich so schaue. Und ich habe gesagt, ich schaue so, weil ich noch nie jemanden so Gitarre spielen habe sehen. Also ich habe meine daheim schon geistig verbrannt. Und er hat mich dann auf die Bühne geholt. Wir haben zusammen gesungen und ab diesem Moment war eigentlich das Duo Wulli und Sonja geboren.
0: Ein bisschen später haben sie geheiratet.
2: Das haben wir aus Sicherheitsgründen weggelassen. Ja. Wir haben gedacht, es ist viel schöner, ziemlich beste Freunde zu sein.
1: Ja. Und das und funktioniert
2: wir haben beide unsere Partner, die wären jetzt da auch nicht so damit einverstanden gewesen. Hätten wir mal drüber sprechen sollen. Wir haben schon gesagt, bei einer Hochzeit haben wir schon gesagt, was, jetzt sagen wir dem Pfarrer, wir heiraten jetzt auch gleich hinterher. Und dann gehen wir heim und sagen es unsere Lieben und fragen sie mal, was davon halten. Ne?
1: Ja, also man kann sich zwar auch anders herrichten, aber warum nicht mal so?
0: Haben eine erfolgreiche Bühnenkarriere, kann man so sagen, auf den Weg gebracht. Ich habe natürlich auf Ihrer Homepage geguckt. Auftritte von der Küste von Sylt bis ins Gebirge, Auftritte in großen Häusern. Ansbach habe ich gesehen in den Kammerspielen. Dort steht demnächst auf dem Programm. Aber auch immer wieder in kleinen Räumen, in kleiner Umgebung. Ja. Ist das ein Zeichen, dass man als Künstler einfach sein Publikum liebt und nicht unbedingt die großen Säle, die großen Hallen braucht?
1: Naja, das sind immer zwei Sachen. Einmal natürlich große Hallen, große Säle haben natürlich große Wirkung. Das ist natürlich ganz fantastisch und das will man ja auch. Aber es ist natürlich einmal so, dass es nicht jeder Auftritt in der Größe sein kann. Und das andere ist, in einer kleinen Atmosphäre geht halt wahnsinnig viel Herzliches, Überraschendes. Und wir hatten das neulich erst in Frauenaurach, da hatten wir, glaube ich, mit 44 Leuten ausverkauft. Es war so herzlich und so schön, unglaublich. Möchten wir beide nicht missen und das Publikum auch nicht. Also warum dann das nicht machen? Naja gut, man kann nicht alles machen. Man muss ja auch daran denken, dass wir ja immer älter werden. Also wir müssen schon ein bisschen aufpassen.
0: Eines Ihrer Markenzeichen, auch Samstagnachmittag bei uns im Radio F-Programm in Horch Zoo, ja immer wieder mal der ein oder andere Song von Ihnen beiden zu hören, ist der fränkische Dialekt, die fränkische Sprache. Sagen manche, ob es dafür noch ein Publikum gibt.
2: Tut es ja.
1: Ja, das tut es sogar.
2: Ist ganz erstaunlich. Ja. Zumal wir ja früher Hochdeutsch geschrieben haben oder Englisch. Mhm. Und wir wurden vor 2 Jahren dann entdeckt von dem fränkischen Produzenten Roland Hering. Und der hat gesagt, er würde gern mit uns ein fränkisches Album machen. Und dann habe ich zu ihm gesagt, wieso, wir reden doch nicht einmal fränkisch. Jetzt soll man auch noch fränkisch singen. Ja. Und er hat gesagt, er sieht da drin eine absolute Marktlücke, weil Frauen, die fränkisch singen, bei uns im Metropolregion, ja, in der Hauptsache volkstümlich singen oder Traditionals. Und das, was wir auf Hochdeutsch gemacht haben mit unseren Songs, das sind einfach Songs, die aus dem Leben sind, die uns über den Weg laufen, Themen, die uns über den Weg laufen. Und dann haben wir einfach begonnen, fränkisch zu schreiben und haben gemerkt, dass das bei den Leuten so dermaßen gut ankommt.
1: Nicht weil, nur bei den Leuten.
2: Weil sie sagen, es bei wem noch sonst?
1: Bei uns.
2: Bei die Haustiere.
1: Bei uns selber. Also, wir waren selber überrascht.
2: Ja. Wir waren total überrascht, ja, weil das, es kommt, es ist so im Kommen, diese Dialektgeschichte. Ich finde, dass die wieder noch mehr kommt, als als das Hochdeutsche. Also die Leute gehen da gut drauf ein.
1: Wenn du in Norddeutschland auf Usedom, auf der Insel, einen fränkischen Song singst und die dort lebenden Menschen, die natürlich kein Fränkisch sprechen, versuchen den Song auf Fränkisch mitzusingen, dann hast du ein Gefühl, das ist faszinierend. Irre. Dann sind wir wirklich so der Botschafter Frankens. Irgendwie so.
0: Sonja Thon hat eine ganz tolle Gesangsstimme. Ist Ihnen das auch so früh aufgefallen?
1: Ist mir sofort aufgefallen, gleich am ersten Abend. Nicht nur mir, sondern das Publikum auch. Alle hatten die Kinnlade kurz über der Bodenplatte. Ja. Und ich habe aber auch gemerkt, dass sie halt total ungeübt ist. Und das war so toll, in welche Geschwindigkeit sie, also Mikroarbeit zum Beispiel, Abstände und die Stimme als solche eben noch mehr rauszuholen. Das ging alles so schnell bei ihr und sie hat halt eine wunderschöne Grundstimme. Naja, und dann hat halt die Sonja gesagt, komm, jetzt machen wir mal von Mats Mutzke den Song, der damals in war, Can't Wait Until Tonight. Ja. Genau, und dann hat er einen Part, wo er quasi etliche Halbtöne nach oben geht und da ist er halt, da ist nicht zu halten, weil da geht es so laut dann weiter. Das ist unglaublich, ne? Und die Sonja hat dann so angefangen, das Lied zu singen und der Mischer, der saß da vor seinem 40-Kanal-Mischpult und war so am Schlafen. Und dann kommt die Stelle, und die Sonja halt mitleidsfrei, ne? Das Mikrofon an der gleichen Stelle gehabt wie vorher und volles Rohr reingesungen. Und das war so, wie der Mischer wie eine Spinne in die Luft gehüpft ist und dann alle Kanäle runtergenullt hat. Also, das war einfach, da war die Mikro aber noch nicht in Ordnung, aber das hat nur Tage gedauert. Das ging alles blitzschnell.
0: Wir haben Strohhalm jetzt ein paar Mal, sind wir nicht dran vorbeigekommen, drüber zu reden. Das war Ihr Strohhalm, Thomas Wohlschläger?
1: Ja, das war mein Lebenswerk eigentlich, weil ich hatte das damals übernommen, 91, und da war es so eine Irish Pub Art. Mhm. Ne? Und ich habe gedacht, also da ist eine Bühne drin, da machen wir Musik. Ich hatte ja immer Musik im Sinn, viel mehr Musik wie Gastronomie. Mhm. Und habe das dann wirklich geschafft, dass wir im Prinzip 26,5 Jahre lang jeden Tag Live-Musik hatten.
0: Boah.
1: Das war echt verrückt und da hatten wir gute Bands aus Amerika, ganz tolle Leute, die da gespielt haben, Climax Blues Band zum Beispiel hat man engagiert und ganz viele. Und die Sonja hat am Schluss die letzten Jahre mitgeholfen. Meine Freundin, die Heike, war dabei. Also ohne diese guten Geister wäre es nicht gegangen. Aber es war halt eine Location, wo an jeder Ecke, an jedem Zentimeter Wand war Musik geklebt. Das habe ich sehr geliebt.
0: Ist jetzt ein bisschen eingeschlafen, seit Sie dort nicht mehr so aktiv sind?
1: Ja, leider. Man versucht es so ein bisschen auf der Partyschiene. Das ist natürlich immer nur so punktuell. Und ja, ich war neulich mal wieder unten und habe also dem jetzigen Besitzer, dem Jimmy, gesagt, du, wir können das gerne mal probieren. Freitags mal wieder Live-Musik. Und die Sonja und ich, ne? Wir werden da mal anfangen, was zu machen. Und dann schauen wir einfach, ob sich das wieder einbürgert. Das wäre schön. Für Erlangen wäre es gut.
0: Sie selber kommen nicht mehr so wirklich dazu, da Abend für Abend aufzutreten, beziehungsweise dann, wenn eine Lücke im Programm ist, aufzutreten, weil Sie tatsächlich viel unterwegs sind mit vielen Programmen. Eins davon heißt Blues, Joke, Folk und Liedermaching. Verbirgt sich was dahinter?
2: Das sind einfach wir. Ja. Wir lieben so viele Musikstile, dass wir eigentlich das nicht auf Liedermacherei oder auf Blues oder auf Jazz beschränken wollen, sondern wir möchten uns wohlfühlen, wenn wir Musik machen. Und wir machen auch für jeden Abend ein anderes Programm. Es gibt ein paar, wie sagst du mal, Sturmspitzen? Heißt das Turmspitzen? Oder wie heißen die Teile?
1: Naja, es gibt Highlights. Ein paar Highlights, die wir spielen müssen. Weil sonst sind die Leute traurig.
2: Ja, oder Lieder, die wir einfach, wir haben immer so phasenweise so Lieblingslieder, die dann natürlich ein halbes Jahr lang bei jedem Programm kommen. Aber wir erzählen Geschichten zwischen den Songs und am allerliebsten verarschen wir uns gegenseitig und nehmen uns ein bisschen auf die Schippe, spielen uns die Bälle zu und es entstehen da immer ganz nette Geschichten. Also es kann auch mal passieren, dass einer von uns auf der Bühne plötzlich einen Lachflash kriegt und dann das Publikum auch erst mal 5 Minuten damit beschäftigt ist, sich wieder einzukriegen. Also es ist sehr spontan. Manche sagen, das ist schon fast Comedy, was ihr macht auf der Bühne. Das ist so unser Hauptprogramm. Das ist das Programm, mit dem wir auch am meisten unterwegs sind.
0: Wie groß ist das Repertoire für dieses Hauptprogramm?
1: Das ist riesig.
2: Das ist riesig.
0: Wie viele Songs sind, damit wir so eine Vorstellung
1: haben? Naja, also wir haben
0: 100 Songs, 80 Songs,
1: 50
0: Songs.
1: Wie viele eigene werden dabei sein, eigene Songs?
2: Boah, viele das eigene ist Songs. Total schwer.
1: 50 vielleicht?
2: Ja, 50 eigene Songs, aber die wir halt auch variieren, je nachdem, wie uns halt ist, ne? Und wie es auch für uns, wir versuchen ja den Abend über eine Geschichte zu erzählen. Die Leute wollen ja unterhalten werden. Die wollen ja nicht bloß Depressionsmusik, sondern wollen halt einfach mit einem Gefühl rausgehen, jetzt habe ich alles gehabt. Jetzt habe ich gelacht, jetzt habe ich grinnen, jetzt habe ich geschmunzelt. Und das ist für uns so der Anspruch, dass die Leute einfach rausgehen aus so unserem Abend und sagen, yes.
1: Und da können wir halt 500 bis 600 Cover-Songs, die wir also wirklich aus dem Ärmel schütteln könnten. Das ist jetzt keine Zahl, die wirklich verrückt ist, sondern ist echt so.
0: Hat man das als Musiker drauf, dass wenn man sich ein Leben lang mit Musik beschäftigt hat, dass jemand nur sagen muss, spiel doch mal Cohen, Suzanne und dann kommt das, zack, zack, zack. Ja, also die Noten sind auch schon, ne?
1: Die meisten Akkorde sind klar.
2: Keine Noten, das ist total irre.
1: wenn die Leitung stimmt, Kopf, Hand und ich kenne den Song und ich stelle mir den vor und mir hält einer den Text hin, dann kriege ich das auch hin.
0: Ne? Gab neulich eine große Diskussion online, habe ich gesehen. Bruce Springsteen ist in Leipzig auf die Bühne gegangen und hat zu Wunschkonzert gemacht. Und dann hat jemand einen alten Song von Chuck Berry gewünscht. Band hat das dann gespielt, er hat das gespielt und alle haben gesagt, ah, das ist vorher garantiert abgesprochen. Ja, wenn das ihre Zuschauer machen und sagen, spiel doch mal Elton John, Crocodile Rock.
2: Ja, kein Problem. Also was total lustig ist, wir hatten eine Zeit lang ganz tolles Format auch, dass wir von Tisch zu Tisch gegangen sind. Da war auch das Pilotprojekt, war die Eröffnung der Nürnberger Alm. Und wir sollten da spielen zur Eröffnung und wir kommen hin und
1: keine Spielmöglichkeit.
2: Wir haben gesagt, wo soll man uns hinstellen? Also wir können uns in die Garderobe stellen, dann sieht uns aber niemand und es kommt keiner mehr zur Toiletten. Und was macht man jetzt? Und da sagt der Veranstalter, das weiß ich jetzt auch nicht, was wir machen. Und dann haben wir uns angeguckt und haben gesagt, komm, wir gehen von Tisch zu Tisch. Und das haben wir dann gemacht und haben mit den Leuten gesungen. Die durften sich was wünschen. Und wir haben das gesungen, 3 Songs pro Tisch und sind dann immer weitergelaufen.
1: Ja,
2: und dann war es halt so, dass diese gesamte Kneipe uns immer hinterhergelaufen ist. Das war putzig. Und das haben wir ganz oft gemacht. Das ist so spannend, was da passiert bei den Leuten, wenn du hast manchmal jemanden sitzen, wo du denkst, ah ja, okay, das ist wahrscheinlich, vielleicht ist das ein Versicherungsvertreter oder so, der hat's jetzt nicht so mit Musik und dann fängt er das Singen an und du denkst da, ach du Scheiße, wow.
1: Mit den Leuten singen.
2: Mit den Leuten singen.
1: Tolles Format.
0: Muss man geboren sein für die Musik?
1: Leider, muss man sagen. Ja, ein Stück weit muss man geboren sein, allerdings nicht so weit, wie man denkt. Es ist auch ganz viel Arbeit dabei, aber man braucht diesen Grund, Ich weiß es deswegen, weil ich kenne ein paar Sänger, die wollten unbedingt singen. Das war ihr größte Freude gewesen. Aber die hatten diese Uranlage nicht, dieses Gefühl für Rhythmus und für Melodie nicht. Und wenn die einen Song gesungen haben, dann klang der immer eckig. Und egal wie gut sie es gemacht haben, es funktioniert nicht. Also es ist so, leider kann nicht jeder. Aber wenn du es fühlst, und das fühlen viele, dann hängt es nur noch an der Arbeit oder Bereitschaft, am Interesse und Fantasie.
0: Es gibt auch ein Programm von Ihnen, das dann etwas nachdenklicher wird. Songs, viele unserer Radiohörerinnen, viele unserer Radiohörer, die vielleicht in jüngeren Jahren damit groß geworden sind, von Hannes Wader und von Reinhard May haben Sie im Repertoire.
1: Der Sänger von unserer Band, der Willi Willem und ich, wir haben damit angefangen, wir saßen einfach mal abends zusammen und haben gesagt, warum müssen wir eigentlich, wenn wir Geld verdienen wollen mit der Musik, immer Songs spielen, die uns keinen Spaß machen. Wir könnten doch mal ein Format machen, wo wir nur die Songs spielen, die uns wirklich Spaß machen. Und dann habe ich ihn gefragt, was ihm Spaß macht. Dann sagt er, Hannes Wader, Reinhard May. Und dann hat er mich gefragt, was mir Spaß macht. Sage ich, Hannes Wader, Reinhard May. Und dann fing das an. Dann haben wir ein Programm gemacht. Und wir sind auf Songs gestoßen, die uns wirklich echt beide zu Tränen gerührt haben. Reinhard May hat da so eine unglaubliche so ein Schreibstil, der ist so Wahnsinn zwischenzeitlich. Das ist unglaublich. Und auch Hannes Wader, er ist halt frecher und derber, aber beide unschlagbar. Und das Format spielen wir heute noch, nicht so oft, aber öfter mal im Jahr. Und waren, glaube ich, letztes Jahr, ja genau, waren wir auf einer kleinen Tournee damit. Also es kommt sehr gut an.
0: Haben Sie beide mal getroffen, Reinhard May, Hannes Wader?
1: Leider nie. Immer dran vorbeigekommen, natürlich beim Auftritt gesehen, das ja. Aber persönlicher Kontakt war leider nicht
0: da. Gehen die noch auf die Bühne?
1: Also ich glaube, Hannes Wader habe ich jetzt schon länger nicht mehr gehört, da weiß ich aber nichts drüber. Aber Reinhard May will weitermachen. Er schreibt natürlich nach wie vor Bombensongs, aber er singt sie nicht mehr ganz so flüssig wie früher. Das ist ja logisch. Ich meine, ich bin immer noch Fan, also ganz klar.
0: Wer ist so der musikalische Liebling von Sonja Thun?
2: Oh.
0: Ja, ist große Frage.
2: Nein, keine große Frage. Crosby, Stills und Nash.
0: Ja.
2: Das ist meine absoluten Helden. Carole King, James Taylor, Jackson Brown.
0: Nur eine Frau dabei, die auch schön singen kann, Carole King?
2: Die ist irre, ja. Also ich mag ganz viel Musik. Ich habe letztens Joan Baez, den Film, gesehen und habe mich natürlich auch wieder in Joan Baez verliebt. Und ja.
0: Ist, hat was,
2: also ich,
0: hat
2: was. Wenn ich jetzt anfange und drüber nachdenke, fallen mir noch irgendwie 50 andere ein. Aber was ich wirklich liebe und wo ich das erste Mal mir so bewusst geworden bin, in welche Richtung Musik ich gerne auch Musik machen würde, das war wirklich Crosby, Stills und Nash.
0: Wenn man Ihre glockenhelle Stimme, die Sie ja auch im Repertoire haben, vielleicht auch ein bisschen auch Ihr Markenzeichen ist, wenn man hört, haben Sie mal Joni Mitchell, sagen viele, kann auch so schön hell und hoch singen. Gefällt Ihnen das?
2: Ich mag die Joni Mitchell total gerne, aber ich singe gar nicht so hoch. Ne? Also ich bin, okay. Ich habe mal früher höher gesungen.
0: Schön, ja.
2: Und habe das wirklich runter trainiert, ja. Weil ich mochte gar nicht so gerne die hohen Stimmen. Ich finde es spannend, dass meine Stimme relativ tief ist.
1: Und du kannst beides natürlich.
2: Ich kann's, natürlich kann ich auch hoch singen oder Kopfstimme singen oder so, aber ich mag das gerne, wenn ich tief singe.
0: Ist das Ihr Erfolgsgeheimnis, eine ungeheuer schöne Frauenstimme und ein Mann, der die Musik lebt, der Gitarre spielen kann? Gitarrist wie wenig andere. Wenn diese beiden Menschen zusammen auf die Bühne gehen, kann man fast nichts falsch machen.
1: Natürlich muss man das beherrschen. Sie beherrscht ihre Stimme, ich beherrsche meine Gitarre soweit mit einem ziemlich eigenen Stil. Aber das Allerwichtigste ist die Nähe, die man da hat auf der Bühne. Und wenn wir zum Beispiel einen Coverabend machen, also auch so einen Wunschabend, dass die Leute sich was wünschen können, machen wir auch immer mal wieder. Und es wird jetzt gerade nichts gewünscht, dann kann das sein, dass ich ein Lied denke, was jetzt schön wäre, und sie das anstimmt schon. Also zeitgleich ohne Wort, einfach jeder denkt das Gleiche, das ist unglaublich.
2: Ja, ich glaube, das macht total viel aus, dass wir uns halt menschlich auch unfassbar gut verstehen und auch sehr, sehr respektieren und aufeinander aufpassen, obwohl wir nicht zusammen sind.
0: Nein.
2: Wir sind jetzt 21 Jahre auf der Bühne zusammen, kannst du das vorstellen? Ja, das gibt es ja gar nicht, Wulli, oder?
1: Das habe ich mir neulich auch überlegt, 21
2: Jahre. 21 Jahre, und hast du noch gesagt, fast ein halbes Leben zusammen auf der Bühne.
1: Ja.
2: Und das macht schon viel aus, dass man auch so ein Vertrauen hat, und das merken die Leute. Du siehst es ja ganz oft bei so oftmals sind Duos auf der Bühne, die einfach nebeneinander spielen.
1: Das merkt man sofort.
2: Das merkst du. Und das ist, glaube ich, schon das, was es für die Leute ausmacht. Die Leute verzeihen falsche Töne eher als falsch, wie sagt man, als wenn man falsch auf der Bühne ist.
1: Also, eins und eins darf nicht zwei sein, sondern zweieinhalb Minimum.
0: Ja. Schön, dass Sie da waren.
2: Vielen Dank für die Einladung.
1: Hat total Spaß gemacht bei euch.
0: Mehr von Thomas Wulschläger und Sonja Thun sicherlich auch immer wieder bei uns am Samstagnachmittag in Horchzow, unserer fränkischen Kabarettsendung. 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Das war Radio F Vorort Spezial Nachtausgabe. Gunther Moosberger war für Sie am Radio F Mikrofon. Wünscht Ihnen noch eine gute Nacht zu Hause. Gute Fahrt, wenn Sie im Auto unterwegs sind, und angenehme Verrichtungen noch, wenn Sie arbeiten müssen. Danke fürs Zuhören und noch eine gute Nacht.

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1: Ich bin Hendrik Daum. Nach dem Erpressungsversuch gegen den Babykosthersteller Hipp haben die Ermittler in Österreich jetzt einen Verdächtigen festgenommen. Es soll sich um einen 39-jährigen Mann handeln. Einzelheiten von Albert Otti.
2: In dem Fall geht es um ein Erpresserschreiben und um Babynahrung, die mit Rattengift verunreinigt wurde. Bislang sind insgesamt 5 solche Gläschen aufgetaucht, und zwar in Österreich, in der Slowakei und in Tschechien. Das deutsche Sortiment von Hipp war nicht betroffen. Mit der Festnahme ist die Sache aber noch nicht erledigt, denn die Ermittler suchen noch nach einem 6. Giftglas.
1: Der angekündigte Abzug von 5.000 US-Soldaten aus Deutschland stößt bei führenden Republikanern im US-Kongress auf Kritik. Die Vorsitzenden der Verteidigungsausschüsse von Senat und Repräsentantenhaus, Wicker und Rogers, zeigten sich in einer gemeinsamen Erklärung sehr besorgt. Sie warnen vor einem falschen Signal an Russland. Außerdem heißt es, habe Deutschland auf die US-Forderungen reagiert und seine Verteidigungsausgaben deutlich erhöht. Trump hat inzwischen erklärt, er wolle die Zahl der US-Soldaten in Deutschland sogar um weit mehr als 5.000 verringern. Die Mineralölkonzerne haben den Tankrabatt bis jetzt nicht komplett an die Autofahrer weitergegeben. Nach ADAC-Berechnungen sind die Preise um etwa 3 Cent weniger gesunken, als durch die Steuersenkung von 17 Cent möglich wären. Eine Asylunterkunft im unterfränkischen Wörth am Main ist vollständig ausgebrannt. Wie die Polizei mitteilte, wurde niemand verletzt. Die Bewohner hätten sich aus dem brennenden Gebäude retten können. Das Feuer war im Erdgeschoss des Hauses ausgebrochen. Zur Klärung der Brandursache hat die Kriminalpolizei die Ermittlungen übernommen. Der FC Schalke 04 ist zurück in der Fußball-Bundesliga. Nach 3 Jahren in Liga 2 besiegelte ein 1:0 am Abend gegen Fortuna Düsseldorf den 5. Aufstieg in der Clubgeschichte der Königsblauen. Und Formel 1 WM-Spitzenreiter Kimi Antonelli hat sich die Pole Position für das Rennen heute Abend in Miami gesichert. Der Italiener im Mercedes verwies Max Verstappen im Red Bull auf den 2. Platz. Als 3. in den Grand Prix in Florida startet Ferrari-Pilot Charles Leclerc.
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1: Ja, und guten Morgen an Gerhard Ullmann. Er ist Leiter der Musicalbühne.
3: Guten Morgen.
1: Was wird denn bei euch am Sonntag und auch in dieser Saison geboten?
3: Ja, also aktuell arbeiten wir ein Konzertprogramm mit ganz verschiedenen, natürlich Musicalstücken, aber nicht nur Musicals, sondern wir haben bei unseren Mitwirkenden auch ein paar ehemalige Musikstudenten drin und deswegen werden wir in dem Konzertprogramm auch klassische Sachen machen. Und mit der großen Truppe sind wir dabei, den Sommernachtstraum als Musical einzustudieren.
1: Schön. Was macht die Musicalbühne für Sie so besonders?
3: Das Miteinander von Alt und Jung. Unsere ältesten Teilnehmer sind schon an die 60 und die jüngsten noch um die 20. Dieser Austausch, der da stattfindet, das gute Miteinander und eben dann auch dieses, dass man als Laien von den Profis lernen kann und gemeinsam dann doch eine semi-professionelle Aufführung auf die Bühne bringen kann.
1: Was wünschen Sie sich, dass die Zuschauer nach einem Musicalabend bei Ihnen mit nach Hause nehmen?
3: Ein Lächeln im Gesicht und natürlich auch den ein oder anderen Text, weil Musik ist der Übermittler, aber die Botschaften bringt halt dann doch der Text.
1: Mhm. Vielen Dank, Gerhard Ullmann von der Musicalbühne. Das nächste Konzert findet am Sonntag in den Räumen der Schwabacher Marionettenbühne statt. Alle Infos finden Sie natürlich wieder auf radiof.de.
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1: Zwei neue Filme in unseren fränkischen Kinos entführen uns in andere Zeiten und Welten. Vorhang auf für Rose und der Wunderweltenbaum.
2: Liebe Oma, wir sind arm geworden und müssen aufs Land ziehen.
1: Naja, Geld ist nicht der Hauptgrund, warum eine Familie in der Wunderweltenbaum die Stadt verlässt. Vielmehr versuchen die Eltern mit ihren drei Kindern einen Neuanfang auf dem Land. Aber dem Nachwuchs gefällt das nicht so recht.
3: Da, wo wir hinfahren, gibt's einen Wald. Voll mit den wunderschönsten Bäumen.
2: Bäume sind wirklich das Langweiligste auf der Welt.
4: Gibt's da Internet?
1: Das nicht, aber es gibt magische Geheimnisse. Und die sind zauberhaft umgesetzt. Der Wunderweltenbaum ist ein quirliges Familienabenteuer, dessen Vorlage von 5-Freunde-Autorin Enid Blyton stammt. Um endlich ernst genommen zu werden, verkleidet sich Rose im gleichnamigen Film als Mann. In den Wirren des 30-jährigen Krieges wird sie als Soldat von einer Pistolenkugel im Gesicht getroffen und entstellt.
5: Oh, ist ja cool. Ist mir da durchs Maul. Ist ganz eingedrückt. Ist ja nicht nur mein Gesicht, hat alles eine neue Form jetzt.
1: Als verkleideter Mann erhebt Rose Anspruch auf einen Bauernhof und bekommt ihn auch. Die Dorfbewohner sind erst misstrauisch, aber Rose schafft es, den Hof auf Vordermann zu bringen.
6: Ist gut, dass das Land wieder wächst. Hab sie nicht zugetraut.
5: Ich mir selber nicht. Stehe jeden Tag vor diesem Wunder, hier zu sein. Hab nie denken können früher. An einen Morgen. Was kommt, was sein wird. Viel zu sehr beschäftigt, aus dem Heute heil herauszukommen. Und jetzt?
1: Der Film besticht durch zwei Dinge. Erstens ist Rose komplett in Schwarz-Weiß gedreht. Und zweitens spielt Sandra Hüller die Hauptrolle so bemerkenswert, dass sie dafür bei der Berlinale als beste Schauspielerin ausgezeichnet wurde. Stefan Grundler, Radio F, Kinoredaktion.

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4: Ich bin Hendrik Daum. Einen schönen guten Morgen. Nach dem Erpressungsversuch gegen den Babykosthersteller Hip hat die österreichische Polizei jetzt einen Verdächtigen festgenommen. Es handele sich um einen 39 Jahre alten Mann, heißt es von der zuständigen Staatsanwaltschaft. Er soll 2 Millionen Euro in Kryptowährung von Hip verlangt haben. Im April waren in Österreich, Tschechien und der Slowakei 5 manipulierte Babynahrungsgläser mit Rattengift entdeckt worden. Nach einem 6. Glas wird noch gesucht. Das deutsche Sortiment war nicht betroffen. US-Präsident Trump hat angekündigt, die Zölle auf Autos und Lastwagen aus der EU bereits ab der kommenden Woche auf 25% zu erhöhen. Die EU ihrerseits droht mit Gegenmaßnahmen. Der Verband der Automobilindustrie reagiert empört. Jan-Henner Reitze mit den Hintergründen.
5: Eigentlich hatten USA und EU nach schwierigen Verhandlungen einen Zollsatz von 15% vereinbart, unter anderem wegen des Streits um Grönland verzögert die EU aber die Umsetzung des Pakets. Setzt Trump seine neue, höhere Zolldrohung um, würde das allein die deutsche Autoindustrie jährlich 2,5 Milliarden Euro

0: Die Feuerwehr hat verhindert, dass die Flammen auf andere Gebäude übergreifen. Die Kriminalpolizei ermittelt jetzt zur Brandursache. Der mehrfach gestrandete Buckelwal ist in der Nordsee freigelassen worden. Aber nach wie vor ist unklar, ob ein Peilsender Daten zum Verbleib des Tieres sendet. Die Bild-Zeitung hatte berichtet, dass es sporadisch ein Signal gebe. Das hat das Rettungsteam aber nicht bestätigt. Der FC Schalke 04 ist zurück in der Fußball-Bundesliga. Nach 3 Jahren in Liga 2 besiegelte ein 1:0 am Abend gegen Düsseldorf den 5. Aufstieg in der Clubgeschichte der Königsblauen. Und Formel 1, WM-Spitzenreiter Kimi Antonelli hat sich die Pole-Position für das Rennen heute Abend in Miami gesichert. Der Italiener Mercedes verwies Max Verstappen im Red Bull auf den 2. Platz. Für Antonelli ist es die 3. Pole in diesem Jahr hintereinander. Als 3. in den Grand Prix in Florida startet Ferrari-Pilot Charles Leclerc.
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1: Widder 2 Sterne, seien Sie nachsichtig mit sich selbst.
2: Stier 5 Sterne, teilen Sie Ihre Freude mit Ihren liebsten Menschen.
1: Zwillinge 4 Sterne, Sie finden die richtigen Worte.
2: Krebs 3 Sterne, nutzen Sie jetzt die Zeit.
1: Löwe 2 Sterne, vermeiden Sie es, zu viele Dinge gleichzeitig anzupacken.
2: Jungfrau 5 Sterne, Sie erkennen jetzt gut die Zusammenhänge.
1: Waage 4 Sterne, Sie können heute besonders gut zuhören.
2: Skorpion 2 Sterne, es könnte vielleicht Missverständnisse geben.
1: Schütze 3 Sterne, ein wenig Bescheidenheit tut jetzt gut.
2: Steinbock 3 Sterne, vertrauen Sie jetzt ganz auf Ihre gewohnten Abläufe.
1: Wassermann 2 Sterne, Sie neigen zu Unentschlossenheit.
2: Fische 4 Sterne, heute wird Ihre Einfühlsamkeit besonders geschätzt.
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1: Ich bin Hendrik Daum, einen schönen guten Morgen. Nach dem Erpressungsversuch gegen den Babykosthersteller Hipp hat die österreichische Polizei jetzt einen Verdächtigen festgenommen. Es handele sich um einen 39 Jahre alten Mann, heißt es von der zuständigen Staatsanwaltschaft. Er soll 2 Millionen Euro in Kryptowährung von Hipp verlangt haben. Im April waren in Österreich, Tschechien und der Slowakei 5 manipulierte Babynahrungsgläser mit Rattengift entdeckt worden. Nach einem 6. Glas wird noch gesucht. Das deutsche Sortiment war nicht betroffen. US-Präsident Trump hat angekündigt, die Zölle auf Autos und Lastwagen aus der EU bereits ab der kommenden Woche auf 25% zu erhöhen. Die EU ihrerseits droht mit Gegenmaßnahmen. Der Verband der Automobilindustrie reagiert empört. Jan-Henner Reitze mit den Hintergründen.
2: Eigentlich hatten USA und EU nach schwierigen Verhandlungen einen Zollsatz von 15% vereinbart. Unter anderem wegen des Streits um Grönland verzögert die EU aber die Umsetzung des Pakets. Setzt Trump seine neue höhere Zolldrohung um, würde das allein die deutsche Autoindustrie jährlich 2,5 Milliarden Euro zusätzlich kosten.
1: Eine Asylunterkunft in Unterfranken ist komplett ausgebrannt. Die Bewohner konnten sich aus dem brennenden Gebäude in Wörth am Main aber retten. Verletzt wurde zum Glück niemand. Die Feuerwehr hat verhindert, dass die Flammen auf andere Gebäude übergreifen. Die Kriminalpolizei ermittelt jetzt zur Brandursache. Der mehrfach gestrandete Buckelwal ist in der Nordsee freigelassen worden. Aber nach wie vor ist unklar, ob ein Peilsender Daten zum Verbleib des Tieres sendet. Die Bild-Zeitung hatte berichtet, dass es sporadisch ein Signal gebe. Das hat das Rettungsteam aber nicht bestätigt. Der FC Schalke 04 ist zurück in der Fußball-Bundesliga. Nach 3 Jahren in Liga 2 besiegelte ein 1:0 am Abend gegen Düsseldorf den 5. Aufstieg in der Clubgeschichte der Königsblauen. Und Formel 1, WM-Spitzenreiter Kimi Antonelli hat sich die Pole-Position für das Rennen heute Abend in Miami gesichert. Der Italiener Mercedes verwies Max Verstappen im Red Bull auf den 2. Platz. Für Antonelli ist es die 3. Pole in diesem Jahr hintereinander. Als 3. in den Grand Prix in Florida startet Ferrari-Pilot Charles Leclerc.
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1: Sie heißen Content-Moderatoren oder auch Cleaner. Und um eine von ihnen geht es in American Sweatshop. Daisy hat gerade als Content-Moderatorin bei einem Social-Media-Unternehmen angefangen. Ihr Job? Anstößige, abartige oder auch verbotene Videos zu entfernen.
2: Du musst dir nicht jeden Clip ganz ansehen, weißt du? Pornos wie den da löschst du und machst weiter.
3: Ich habe einen Durchhänger.
2: Pass lieber auf, dass du deine Quote erfüllst.
3: Ich habe immer noch Angst, was der nächste Clip bringen wird. Pornos sind mir lieber als Mord.
2: Irgendwie vermischt sich sowieso alles.
1: Als Neuling hat Daisy noch sowas wie ein Gewissen. Aber als sie ein Selbstmordvideo löscht, gibt es Ärger mit der Chefin.
4: Es war mit einer Nachrichtenseite verlinkt.
2: Und?
4: Es gibt da immer noch die Meinungsfreiheit.
2: Die arme Frau hat sich umgebracht. Sowas braucht niemand zu sehen.
4: Aber die Richtlinien schreiben nicht sie. Sie haben sie zu befolgen, auch wenn es schwerfällt.
2: Okay, aber manchmal sind die Richtlinien falsch.
4: Sie reden sich um Kopf und Kragen. Für den nächsten Anflug von Besserwisserei merken Sie sich, Sie liegen falsch.
1: Tja, das sieht Daisy aber anders. Als sie mal wieder ein übles Video sieht, macht sie sich auf die Suche nach dem Urheber und stellt ihn zur Rede.
5: Das ist von Ihnen!
6: Sicher nicht!
5: Sie haben das gepostet! Ihretwegen ist das überall zu sehen!
6: Nein, verdammt nochmal!
5: Dann war es jemand aus
6: Bestimmt
5: Ihrem Haus!
6: Nicht. Bleiben Sie mir vom
5: Leib! Wieso lügen Sie?
6: Tue
5: Sie
6: ich
5: haben
6: nicht!
5: Es gepostet. Wieso lügen
6: Nein.
5: Sie? Dieser Scheiß kommt
6: ich
5: von Ihnen!
6: Ich habe nicht gelogen! Wenn hier irgendjemand krank ist, dann Sie! Wie kommen Sie dazu, mir sowas zu unterstellen? Sie sind ja irre.
1: Auf bedrückende Weise zeigt American Sweatshop die dunkle Seite des Netzes und seiner angeblich sozialen Medien. Regie führte übrigens die in Leverkusen geborene Uta Briesewitz, die schon einige Folgen von Black Mirror, Stranger Things und Westworld drehte. Stefan Grundler, Radio F, Kinoredaktion.

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4: Ich bin Angela Kress. Guten Morgen. Nach dem Erpressungsversuch gegen den Babykosthersteller Hipp haben die Ermittler in Österreich einen Verdächtigen festgenommen. Es soll sich um einen 39-jährigen Mann handeln. Einzelheiten von Albert Otti.
5: In dem Fall geht es um ein Erpresserschreiben und um Babynahrung, die mit Rattengift verunreinigt wurde. Bislang sind insgesamt 5 solche Gläschen aufgetaucht, und zwar in Österreich, in der Slowakei und in Tschechien. Das deutsche Sortiment von Hipp war nicht betroffen. Mit der Festnahme ist die Sache aber noch nicht erledigt, denn die Ermittler suchen noch nach einem 6. Giftglas.
4: Der angekündigte Abzug von 5000 US-Soldaten aus Deutschland stößt auch bei führenden Republikanern auf scharfe Kritik. Die Vorsitzenden der Verteidigungsausschüsse von Senat und Repräsentantenhaus warnten vor einem falschen Signal an Russland. Außerdem habe Deutschland auf die US-Forderungen reagiert und seine Verteidigungsausgaben deutlich erhöht. US-Präsident Trump hat inzwischen erklärt, er wolle die Zahl der US-Soldaten in Deutschland sogar um weit mehr als 5000 verringern. Eine große Mehrheit der Menschen in Deutschland lehnt mögliche Kürzungen bei den Leistungen der Pflegeversicherung ab, auch wenn damit Kosten gespart werden könnten. Laut einer Umfrage des Sozialverbands VdK finden fast 80% einen erschwerten Zugang zu Pflegegraden nicht akzeptabel. Auch die Senkung von Leistungen im Pflegegrad 1 stößt bei gut 70% auf Ablehnung. Mit Gottesdiensten und einer Gedenkfeier wird heute in der KZ-Gedenkstätte Dachau an die Befreiung des Lagers vor 81 Jahren durch die US-Armee erinnert. Bei den Veranstaltungen werden auch Überlebende erwartet. In den 12 Jahren seines Bestehens war

0: Liga 2 zurück in der Bundesliga. Die Königsblauen machten mit einem 1:0 am Abend gegen Düsseldorf den Aufstieg perfekt. In der Bundesliga hat am Abend Leverkusen Leipzig mit 4:1 besiegt. Heute spielt ab 15.30 Uhr St. Pauli gegen Mainz, ab 17.30 Uhr Gladbach gegen Dortmund und ab 19.30 Uhr Freiburg gegen Wolfsburg.
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1: Benjamin Baust ist bei der Verkehrspolizei. Dankeschön, dass Sie sich die Zeit nehmen und guten Morgen.
3: Sehr gerne und ich wünsche Ihnen auch einen schönen guten Morgen.
1: Zu welcher Gruppe gehören Sie jetzt genau und was erledigen Sie da speziell?
3: Also ich bin seit 2024 der Leiter der Kontrollgruppe Motorrad Mittelfranken. Unser Aufgabenbereich ist es eben, wie der Name schon sagt, Motorradfahrer zu kontrollieren, natürlich auch Autofahrer, indem wir teilweise mit zivilen Motorrädern, mit Kameras, sogenanntes Action-Kamerasystem heißt es, unterwegs sind, um dort eben nach Verhaltensverstößen zu schauen, also Überholen im Überholverbot oder auch Vorfahrt, die uns dann öfter mal genommen wird. Wenn wir das gefilmt haben, dann halten wir den Verkehrsteilnehmer an, zeigen ihm das, dass er sein Fehlverhalten selber sieht, weil am Ende des Tages geht es uns nicht darum, Geld zu verdienen. Die Strafen in Deutschland sind sowieso nicht allzu hoch, sondern mehr darum, das Verständnis dafür zu wecken, für die Verkehrssicherheit, für Rücksichtnahme auf die anderen Verkehrsteilnehmer.
1: Das heißt, dass Sie nicht unbedingt eben auf diesen fancy Polizeimotorrädern unterwegs sind, nenne ich sie jetzt mal, sondern mit dem ganz normalen Motorrad. Wie weisen Sie sich dann aus oder wie teilen Sie dann einen anderen Verkehrsteilnehmer mit, dass Sie jetzt aber von der Polizei sind? Haben Sie dann so eine Kelle?
3: So in der Art. Also das normale Motorrad sieht zwar auf den ersten Blick aus wie ein normales Motorrad, ist aber auch mit Blaulicht und Horn ausgestattet. Es ist bloß versteckt. Und wir haben hinten dieses Bitte folgen, diesen Anhaltesignalgeber heißt der. Den haben wir hinten auf dem Motorrad auch noch. Das heißt, in der Regel schalten wir dann das Blaulicht ein, überholen den und geben ihm dann das Bitte-Folgen-Signal.
1: Was ist der Vorteil eines Motorrads, wenn Sie unterwegs sind, als wenn Sie mit dem Autostreife fahren?
3: Die Flexibilität einmal. Also mit dem Motorrad sind wir schneller. Wir kommen besser durch den Verkehr, wenn man doch mal müsste. Der zweite Vorteil ist, man wird nicht so leicht erkannt. Also zivile Motorräder im Straßenverkehr sind jetzt nicht so rauf, der durchschnittliche Motorradfahrer schaut, also man ist dann immer sehr überrascht. Und der nächste Vorteil ist natürlich auch die Akzeptanz, muss man sagen. Also wenn Motorradfahrer von dem Motorradfahrer angehalten wird, dann ist das ein Gespräch, das eher auf Augenhöhe ist, weil man natürlich auch weiß, dass der andere die gleichen Probleme teilt und kennt. Und das funktioniert tatsächlich in dieser Community, würde ich sagen, relativ gut. Also bei den Kontrollen haben wir immer sehr, sehr gute Gespräche und es ist tatsächlich ein recht schönes Miteinander.
1: Haben Sie einen Appell an alle Motorradfahrer und aber vielleicht auch an die Autofahrer, gerade weil Sie selber Motorradfahrer sind und da oft Situationen mitbekommen, wo es gefährlich wird?
3: Ja, an die Motorradfahrer natürlich. Wir haben, also ich muss kurz ausholen, 5 Tote leider schon in Mittelfranken dieses Jahr, also sehr, sehr viele. Die meisten davon sind dadurch gestorben, dass ihnen von einem Autofahrer die Vorfahrt genommen wurde. Deswegen ist der Appell an die Motorradfahrer, wenn irgendwo eine Kreuzung oder Einmündung ist, habt die Finger auf der Bremse, fahrt einfach schon mal langsamer, auch wenn dort 100 erlaubt ist, fahrt vielleicht 70 oder 80, schaut auf den anderen Verkehrsteilnehmer, schaut drauf, ob sich die Räder bewegen und wenn ja, dann bremst einfach. Weil ich persönlich hatte so einen Unfall Gott sei Dank nur in der Stadt schon mal, war aber auch relativ schwer verletzt und seitdem, ich mache lieber einmal eine Bremsung zu viel als einmal eine zu wenig. Das wäre mein Appell an die Motorradfahrer und an die Autofahrer wirklich, wenn man an eine Kreuzung oder Einmündung hinfährt, zweimal schauen, sich wirklich vergewissern, ist da jemand? Und wenn man Motorrad in der Entfernung sieht, es wirkt immer langsamer als es ist, weil es einfach schmaler ist, nicht fahren, warten bis es vorbei ist, nicht schnell rausfahren mit dem Gedanken, ich schaffe das noch, denn so passieren leider die Unfälle.
1: Motorradfahren ist ja so ein ganz besonderer Spirit. Was gibt Ihnen das Motorradfahren privat so als Mensch? Was bedeutet das für Sie?
3: Ja, da muss ich auch wieder ganz kleines bisschen ausholen. Also ich habe mit 16 das Motorradfahren angefangen. Ich habe mal den Beruf des Kfz-Mechatronikers erlernt, dort auch auf Motorrädern. Das heißt, ich habe da sowieso schon eine lebenslange Bindung dazu. Ich fahre jetzt seit 22 Jahren. Und für mich ist es einfach ein Stück Freiheit. Es ist Abschalten, wenn ich nach der Arbeit Motorrad fahre. Die meisten Urlaube, die ich mache, also meine Frau fährt auch Motorrad, bestehen darin, dass wir uns ein Zelt hinten drauf schmeißen und dann irgendwo jetzt demnächst nach Dänemark fahren, durch die Wälder und dort dann zelten. Und das ist für mich einfach ein ganz besonderes Gefühl, das ich mit anderen Freizeit, Zeitvertreiben so nicht bekomme.
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1: In Schwabach gibt es die Musicalbühne und die Gruppe sorgt am Wochenende wieder für echte Gänsehautmomente.
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1: Ja, und guten Morgen an Gerhard Ullmann. Er ist Leiter der Musicalbühne.
3: Guten Morgen.
1: Was wird denn bei euch am Sonntag und auch in dieser Saison geboten?
3: Ja, also aktuell arbeiten wir ein Konzertprogramm mit ganz verschiedenen, natürlich Musicalstücken, aber nicht nur Musicals, sondern wir haben bei unseren Mitwirkenden auch ein paar ehemalige Musikstudenten drin und deswegen werden wir in dem Konzertprogramm auch klassische Sachen machen. Und mit der großen Truppe sind wir dabei, den Sommernachtstraum als Musical einzustudieren.
1: Schön. Was macht die Musicalbühne für Sie so besonders?
3: Das Miteinander von Alt und Jung. Unsere ältesten Teilnehmer sind schon an die 60 und die jüngsten noch um die 20. Dieser Austausch, der da stattfindet, das gute Miteinander und eben dann auch dieses, dass man als Laien von den Profis lernen kann und gemeinsam dann doch eine semi-professionelle Aufführung auf die Bühne bringen kann.
1: Was wünschen Sie sich, dass die Zuschauer nach einem Musicalabend bei Ihnen mit nach Hause nehmen?
3: Ein Lächeln im Gesicht und natürlich auch den ein oder anderen Text, weil Musik ist der Übermittler, aber die Botschaften bringt halt dann doch der Text.
1: Mhm. Vielen Dank, Gerhard Ullmann von der Musicalbühne. Das nächste Konzert findet am Sonntag in den Räumen der Schwabacher Marionettenbühne statt. Alle Infos finden Sie natürlich wieder auf radiof.de.
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1: Ich bin Angela Kress. Guten Morgen. Nach dem Erpressungsversuch gegen den Babykosthersteller Hipp haben die Ermittler in Österreich einen Verdächtigen festgenommen. Es soll sich um einen 39-jährigen Mann handeln. Einzelheiten von Albert Otti.
2: In dem Fall geht es um ein Erpresserschreiben und um Babynahrung, die mit Rattengift verunreinigt wurde. Bislang sind insgesamt 5 solche Gläschen aufgetaucht, und zwar in Österreich, in der Slowakei und in Tschechien. Das deutsche Sortiment von Hipp war nicht betroffen. Mit der Festnahme ist die Sache aber noch nicht erledigt, denn die Ermittler suchen noch nach einem 6. Giftglas.
1: Der angekündigte Abzug von 5.000 US-Soldaten aus Deutschland stößt auch bei führenden Republikanern auf scharfe Kritik. Die Vorsitzenden der Verteidigungsausschüsse von Senat und Repräsentantenhaus warnten vor einem falschen Signal an Russland. Außerdem habe Deutschland auf die US-Forderungen reagiert und seine Verteidigungsausgaben deutlich erhöht. US-Präsident Trump hat inzwischen erklärt, er wolle die Zahl der US-Soldaten in Deutschland sogar um weit mehr als 5.000 verringern. Eine große Mehrheit der Menschen in Deutschland lehnt mögliche Kürzungen bei den Leistungen der Pflegeversicherung ab, auch wenn damit Kosten gespart werden könnten. Laut einer Umfrage des Sozialverbands VdK finden fast 80% einen erschwerten Zugang zu Pflegegraden nicht akzeptabel. Auch die Senkung von Leistungen im Pflegegrad 1 stößt bei gut 70% auf Ablehnung. Mit Gottesdiensten und einer Gedenkfeier wird heute in der KZ-Gedenkstätte Dachau an die Befreiung des Lagers vor 81 Jahren durch die US-Armee erinnert. Bei den Veranstaltungen werden auch Überlebende erwartet. In den 12 Jahren seines Bestehens waren dort über 200.000 Menschen inhaftiert. Mehr als 41.000 starben an Hungerkrankheiten, Folter, Morden und den Folgen der KZ-Haft. Der FC Schalke 04 ist nach 3 Jahren in Liga 2 zurück in der Bundesliga. Die Königsblauen machten mit einem 1:0 am Abend gegen Düsseldorf den Aufstieg perfekt. In der Bundesliga hat am Abend Leverkusen Leipzig mit 4:1 besiegt. Heute spielt ab 15.30 Uhr St. Pauli gegen Mainz, ab 17.30 Uhr Gladbach gegen Dortmund und ab 19.30 Uhr Freiburg gegen Wolfsburg.
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0: Politik.
1: Runway ist nicht einfach nur ein Magazin. Es ist eine globale Ikone.
2: Und um das Magazin Runway geht es in Der Teufel trägt Prada 2. Vor 20 Jahren kam Andy dorthin und arbeitete für die eiskalte Modemagazin-Chefin Miranda. Diese hat Andy schon wieder vergessen, als sie jetzt bei ihr und dem Art Director Nigel wieder auftaucht.
3: Hallo.
1: Oh, seht, was TK Maxx angespült hat.
4: Entschuldigung, wer ist das? Kennst du sie? Kenn ich sie?
5: Ich bin Andy Sachs. Andrea?
1: Sie war eine von den Emilys.
4: Eine von den was?
2: Ja, ist ja auch schon 20 Jahre her. Wer aber Andy nicht vergessen hat, ist ihre damalige Rivalin Emily. Kaum, dass Andy jetzt wieder bei Runway angefangen hat, trifft sie dort auch schon auf Emily.
6: Habe ich gerade eine Halluzination?
7: Hi, Emily.
4: Kennen Sie sie etwa auch?
6: Wir waren gleichzeitig bei Runway, Miranda.
4: Wirklich? Wo war ich da?
6: Womit möchtest du anfangen?
5: Ich bin die neue Feature-Redakteurin bei Runway.
6: Nein, bist du nicht.
4: Ja, wir sind alle ganz entzückt.
6: Du hast dich irgendwie verändert. Wirklich, du bist viel selbstbewusster. Aber die Augenbrauen sind noch die gleichen.
2: Tja, Andy trägt es mit Fassung. Auch, dass ihre alte und neue Chefin Miranda ständig an ihrer Kleidung herumnörgelt. Deshalb will sie Art Director Nigel mit Designerklamotten einkleiden.
1: Fendi, das brauchen wir. Die Brunello Cucinelli-Hose. Ihre Hose. Und du brauchst auf jeden Fall ein besticktes, zweiteiliges Totem-Set. Aber nicht in Terrakotta, dafür bist du viel zu blass.
2: Aber auch mit neuen Outfits ist das Verhältnis zwischen Andy und Miranda nicht mehr zu retten. Für die Fortsetzung hat sich die alte Crew wieder vereint. Und so gibt es in Der Teufel trägt Prada 2 ein Wiedersehen mit Anne Hathaway, Emily Blunt, Stanley Tucci und dreifach Oscar-Preisträgerin Meryl Streep als boshafte Chefin Miranda. Stefan Grundler, Radio F, Kinoredaktion.

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1: Ich bin Angela Kress. Guten Morgen. Bio-Lebensmittel werden immer beliebter. Nach Branchenangaben hat das Geschäft zum Start ins Jahr weiter angezogen. Rund 5 Milliarden Euro Umsatz in den ersten 3 Monaten meldet der Bund Ökologische Lebensmittelwirtschaft, 6% mehr als im gleichen Zeitraum letztes Jahr. Vor allem im Plus sind Fleischersatzprodukte, Mehl und Süßigkeiten in Bio-Qualität. Im vergangenen Jahr hat es insgesamt weniger Straftaten an Bahnhöfen gegeben, aber mehr Angriffe auf Bahnbeschäftigte. Das ergab eine Auswertung des Interessenverbands Allianz pro Schiene. Ursula Winkler berichtet.
2: Dass die Bahnhöfe sicherer geworden sind, führt der Verband auf den Einsatz von Security-Leuten und Kameras zurück. Er lobt auch, dass inzwischen an einigen Bahnhöfen ein Alkoholverbot gilt. Sorge gibt es aber wegen der zuletzt fast 2700 Angriffe auf Mitarbeitende. Ein Anstieg um 11% in nur einem Jahr.
1: Mit Rattengift in Babynahrung hatte jemand versucht, den deutschen Babykosthersteller Hipp zu erpressen. Jetzt haben die Ermittler in Österreich einen Verdächtigen gefasst, einen 39-Jährigen. Details wurden nicht genannt. Gläschen mit Gift wurden den Angaben nach in Österreich, Tschechien und der Slowakei gefunden. In Österreich wird auch noch nach einem möglicherweise vergifteten Gläschen gesucht. Das deutsche Sortiment sei nicht betroffen gewesen. Bald ist die aktuelle Regierung ein Jahr im Amt, aber eine Mehrheit der Menschen in Deutschland rechnet aktuell nicht damit, dass die Koalition bis zum Ende der Amtsperiode hält. In einer Umfrage für die Bild am Sonntag sagten rund 60%, dass sie nicht damit rechnen. Wenn jetzt gewählt würde, käme die Union laut der Umfrage auf 24%, die SPD auf 14%. Schalke spielt kommende Saison erstklassig. Die Königsblauen machten am Abend in der 2. Fußball-Bundesliga mit einem 1:0 gegen Düsseldorf den Aufstieg vorzeitig perfekt. In der Bundesliga hat am Abend Leverkusen Leipzig mit 4:1 besiegt. Und in Miami hat Formel-1-Weltmeister Lando Norris im McLaren das Sprintrennen gewonnen. Der Grand Prix beginnt heute um 19 Uhr unserer Zeit.
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1: Widder 2 Sterne, seien Sie nachsichtig mit sich selbst.
2: Stier 5 Sterne, teilen Sie Ihre Freude mit Ihren liebsten Menschen.
1: Zwillinge 4 Sterne, Sie finden die richtigen Worte.
2: Krebs 3 Sterne, nutzen Sie jetzt die Zeit.
1: Löwe 2 Sterne, vermeiden Sie es, zu viele Dinge gleichzeitig anzupacken.
2: Jungfrau 5 Sterne, Sie erkennen jetzt gut die Zusammenhänge.
1: Waage 4 Sterne, Sie können heute besonders gut zuhören.
2: Skorpion 2 Sterne, es könnte vielleicht Missverständnisse geben.
1: Schütze 3 Sterne, ein wenig Bescheidenheit tut jetzt gut.
2: Steinbock 3 Sterne, vertrauen Sie jetzt ganz auf Ihre gewohnten Abläufe.
1: Wassermann 2 Sterne, Sie neigen zu Unentschlossenheit.
2: Fische 4 Sterne, heute wird Ihre Einfühlsamkeit besonders geschätzt.
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6: Ich bin Angela Kress. Guten Morgen. Bio-Lebensmittel werden immer beliebter. Nach Branchenangaben hat das Geschäft zum Start ins Jahr weiter angezogen. Rund 5 Milliarden Euro Umsatz in den ersten 3 Monaten meldet der Bund Ökologische Lebensmittelwirtschaft, 6% mehr als im gleichen Zeitraum letztes Jahr. Vor allem im Plus sind Fleischersatzprodukte, Mehl und Süßigkeiten in Bioqualität. Im vergangenen Jahr hat es insgesamt weniger Straftaten an Bahnhöfen gegeben, aber mehr Angriffe auf Bahnbeschäftigte. Das ergab eine Auswertung des Interessenverbands Allianz pro Schiene. Ursula Winkler berichtet.
7: Dass die Bahnhöfe sicherer geworden sind, führt der Verband auf den Einsatz von Security-Leuten und Kameras zurück. Er lobt auch, dass inzwischen an einigen Bahnhöfen ein Alkoholverbot gilt. Sorge gibt es aber wegen der zuletzt fast 2700 Angriffe auf Mitarbeitende. Ein Anstieg um 11% in nur einem Jahr.
6: Mit Rattengift in Babynahrung hatte jemand versucht, den deutschen Babykosthersteller Hipp zu erpressen. Jetzt haben die Ermittler in Österreich einen Verdächtigen gefasst, einen 39-Jährigen. Details wurden nicht genannt. Gläschen mit Gift wurden den Angaben nach in Österreich, Tschechien und der Slowakei gefunden. In Österreich wird auch noch nach einem möglicherweise vergifteten Gläschen gesucht. Das deutsche Sortiment sei nicht betroffen gewesen. Bald ist die aktuelle Regierung ein Jahr im Amt, aber eine Mehrheit der Menschen in Deutschland rechnet aktuell nicht damit, dass die Koalition bis zum Ende der Amtsperiode hält. In einer Umfrage für die Bild am Sonntag sagten rund 60%, dass sie nicht damit rechnen. Wenn jetzt gewählt würde, käme die Union laut der Umfrage auf 24%, die SPD auf 14%. Schalke spielt kommende Saison erstklassig. Die Königsblauen machten am Abend in der 2. Fußball-Bundesliga mit einem 1:0 gegen Düsseldorf den Aufstieg vorzeitig perfekt. In der Bundesliga hat am Abend Leverkusen Leipzig mit 4:1 besiegt. Und in Miami hat Formel-1-Weltmeister Lando Norris im McLaren das Sprintrennen gewonnen. Der Grand Prix beginnt heute um 19 Uhr unserer Zeit.
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1: Zwei neue Filme in unseren fränkischen Kinos entführen uns in andere Zeiten und Welten. Vorhang auf für Rose und der Wunderweltenbaum.
2: Liebe Oma, wir sind arm geworden und müssen aufs Land ziehen.
1: Naja, Geld ist nicht der Hauptgrund, warum eine Familie in der Wunderweltenbaum die Stadt verlässt. Vielmehr versuchen die Eltern mit ihren drei Kindern einen Neuanfang auf dem Land. Aber dem Nachwuchs gefällt das nicht so recht.
3: Da, wo wir hinfahren, gibt's einen Wald. Voll mit den wunderschönsten Bäumen.
2: Bäume sind wirklich das Langweiligste auf der Welt.
4: Gibt's da Internet?
1: Das nicht, aber es gibt magische Geheimnisse. Und die sind zauberhaft umgesetzt. Der Wunderweltenbaum ist ein quirliges Familienabenteuer, dessen Vorlage von Fünf-Freunde-Autorin Enid Blyton stammt. Um endlich ernst genommen zu werden, verkleidet sich Rose im gleichnamigen Film als Mann. In den Wirren des Dreißigjährigen Krieges wird sie als Soldat von einer Pistolenkugel im Gesicht getroffen und entstellt.
5: Das ist die Kugel. Ist mir da durchs Maul. Ist ganz eingedrückt. Ist ja nicht nur mein Gesicht, hat alles eine neue Form jetzt.
1: Als verkleideter Mann erhebt Rose Anspruch auf einen Bauernhof und bekommt ihn auch. Die Dorfbewohner sind erst misstrauisch, aber Rose schafft es, den Hof auf Vordermann zu bringen.
6: Es ist gut, dass das Land wieder wächst. Hab sie nicht zugetraut.
5: Ich mir selber nicht. Ich stehe jeden Tag vor diesem Wunder, hier zu sein. Hab nie denken können früher. An einen Morgen. Was kommt, was sein wird. Viel zu sehr beschäftigt, aus dem Heute heil herauszukommen. Und jetzt?
1: Der Film besticht durch zwei Dinge. Erstens ist Rose komplett in Schwarz-Weiß gedreht. Und zweitens spielt Sandra Hüller die Hauptrolle so bemerkenswert, dass sie dafür bei der Berlinale als beste Schauspielerin ausgezeichnet wurde. Stefan Grundler, Radio F, Kinoredaktion.

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6: Ich bin Angela Kress. Guten Morgen. An Bahnhöfen gab es im vergangenen Jahr insgesamt weniger Straftaten, allerdings mehr Angriffe auf Bahnbeschäftigte. Das hat der Interessenverband Allianz pro Schiene mitgeteilt. Fast 2700 Angriffe auf Personal gab es demnach, ein Plus von 11% im Vergleich zum Jahr davor. Die Deutsche Bahn testet mittlerweile unter anderem teilweise die Zugbegleiter-Doppelbesetzung in Regionalzügen. Zum Beginn des Jahres sind in Deutschland mehr Batteriespeicher gebaut worden. Bei der in Betrieb genommenen Leistung gab es ein Plus von etwa 2/3 im ersten Quartal im Vergleich zum Vorjahreszeitraum. Wird zum Beispiel von Windrädern mehr Strom produziert, als gerade gebraucht wird, kann er für später gespeichert werden. Jan-Henne Reitze berichtet.
7: Die im ersten Quartal neu errichtete Speicherkapazität deckt rechnerisch den Bedarf von 3 Millionen Haushalten für einen Tag. Der Zuwachs ist auf große Anlagen zurückzuführen. Bei kleinen Speichern in einzelnen Wohnhäusern stagnierten die Zahlen. Der Ausbau könnte gedämpft werden, wenn die Politik wie angekündigt wieder mehr auf Gaskraftwerke setzt.
6: Erst etwa 5.000, jetzt deutlich mehr als 5.000. US-Präsident Trump will wohl mehr US-Soldaten aus Deutschland abziehen als zunächst vom US-Verteidigungsminister angekündigt. Aber viele Details sind weiter unklar. Trump hatte auch mit höheren Zöllen für Autos und Lkw aus Europa gedroht. IFO-Präsident Fuest sprach in der Bild von erheblichen Risiken für die deutsche Wirtschaft. In Frankreich haben bis zu 40.000 Menschen eine verbotene Party auf einem Militärgelände gefeiert. Von den Behörden hieß es, der Veranstaltungsort sei wegen nicht explodierter Geschosse, die dort sein könnten, extrem gefährlich, berichtet die Nachrichtenagentur AFP. Die Teilnehmenden sehen den Rave auch als Protest gegen strengere Regeln bei illegalen Techno-Events. Der FC Schalke 04 ist nach 3 Jahren in Liga 2 zurück in der Bundesliga. Die Königsblauen machten mit einem 1:0 am Abend gegen Düsseldorf den Aufstieg perfekt. Partystimmung herrschte auch außerhalb der Arena, wo zehntausende Fans feierten. Der Verkehr in Gelsenkirchen kam zum Erliegen und die Straßenbahnen stellten den Betrieb ein.
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0: Lasst die Kirche im Dorf.
1: Sonntag früh, die Glocken läuten zum Gottesdienst. Und keiner geht hin. Leere Kirchen, das kann sich keiner mehr leisten. Die evangelische Kirche macht deshalb nun ernst. Bis 2035 soll es nur noch die Hälfte der Kirchen, Gemeindehäuser und Pfarrhäuser in Bayern geben. Aber was passiert dann mit den Gotteshäusern? In Nürnberg lassen schon jetzt zwei Gemeinden prüfen, was dort einziehen könnte, von Architekturstudierenden.
2: Eine sehr schöne Kirche, aber auch sehr wuchtig, quasi mit diesen romanischen Elementen und Decken, aber trotzdem auch schön hell.
1: Architekturstudierende der Ohm-Hochschule besichtigen den Ziegelsteinbau aus der NS-Zeit. Pfarrerin Tia Pelz hat sie eingeladen.
3: Ich finde es total aufregend und spannend. Ich merke, dass ich das so bereichernd finde, dass da gerade 80 mal zwei Augen durch diese Kirche laufen und ja, schon Ideen im Kopf spinnen.
4: Der Raum ist ja groß und hoch, da denkt man direkt an eine Sporthalle oder vielleicht Richtung Museum oder...
2: An den großen Saal, den man gemeinsam nutzen oder betreiben kann, ob es jetzt zum Beispiel Feste sind oder zum Beispiel den Trödelmarkt am Wochenende, eine Konzerte, sind so verschiedene Gedankengänge, die mir jetzt da durch den Kopf eben...
1: Sonntags zur Gottesdienstzeit ist hier weniger los als heute. Viel zu viel Platz für immer weniger Gemeinde also. Mit Hilfe neuer Nutzungsideen will Tia Pelz das Gotteshaus in Ziegelstein dennoch retten.
3: Und vielleicht ist es naiv, aber meine Hoffnung als Pfarrerin ist, dass wir über alternative Nutzungen es schaffen, diesen Ort als Ort der Kirche in Ziegelstein auch zu erhalten.
1: Ein Semester lang haben die Studierenden Zeit, sich ein passendes bauliches Konzept zu überlegen. Zum Beispiel den Kirchenraum verkleinern oder den Dachboden ausbauen. Gerhard Ditzinger hat die Studierenden die steile Stiege hinaufgeführt, vorbei an seinen Glocken, wie er sagt. Ihn verbindet viel mit dieser Kirche. 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
6: Ich bin Angela Kress. Guten Morgen. An Bahnhöfen gab es im vergangenen Jahr insgesamt weniger Straftaten, allerdings mehr Angriffe auf Bahnbeschäftigte. Das hat der Interessenverband Allianz pro Schiene mitgeteilt. Fast 2700 Angriffe auf Personal gab es demnach, ein Plus von 11% im Vergleich zum Jahr davor. Die Deutsche Bahn testet mittlerweile unter anderem teilweise die Zugbegleiter-Doppelbesetzung in Regionalzügen. Zum Beginn des Jahres sind in Deutschland mehr Batteriespeicher gebaut worden. Bei der in Betrieb genommenen Leistung gab es ein Plus von etwa 2/3 im ersten Quartal im Vergleich zum Vorjahreszeitraum. Wird zum Beispiel von Windrädern mehr Strom produziert, als gerade gebraucht wird, kann er für später gespeichert werden. Jan-Henne Reitze berichtet.
7: Die im ersten Quartal neu errichtete Speicherkapazität deckt rechnerisch den Bedarf von 3 Millionen Haushalten für einen Tag. Der Zuwachs ist auf große Anlagen zurückzuführen. Bei kleinen Speichern in einzelnen Wohnhäusern stagnierten die Zahlen. Der Ausbau könnte gedämpft werden, wenn die Politik wie angekündigt wieder mehr auf Gaskraftwerke setzt.
6: Erst etwa 5.000, jetzt deutlich mehr als 5.000. US-Präsident Trump will wohl mehr US-Soldaten aus Deutschland abziehen als zunächst vom US-Verteidigungsminister angekündigt. Aber viele Details sind weiter unklar. Trump hatte auch mit höheren Zöllen für Autos und Lkw aus Europa gedroht. IFO-Präsident Fuest sprach in der Bild von erheblichen Risiken für die deutsche Wirtschaft. In Frankreich haben bis zu 40.000 Menschen eine verbotene Party auf einem Militärgelände gefeiert. Von den Behörden hieß es, der Veranstaltungsort sei wegen nicht explodierter Geschosse, die dort sein könnten, extrem gefährlich, berichtet die Nachrichtenagentur AFP. Die Teilnehmenden sehen den Rave auch als Protest gegen strengere Regeln bei illegalen Techno-Events. Der FC Schalke 04 ist nach 3 Jahren in Liga 2 zurück in der Bundesliga. Die Königsblauen machten mit einem 1:0 am Abend gegen Düsseldorf den Aufstieg perfekt. Partystimmung herrschte auch außerhalb der Arena, wo zehntausende Fans feierten. Der Verkehr in Gelsenkirchen kam zum Erliegen und die Straßenbahnen stellten den Betrieb ein.
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1: Sie heißen Content-Moderatoren oder auch Cleaner. Und um eine von ihnen geht es in American Sweatshop. Daisy hat gerade als Content-Moderatorin bei einem Social-Media-Unternehmen angefangen. Ihr Job? Anstößige, abartige oder auch verbotene Videos zu entfernen.
2: Du musst dir nicht jeden Clip ganz ansehen, weißt du? Pornos wie den da löschst du und machst weiter.
3: Ich habe einen Durchhänger.
2: Pass lieber auf, dass du deine Quote erfüllst.
3: Ich habe immer noch Angst, was der nächste Clip bringen wird. Pornos sind mir lieber als Mord.
2: Irgendwie vermischt sich sowieso alles.
1: Als Neuling hat Daisy noch sowas wie ein Gewissen. Aber als sie ein Selbstmordvideo löscht, gibt es Ärger mit der Chefin.
4: Es war mit einer Nachrichtenseite verlinkt.
3: Und?
4: Es gibt da immer noch die Meinungsfreiheit.
3: Die arme Frau hat sich umgebracht. Sowas braucht niemand zu sehen.
4: Aber die Richtlinien schreiben nicht sie. Sie haben sie zu befolgen. Auch wenn es schwerfällt.
3: Okay, aber manchmal sind die Richtlinien falsch.
4: Sie reden sich um Kopf und Kragen. Für den nächsten Anflug von Besserwisserei merken Sie sich, Sie liegen falsch.
1: Tja, das sieht Daisy aber anders. Als sie mal wieder ein übles Video sieht, macht sie sich auf die Suche nach dem Urheber und stellt ihn zur Rede.
5: Das ist von Ihnen!
6: Sicher nicht!
5: Sie haben das gepostet! Ihretwegen ist das überall zu sehen!
6: Nein, verdammt nochmal!
5: Dann war es jemand aus
6: Bestimmt
5: Ihrem Haus!
6: Nicht. Bleiben Sie mir vom
5: Leib! Wieso lügen Sie?
6: Tue ich nicht!
5: Sie haben es gepostet! Wieso lügen
6: Nein.
5: Sie? Dieser Scheiß kommt von
6: ich
5: Ihnen!
6: Ich hab nicht gelogen! Wenn hier irgendjemand krank ist, dann Sie! Wie kommen Sie dazu, mir sowas zu unterstellen? Sie sind ja irre.
1: Auf bedrückende Weise zeigt American Sweatshop die dunkle Seite des Netzes und seiner angeblich sozialen Medien. Regie führte übrigens die in Leverkusen geborene Uta Briesewitz, die schon einige Folgen von Black Mirror, Stranger Things und Westworld drehte. Stefan Grundler, Radio F, Kinoredaktion.

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1: Ich bin Angela Kress. Guten Morgen. In der Pflegeversicherung droht eine Milliardenlücke. Trotzdem lehnt eine große Mehrheit der Bevölkerung mögliche Leistungskürzungen ab. Rund 70% sagten in einer Umfrage für den Sozialverband VdK, dass es nicht akzeptabel wäre, wenn die Leistungen in Pflegegrad 1 gesenkt würden. Gesundheitsministerin Warken hatte angekündigt, Leistungen kritisch zu prüfen. Der VdK befürchtet unter anderem Kürzungen bei Pflegehilfsmitteln. Im vergangenen Jahr hat es insgesamt weniger Straftaten an Bahnhöfen gegeben, aber mehr Angriffe auf Bahnbeschäftigte. Das ergab eine Auswertung des Interessenverbands Allianz pro Schiene. Ursula Winkler berichtet.
2: Dass die Bahnhöfe sicherer geworden sind, führt der Verband auf den Einsatz von Security-Leuten und Kameras zurück. Er lobt auch, dass inzwischen an einigen Bahnhöfen ein Alkoholverbot gilt. Sorge gibt es aber wegen der zuletzt fast 2700 Angriffe auf Mitarbeitende. Ein Anstieg um 11% in nur einem Jahr.
1: In Dachau wird heute mit einer zentralen Gedenkfeier an die Befreiung des Konzentrationslagers vor 81 Jahren gedacht. 12 Jahre bestand die Haft- und Terrorstätte des NS-Regimes. Mehr als 200.000 Gefangene aus über 40 Nationen waren im KZ Dachau und seinen Außenlagern inhaftiert. Mehr als 41.000 von ihnen starben dort. Am 29. April 1945 befreiten Einheiten der US-Armee die Gefangenen. Bio-Lebensmittel werden immer beliebter. Nach Branchenangaben hat das Geschäft zum Start ins Jahr weiter angezogen. Rund 5 Milliarden Euro Umsatz in den ersten 3 Monaten meldet der Bund Ökologische Lebensmittelwirtschaft. 6% mehr als im gleichen Zeitraum letztes Jahr. Vor allem im Plus sind Fleischersatzprodukte, Mehl und Süßigkeiten in Bio-Qualität.
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Ja, für die noch verbliebenen lebenden Beatles ist das hier Makulatur, die Zahl 64. Willkommen zur heutigen Ausgabe meines Jukebox Brunch. Freue mich, dass Sie wieder mit eingeschaltet haben. Dieser Klassiker der Beatles eben stammt aus dem Jahr 67. 10 Jahre später hören wir ganz neue Klänge im Radio. Tom Scholz mit seiner Band Boston erscheint. Ein Mega-Hit wurde geboren. 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
1: Sie waren bekannt für ihre frechen und etwas frivolen Texte. The Coasters, Charlie Brown aus dem Jahr 59 hier in meinem Jukebox Brunch. Jetzt eine Gruppe, die in 60er Jahren, vor allem in der zweiten Hälfte, ihre große Karriere in ihren Durchbruch hatten. Mit einem Titel, den das Bandmitglied Justin Hayward schrieb und das im Alter von 19 Jahren, während die Band Moody Blues, die er angehörte, in Belgien auf Tournee war. Und Hayward hat mal gesagt über das Lied, es war einfach ein weiteres Lied, das ich schrieb und ich fand es sehr kraftvoll. Es geht darum, dass eine Freundin von ihm ihm damals Satin-Bettlakenwäsche geschenkt hatte. Und daraus wurde richtig The Nights in White Satin.

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Das ist sein bekannter Louisiana Boogie Sound. Unvergessen, Fats Domino, My Girl Josephine aus dem Jahr 1960. Ende der 70er Jahre gelingt einer Popband aus London, genannt The Nick Strake Band, ein One-Hit-Wonder. Ein einfacher, simpler Text. Es geht, ich, um einen Spaziergang im Park. A walk in the park, sang die damals.

Seine Klassiker gehören zu meinem festen Inventar hier in meinem Jukebox Brunch. Buddy Holly, Heartbeat aus dem Jahr 58. Wir springen ins Jahr 89 und wir hören Cher. Die will gern mal die Zeit zurückdrehen.

zusammen mit Jeff Lynne das Electric Light Orchestra in den 60er Jahren gegründet. Roy Wood alias Wizard auf Solopfad 1973 mit See My Baby Jive ganz oben in den Charts vertreten. So, im Hintergrund trommelt sich die Band von Roy Orbison warm. Dann gibt's um 10 die Nachrichten bei Radio von der nächste Stunde meines Jukebox Brunch für Sie am Start. Dranbleiben, würde mich freuen.

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2: Ich bin Angela Kress. Viele setzen beim Lebensmitteleinkauf weiter auf Bio, trotz steigender Preise. Wie aus Daten des Bundesökologische Lebensmittelwirtschaft hervorgeht, stieg der Umsatz mit Bio-Lebensmitteln im ersten Quartal dieses Jahres im Vergleich zu 2025 um 6% auf mehr als 4,9 Milliarden Euro. Diana Kramer berichtet.
3: Bio bleibt damit auch in Krisenzeiten eine Wachstumsbranche, heißt es vom Verband, denn Biolandwirte tangiere die aktuelle Preisexplosion bei Düngemitteln nicht. Besonders bei Fleischersatzprodukten, Mehl, Süßwaren, Eis und Tiefkühlkost stieg der Umsatz, bei Butter, Brot oder Kartoffeln ging er dagegen zurück.
2: Reicht der freiwillige Wehrdienst, um die Bundeswehr zu stärken? Militärbischof Overbeck ist skeptisch. Er ist für eine schnelle Wiedereinführung der Wehrpflicht. Die Situation sei zu gefährlich, um lange zu warten. Das Bundesverteidigungsministerium hatte Mitte April eine Gesamtstärke des aktiven militärischen Personals von rund 185.000 Soldatinnen und Soldaten gemeldet, rund 3.000 mehr als ein Jahr zuvor. Der Iran hat einen neuen Vorschlag für ein Ende des Kriegs gemacht. US-Präsident Trump will ihn sich ansehen, ist aber wenig optimistisch. Unterdessen genehmigte das US-Außenministerium milliardenschwere Waffenlieferungen unter anderem an Bahrain und Israel. Per Notfallbeschluss ohne Zustimmung des Kongresses. Der Iran habe unter anderem Raketen in deren Richtung abgefeuert, hieß es. In Hof beginnt heute ein Kirchenmusikfestival, bei dem 650 Jahre Orgelbau gefeiert werden. Hof gilt neben Nürnberg und Eichstätt als einer der ältesten nachweisbaren Orgelstandorte in Bayern. Schirmherr ist Bayerns Innenminister Herrmann. Bis Anfang Oktober sind unter anderem Konzerte und Vorträge geplant.
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0: Lieblingsinsel eines wirklichen, wahren, echten Lords und eines Künstlers. David Anders mit Jeans On aus dem Jahr 76, Einstieg in Stunde 2 meines Jukebox Brunch. Heute wieder hier bei Radio F. Freue mich. Wir sprechen gleich über die Stones, wir sprechen über Mick Jagger, denn der wollte 1966 alle Türen schwarz anmalen. Klar, der Hit Painted Black kommt gleich. Und der Gitarrist der Band Keith Richards, der hat mal gesagt über die Freundschaft mit Mick Jagger, das ist eigentlich derjenige, den ich am längsten kenne.
1: I've never known anybody actually as long as I've known Mick, because we met when we were around 4 or 5 years old. So no, I mean that's been pretty true for years.

59er Jukebox-Klassiker. Die Clarks, Hey Little Girl, hier in einem Jukebox-Brunch. Jetzt zu einem Songwriter aus Amerika, der Anfang der 70er Jahre bei uns erfolgreich war. Mit welchem Titel will ich gleich noch verraten. Zuvor allerdings ein wenig aus seiner Vita. Er hatte 1962 einen Song veröffentlicht und das wurde ein Riesenhit von Clyde McFetter damals. Der Song hieß Lover Please. Dann schrieb er zahlreiche Country-Songs für Conway Twitty und für Waylon Jennings und 1974 dann endlich bringt er seinen eigenen Titel raus und es wird ein One-Hit-Wonder, aber ein Millionenseller. 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

0: Eine der wenigen Country-Songs, die es in Deutschland auf die Nummer 1 geschafft haben. Lynn Anderson, Rose Garden, sang sie im Jahr 1970. Als Johnny Cash in Landsberg bei der Armee war, da hatte er einen Sergeant und der war schwer darauf bedacht, dass man ihn nicht auf seine frisch geputzten Wildlederschuhe drauftritt. Er hat immer gesagt, don't step on my blue suede shoes. Und diese Geschichte erzählte Johnny nach seiner Rückkehr nach Amerika dem Rock'n'Roller Carl Perkins. Und was der draus gemacht hat, das wissen wir.
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Wenn man es nicht genau wüsste, könnte man annehmen, da singt doch eine Frau. Nein, es ist ein Mann mit einer sehr hohen Stimme. Neil Sedaka war es. Oh, Carol, sang er im Jahr 1959. Ihr Name war nicht Carol, sondern Kim ist er. Und Kim Carnes stürmt die Hitparaden, auch bei uns in Europa hier, mit einem Titel, den Jackie DeShannon für sie geschrieben hatte. Betty Davis Eyes.

Meisterwerk der Rockmusik, kreiert im Jahr 75, Queens, Bohemian Rhapsody. In kurzer Zeit für die 11 Uhr Nachrichten bei Radio F, dann Stunde 3 meines Brunch am Start. Und bis dahin ist noch Zeit für diesen Klassiker aus dem Jahr 62. Es war ein Modetanz und ein Hit für Little Eva.

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4: Ich bin Angela Kress. Heute ist Internationaler Tag der Pressefreiheit. Der soll darauf aufmerksam machen, dass die Lage für Journalisten weltweit angespannt ist. Laut der Organisation Reporter ohne Grenzen lebt nur 1% der Menschen in Ländern mit guter Lage für Medienschaffende. Auch in Deutschland werde das Arbeitsklima rauer. In der Rangliste für Pressefreiheit rutschte Deutschland um 3 Plätze auf Rang 14 ab. An Bahnhöfen gab es im vergangenen Jahr insgesamt weniger Straftaten, allerdings mehr Angriffe auf Bahnbeschäftigte. Das hat der Interessenverband Allianz pro Schiene mitgeteilt. Fast 2700 Angriffe auf Personal gab es demnach, ein Plus von 11% im Vergleich zum Jahr davor. Die Deutsche Bahn testet mittlerweile unter anderem teilweise die Zugbegleiter-Doppelbesetzung in Regionalzügen. Zum Beginn des Jahres sind in Deutschland mehr Batteriespeicher gebaut worden. Bei der in Betrieb genommenen Leistung gab es ein Plus von etwa 2/3 im ersten Quartal im Vergleich zum Vorjahreszeitraum. Wird zum Beispiel von Windrädern mehr Strom produziert, als gerade gebraucht wird, kann er für später gespeichert werden. Jan-Henne Reitze berichtet.
5: Die im ersten Quartal neu errichtete Speicherkapazität deckt rechnerisch den Bedarf von 3 Millionen Haushalten für einen Tag. Der Zuwachs ist auf große Anlagen zurückzuführen. Bei kleinen Speichern in einzelnen Wohnhäusern stagnierten die Zahlen. Der Ausbau könnte gedämpft werden, wenn die Politik wie angekündigt wieder mehr auf Gaskraftwerke setzt.
4: Der Präsident des IFO-Instituts Fust warnt angesichts drohender neuer US-Zölle vor erheblichen Risiken für die deutsche Wirtschaft. Der Ökonom befürchtet im Interview mit Bild, ernsthafte Folgen sollte die EU ihrerseits Zölle auf US-Produkte erhöhen. US-Präsident Trump hatte angekündigt, Zölle für Autos und Lastwagen aus der EU von 15% auf 25% zu erhöhen.
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70er und die 80er, das waren die großen, erfolgreichen Zeiten für Fleetwood Mac. Go Your Own Way, sagen sie 77. Damit willkommen zur Stunde 3 meines Jukebox Brunch hier bei Radio F. Wir kommen zu einem, der vor allem Ende der 70er, Anfang der 80er in Großbritannien, aber auch hier bei uns in Deutschland viele Fans gewonnen hatte mit seinem Retro-Rockabilly-Sound, Shakin' Stevens. Im Jahr 2020 bringt er noch einmal einen Hit raus. Und so war dieser hier,

Aus meiner Abteilung unverwüstlicher Beatles-Klassiker All We Need Is Love aus dem Jahr 67. Dr. Hook, die hatten in den 70ern ihre große Zeit und 82 schafften sie es noch einmal in die Hitparaden zu kommen mit diesem Titel hier. Baby makes her blue jeans talk, Dr. Hook.

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0: sang er über seine Heimat im Jahr 1960. Der Fats Domino-Klassiker Walk into New Orleans hier in meinem Jukebox Brunch. Und jetzt, da wir am Sonntagvormittag sind, ein passender Klassiker aus dem Jahr 69. Von wem? Na, von Ihnen hier.
1: Joe Gillingham with the Tremolos. Welcoming you, all you wonderful listeners, to Radio FM.

sie gerade gerätselt haben, wann war dieser Hit von Rose Laurent, Afrika, The Voodoo Master, in den Hitparaden? Es war das Jahr 83. In Kürze Zeit für die 12 Uhr Nachrichten bei Radio F, dann noch eine Stunde meines Brunch am Start. Würde mich freuen, wenn Sie dabei bleiben. Bis dahin noch Zeit für einen Klassiker aus dem Jahr 1970, aufgenommen in Hamburg von einer Band aus Liberia mit einem Titel, den der Rattles-Musiker Herbert Hildebrand komponiert hatte. Die Band nennt sich The Soulful Dynamics und es ist richtig, Mademoiselle Nina.

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5: Ich bin Angela Kress. Seit Freitag gilt der Tankrabatt und der ADAC sagt, die Kraftstoffpreise sind immer noch zu hoch. Nach Zahlen des ADAC kostete etwa E10 gestern im Tagesdurchschnitt 2 Euro pro Liter, rund 12 Cent weniger als vor dem Tankrabatt. Der senkt die Steuern um 17 Cent. Am Morgen seien die Preise im Vergleich zu gestern wieder gestiegen. Die Entwicklung gehe erneut in die falsche Richtung. Fast ein Jahr ist Schwarz-Rot im Amt, doch viele trauen der Koalition keine lange Zukunft zu. Laut einer INSA-Umfrage für die BILD glauben rund 60%, dass die Regierung nicht bis 2029 durchhält, Soita Sowali berichtet.
6: Die Umfrage zeigt, das Vertrauen in die Koalition ist aktuell ziemlich angeschlagen. Viele nehmen vor allem Streit und gegenseitige Vorwürfe wahr. Und genau das schwächt das Bild einer handlungsfähigen Regierung. Aus der Union kommt deshalb der Appell, wieder stärker gemeinsam an Reformen zu arbeiten und Ergebnisse zu liefern.
5: Seit Mitte Januar bekommen 18-jährige Männer und Frauen Post von der Bundeswehr mit Fragebögen zum freiwilligen Wehrdienst. Die Bundeswehr hat bisher rund 200.000 solcher Briefe verschickt, wie die Nachrichtenagentur KNA meldet. Das Bündnis Schulstreik gegen Wehrpflicht hat für Freitag wieder zu Protesten aufgerufen. Das Bündnis befürchtet eine neue Wehrpflicht. Im Abstiegskampf braucht St. Pauli in der Fußball-Bundesliga jeden Zähler. Derzeit liegen die Hanseaten auf Platz 16. Heute ab 15.30 Uhr geht es gegen Mainz. Ab 17.30 Uhr spielt Gladbach gegen den BVB und ab 19.30 Uhr muss Wolfsburg in Freiburg ran. Während die Wölfe die Klasse halten wollen, kämpft der SC als Achter ums internationale Geschäft.
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0: Der Gitarrist Duane Eddy mit seinem fetten Gitarrensound spielte 1959 dieses Thema einer amerikanischen Krimiserie. Peter Gunn hieß die. Willkommen zu noch einer Stunde meines Jukebox Brunch hier bei Radio F. Mahlzeit, wenn Sie gerade beim Essen sitzen. Und wir widmen uns jetzt dem versunkenen Kontinent Atlantis. Und da hat der Songwriter Donovan Leitch in Großbritannien 68 seine eigene Version davon veröffentlicht.
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Elton John hatte 1976 keinen großen Bock, das hier mit Kiki Dee zusammen aufzunehmen, das Don't Go Breaking My Heart. Zum Glück hat er es getan, es wurde endlich eine Nummer 1. Für Sie, für Kiki und auch für ihn, den Elton. Im Jahr 66, also 10 Jahre zuvor, hören wir The Loving Spoonful. Ein Evergreen wird geboren. Und der hieß...

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gestanden aus Bridgeport in Connecticut. Die Gruppe Steam. Na, na, na, hey, hey, Kiss Him Goodbye sang die 1969. Zu dieser Zeit waren sie eigentlich gar keine richtige Liveband mehr. Und da kam der große Erfolg nach dieser Single. Und da mussten sie flugs wieder eine Band zusammenstellen. Diese Band hier hatte große Erfolge Ende der 60er, Anfang der 70er Jahre. Und sie waren dann 72 noch einmal bei uns in den Hitparaden. Creedence Clearwater Revival mit

Aber Take a Chance on Me. Und so klingen sie noch heute hier im Jukebox Brunch. Bis um 13 Uhr haben sie die noch im Ohr hier bei Radio F. Im Jahr 1973 hören wir ein Instrumentalstück, das sehr oft im Radio gespielt worden ist. Es klang wie ein Banjo mit Synthesizer gemixt. Und es war denn auch so. Der englische Produzent Phil Cordell nannte sich Dan the Banjo Man. Und so hieß sein Stück Dan the Banjo.

So klang er, 68, Manfred Mann mit seiner Band Fox on the Run. Das war's für heute in meinem Jukebox Brunch. Bedanke mich fürs Zuhören. Neue Ausgabe wieder in einer Woche ab 9. Würde mich wie immer freuen. Und jetzt freuen wir uns noch auf diesen Nummer 1 Klassiker der Glamrock Heroes. Mark Bowl mit T-Rex. Time for Get It On.

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1: Ich bin Angela Kress. Das Geschäft mit Bio-Lebensmitteln hat nach Branchenangaben zum Start ins Jahr weiter angezogen. Von Januar bis März gab es einen Umsatzplus von fast 6% im Vergleich zum Vorjahreszeitraum. Der Umsatz betrug fast 5 Milliarden Euro, wie der Bund Ökologische Lebensmittelwirtschaft meldet. Vor allem Bio-Eigenmarken der Discounter und Supermärkte boomen. Weil überall Geld fehlt, soll das Gesundheitssystem reformiert werden. Kürzungen bei den Leistungen der Pflegeversicherung lehnt eine große Mehrheit der Bevölkerung dabei ab. Das zeigt eine Umfrage für den Sozialverband VDK. Diana Kramer berichtet.
2: In der Pflegeversicherung droht eine Milliardenlücke. Deshalb ist genauso wie bei Krankenhäusern und gesetzlichen Krankenversicherungen eine Reform geplant. Dass damit zum Beispiel der Zugang zu Pflegegraden erschwert wird, halten 77% der Bundesbürger für nicht akzeptabel. Mitte des Monats will Gesundheitsministerin Nina Wagen die Gesetzespläne für die Pflegereform vorstellen.
1: Der angekündigte Abzug tausender US-Soldaten aus Deutschland kann Kommunen mit großer Härte treffen. Davon geht Ramsteins Bürgermeister Hechler aus. Die pfälzische Gemeinde halte zum Beispiel Infrastruktur für eine verlässlich hohe Zahl vor. Wenn ein großer Teil wegfalle, sei das ein wirtschaftlicher Einschnitt. Derzeit sind rund 39.000 US-Soldaten in Deutschland stationiert, unter anderem auch in Stuttgart und Grafenwöhr. Vom sogenannten Tankrabatt können Autofahrer nach Einschätzung des ADAC bisher nicht in voller Höhe profitieren. Im bundesweiten Schnitt lag der Preis für E10 gestern gut 12 Cent unter dem vom Donnerstag. Am Freitag waren die Steuern um knapp 17 Cent gesenkt worden. Heute Morgen waren die Preise an den Tankstellen höher als gestern zur gleichen Zeit. Und das, obwohl Rohöl laut ADAC in den letzten Tagen zusätzlich günstiger geworden ist.
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3: Und Sie genießen mit uns den Sonntagnachmittag. Sehr gute Entscheidung. Einen richtig tollen Platz verdient haben sich an diesem Tag die Beach Boys. Die sind jetzt gleich dabei mit Help Me Rhonda. Und wir starten mit 70er Sound von All But Hammett. Aurin Schepper wünscht viel Vergnügen.

0: Ein ganz besonderer Sonntag ist es heute und das ganz besonders im Knoblauchsland. Da nämlich findet heute der Tag der offenen Tür statt. Da präsentieren sich zahlreiche Betriebe in den Ortsteilen Kraftshof, Neuenhof und Buch mit Einblicken in den modernen Gemüsebau. Es geht um Gewächshaustechnik und natürlich können wir auch gleich vor Ort leckere regionale Produkte probieren und kaufen. Christian Hofmann ist Vorsitzender des Gemüseerzeugerverbands Knoblauchsland. Was erwartet uns denn dort?
1: Es ist einfach ein rundum sorglos Paket für die ganze Familie. Der Vater kann sich ein Bier kaufen, die Mutter kann sich noch Obst und Gemüse kaufen. Die Kinder haben eine Belustigung und ich denke, das ist alle Jahre, wenn das Wetter natürlich passt, was wir hoffen, einfach ein super schöner Familienausflug.
0: Gekrönt wird das Ganze natürlich von vielen fränkischen Leckereien. Thomas Schneider als stellvertretender Kreisobmann des Bayerischen Bauernverbandes. Es gibt noch andere Attraktionen. Pferde haben ja früher und sie spielen auch heute wieder eine große Rolle im Knoblauchsland, zumindest am heutigen Tag. Wie bekommen wir sie denn dort zu Gesicht?
2: Unsere Pferdefreunde, die Knoblauchsländer Pferdefreunde, bieten wie jedes Jahr ihre Kutschfahrten an. Eigentlich vor jedem Betrieb gehen die Pferdefuhrwerke weg oder fahren auch an. Man kann doch lieben gerne dann als Knoblauchsland auch im Planwagen erkunden. Das ist eine wichtige Institution, um eben so einen Transport von A nach B zu ermöglichen und mit einem gewissen Abenteuerlust.
0: Neben den Kutschfahrten, da gibt's auch richtige Pferdestärken, nämlich die PS im unter der Motorhaube. Genau, bei den Traktoren. Ein großes Thema dort natürlich auch, da ist auch einiges geboten. Das Ganze heute noch bis 16 Uhr im Festzelt in Kraftshof. Es gibt Shuttlebusse und die Kutschfahrten zwischen den Veranstaltungsorten oder sie schlendern einfach mal so durch. Viel Spaß beim Tag der offenen Tür im Knoblauchsland.

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einer halben Stunde waren wir ja auf dem Tag der offenen Tür im Knoblauchsland unterwegs. Ja, und wenn Sie da heute sich vergnügen, dann können Sie bald aber auch nochmal Interessantes erfahren zu Heilkräutern und Gewürzen auf dem Heil- und Gewürzkräutermarkt Bad Windsheim. Der läuft nämlich zurzeit. Dort werden Kräuter, auch ganz besonders seltene, wie zum Beispiel Muscatella, Salbei und alles rund um Kräuter allgemein angeboten. Und es gibt auch ein großes Angebot an heimischen Stauden für alle Gärtner mit Informationen zur geschichtlichen Entwicklung, zu botanischen Merkmalen und auch zur Anwendung in der Küche als Medizin, was einige Pflanzen betrifft. Hochinteressantes Thema. 10 bis 18 Uhr ist dort immer geöffnet in Bad Windsheim. Und die Veranstaltung geht nicht nur noch heute, sondern noch bis zum 9. Mai, also genug Gelegenheit, da mal noch irgendwann vorbeizuschauen. Bei uns geht's weiter mit bestem 60er-Sound hier bei Radio F mit den Ronettes.

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2: Ich bin Joshua Heise. Seit Freitag gilt der Tankrabatt und der ADAC sagt, die Kraftstoffpreise sind immer noch zu hoch. Nach Zahlen des ADAC kostete etwa E10 gestern im Tagesdurchschnitt 2 Euro pro Liter, rund 12 Cent weniger als vor dem Tankrabatt. Der senkt die Steuern um 17 Cent. Am Morgen seien die Preise im Vergleich zu gestern wieder gestiegen. Die Entwicklung gehe erneut in die falsche Richtung. Heute ist Internationaler Tag der Pressefreiheit. Der soll darauf aufmerksam machen, dass die Lage für Journalisten weltweit angespannt ist. Laut der Organisation Reporter ohne Grenzen lebt nur 1% der Menschen in Ländern mit guter Lage für Medienschaffende. Auch in Deutschland werde das Arbeitsklima rauer. In der Rangliste für Pressefreiheit rutschte Deutschland um 3 Plätze auf Rang 14 ab. Fast ein Jahr ist Schwarz-Rot im Amt, doch viele trauen der Koalition keine lange Zukunft zu. Laut einer INSA-Umfrage für die BILD glauben rund 60%, dass die Regierung nicht bis 2029 durchhält. Zoe Tassovali berichtet.
3: Die Umfrage zeigt, das Vertrauen in die Koalition ist aktuell ziemlich angeschlagen. Viele nehmen vor allem Streit und gegenseitige Vorwürfe wahr. Und genau das schwächt das Bild einer handlungsfähigen Regierung. Aus der Union kommt deshalb der Appell, wieder stärker gemeinsam an Reformen zu arbeiten und Ergebnisse zu liefern.
2: In der Pflegeversicherung droht eine Milliardenlücke. Trotzdem lehnt eine große Mehrheit der Bevölkerung mögliche Leistungskürzungen ab. Rund 70% sagten in einer Umfrage für den Sozialverband VdK, dass es nicht akzeptabel wäre, wenn die Leistungen in Pflegegrad 1 gesenkt würden. Gesundheitsministerin Warken hatte angekündigt, Leistungen kritisch zu prüfen. Der VdK befürchtet unter anderem Kürzungen bei Pflegehilfsmitteln.
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4: Ein tolles Wochenende und natürlich müssen Sie nicht in die Verlegenheit kommen, sich zu langweilen. Was im Stadtmuseum Erlangen ab heute geboten ist, darum dreht sich's bei uns gleich in der Viertelstunde. Und jetzt gibt's erstmal richtig tollen Sound aus den 70ern mit Medicine Hat und ihrem Hit One and One is One. Außerdem dabei gleich ein Traumsong der Beatles. Und außerdem freue ich mich schon ganz besonders auf einen sehr schönen 80er von Alphaville. Viel Spaß dabei.

0: Ein Tag, an dem viel, viel los ist, heute am 3. Mai und im Stadtmuseum Erlangen. Da startet heute eine Ausstellung rund um einen der kreativsten Köpfe Deutschlands, nämlich um Walter Mörs. Angefangen hat er in den 90ern als Comiczeichner. Heute ist er in Deutschland schon wirklich Kult geworden und seine Welt können Sie jetzt im Stadtmuseum Erlangen sehen, in der Werkschau »Die komische Kunst des Walter Mörs«. Andreas Thum ist wissenschaftlicher Mitarbeiter im Stadtmuseum Erlangen. Und ja, für alle, denen der Name jetzt vielleicht nicht so sehr viel sagt, wer ist denn eigentlich dieser Walter Mörs?
1: Ja, also aktuell erarbeiten wir ein Konzertprogramm.
0: Das war die falsche Antwort. Hier kommt die richtige.
2: Ja, also Walter Mörs zählt sicherlich zu den bekanntesten und produktivsten Zeichnern und Autoren in Deutschland. Und was sofort auffällt, wenn man in die Ausstellung kommt, ist die große Vielseitigkeit seines Werks. Also manche kennen ihn vielleicht vor allem als Comiczeichner, der so Figuren wie das kleine Arschloch erfunden hat. Für andere ist er vielleicht vor allem der Schöpfer von Captain Blaubär aus der Sendung mit der Maus. Und dann gibt es natürlich noch den Romanautor Walter Mörs, der seit 25 Jahren einen Bestseller nach dem anderen schreibt.
0: Captain Blaubär, ich glaube, das sagt mir was. Und jetzt erleben wir seine Werke im Erlanger Stadtmuseum. Was wird denn da genau präsentiert?
2: Ja, also wir zeigen einen umfassenden Querschnitt durch das gesamte Werk. Man kann bei uns hunderte Tuschezeichnungen sehen, Romanillustrationen, aber auch Ölgemälde, Figuren und Puppen, zum Beispiel eben auch den berühmten Captain Blaubär und seinen Leichtmatrosen Hein Blöd. Die werden bei uns alle zu sehen sein.
0: Vielen Dank an Andreas Thum. Die komische Kunst des Walter Mörs ist eine Kooperation vom Stadtmuseum Erlangen, der Ludwig-Galerie Schloss Oberhausen und dem Comic-Salon Erlangen. Ja, und wenn Ihnen das Wetter heute zu schade ist, um die Ausstellung anzugucken, kein Problem. Sie startet gerade mal erst heute am 3. Mai und alle Infos dazu finden Sie auch auf unserer Homepage radiof.de.

bei dem Sound von Adriano Celentano will man immer raus ins Grüne und die Picknickdecke mitnehmen und noch ein paar leckere Sachen dazu. Toller Sound aus den 70er Jahren. Unbeschwerte Zeit ist das gewesen, gefühlt. Und besonders liebevoll ging es ja schon in den 60er Jahren zu. Und wenn Sie mal einen richtig tollen Love-Song brauchen, Sie kriegen ihn jetzt gleich von Percy Sledge mit When a Man Loves a Woman hier bei Radio F. Aber erstmal gönnen wir uns noch ein paar Takte Carly Simon.

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für einen ruhigen und genussvollen Sonntag die passenden Hits hier bei uns bei Radio F. Das waren gerade Simon und Garfunkel. Jetzt gibt's alles Neue mit For You Only. Und außerdem haben wir auch in Kürze richtige Emanzipationspower aus Anfang der 60er Jahre mit dabei. Die Dame, die damals dafür gesorgt haben, dass die Männer aufgehorcht und aufgeschaut haben, das war Leslie Gore mit ihrem Welterfolg It's My Party. Hören wir dann auch gleich.

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1: Ich bin Joshua Heise. In Bayerns Großstädten lebt es sich besonders sicher. Das hat das Innenministerium in München auf Basis der polizeilichen Kriminalstatistiken mitgeteilt. Demnach bleibt die Landeshauptstadt bei den Städten mit über 200.000 Einwohnern deutschlandweit auf Platz 1. Augsburg kletterte einen Platz höher auf Rang 2. Nürnberg hingegen stürzte ab auf Rang 5. Bei den Städten mit über 100.000 Einwohnern führen weiter Fürth und Erlangen. An der Zapfsäule bleibt das Gefühl, tanken könnte eigentlich günstiger sein. Die Steuern auf Sprit sind herabgesetzt worden und auch der Rohölpreis ist gefallen. Trotzdem sinken die Preise nicht wie erwartet. Politiker, Experten und der ADAC sehen hier Nachholbedarf. Mehr von Soita Sovali.
2: Super E10 kostet aktuell im Schnitt immer noch rund 2 Euro pro Liter, Diesel etwa 2,09 Euro. Und die Preise steigen laut ADAC wohl wieder. Und das, obwohl die Voraussetzungen eigentlich für sinkende Kosten sprechen. Das Bundeskartellamt schaut sich das jetzt genauer an. Für Autofahrer gilt, Preise vergleichen lohnt sich im Moment besonders.
1: Erst etwa 5.000, jetzt deutlich mehr als das. US-Präsident Trump will wohl mehr US-Soldaten aus Deutschland abziehen als zunächst von Verteidigungsminister Hegseth angekündigt. Viele Details sind noch unklar. Trump hatte auch mit höheren Zöllen für Autos und Lkw aus Europa gedroht. IFO-Präsident Fuest sprach in der Bild von erheblichen Risiken für die deutsche Wirtschaft. Im Abstiegskampf braucht St. Pauli in der Fußball-Bundesliga jeden Zähler. Derzeit liegen die Hanseaten auf Platz 16. Heute ab 15.30 Uhr geht es gegen Mainz. Ab 17.30 Uhr spielt Gladbach gegen den BVB und ab 19.30 Uhr muss Wolfsburg in Freiburg ran. Während die Wölfe die Klasse halten wollen, kämpft der SC als Achter ums internationale Geschäft.
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3: Noch mehr los am 3. Mai. Wir schauen auch noch nach Schwabach. Dort findet heute und am kommenden Sonntag was ganz Besonderes statt. Da gibt es große Gefühle und viel Leidenschaft auf der Musicalbühne. Und warum sich ein Besuch dort auf jeden Fall lohnt, das erfahren wir gleich in der Viertelstunde. 60er Sound mit Andy Kim bei uns jetzt gleich am Sonntagnachmittag mit Baby I Love You. Und wer es gemütlich mag, freut sich jetzt über Nielsen mit seinem Welterfolg Without You.

0: Heute um 17 Uhr, da kommen wieder Generationen zusammen und zwar auf der Musicalbühne in Schwabach. Alle stehen dann gemeinsam auf der Bühne und sorgen für Gänsehautmomente. Gerald Ullmann ist Leiter der Musicalbühne und er sagt uns jetzt, was dort alles geboten ist.
1: Ja, also aktuell erarbeiten wir ein Konzertprogramm mit ganz verschiedenen, natürlich Musicalstücken, aber nicht nur Musicals, sondern wir haben bei unseren Mitwirkenden auch ein paar ehemalige Musikstudenten drin und deswegen werden wir in dem Konzertprogramm auch klassische Sachen machen. Und mit der großen Truppe sind wir dabei, den Sommernachtstraum als Musical einzustudieren.
0: Was genau macht die Musicalbühne eigentlich so besonders?
1: Das Miteinander von alt und jung. Unsere ältesten Teilnehmer sind schon an die 60 und die jüngsten noch um die 20. Dieser Austausch, der da stattfindet, das gute Miteinander und eben dann auch dieses, dass man als Laien von den Profis lernen kann und gemeinsam dann doch eine semi-professionelle Aufführung auf die Bühne bringen kann.
0: Vielen Dank an Gerald Ullmann. Das nächste Konzert bei der Musicalbühne findet heute um 17 Uhr in den Räumen der Schwabacher Marionettenbühne statt und auch am kommenden Sonntag, am 9. Mai. Da ist dann der nächste Termin. Alle Infos finden Sie auch auf unserer Homepage radiof.de.

Als der Soul das Laufen lernte, da war er mit dabei. Sam Cooke, Anfang der 60er Jahre, Another Saturday Night. Ja, die 70er Jahre, die haben es auch in sich. Und durch ihren Sieg beim Eurovision Song Contest 1976 sind sie bekannt geworden. Die Engländer von Brotherhood of Men. Save Your Kisses for Me ist es damals gewesen. Es gab noch andere Erfolge, wie zum Beispiel My Sweet Rosalie. Ist jetzt bei uns gleich zu hören. Aber jetzt gönnen wir uns erstmal noch eine Runde Tina Turner.

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2: Ich bin Joshua Heise. Verkehrte Welt. Während es in Deutschland frühsommerlich warm ist, gibt's in Griechenland Sturm, Regen und ungewöhnlich niedrige Temperaturen. Meteorologen sprechen vom kältesten Start in den Mai seit Jahrzehnten. Takis Zaphos berichtet.
3: In den Bergen rund um Athen, auf der Halbinsel Peloponnes und selbst in den gebirgigen Regionen von Kreta hat es sogar geschneit. Für die Landwirtschaft ist das Ganze ein Lichtblick. Nach langer Trockenheit füllen sich die Wasserspeicher wieder. Und wer jetzt denkt, der Winter bleibt, Entwarnung. Schon übermorgen wird's deutlich wärmer, 27 Grad und sonnig.
2: Ab morgen sollen die Zölle auf europäische Autos und Lkw in den USA von 15% auf 25% steigen. Inakzeptabel findet der Vorsitzende des EU-Handelsausschusses Lange. Auch der Deutsche Automobilverband sieht in der Ankündigung von US-Präsident Trump eine neue Belastung der transatlantischen Beziehungen. IFO-Chef Fuß befürchtet für den Fall eines neuen Handelskriegs sogar eine Rezession in Deutschland. Die EU behält sich Gegenmaßnahmen vor. Portemonnaie bestellt und Perso gratis dazu bekommen. Das ist einer Frau in Sulzbach-Rosenberg passiert. Wie die Polizei mitteilte, hatte die Frau die Geldbörse bei einem Online-Händler bestellt und diese war offenbar zuvor von einer anderen Frau aus dem Allgäu retourniert worden, ohne dass diese bemerkte, dass ihr Personalausweis noch drin steckte. Die Finderin gab das Dokument den Beamten, die es der rechtmäßigen Besitzerin zurückbringen wollen. In der zweiten Fußball-Bundesliga haben sich Fürth und Nürnberg im Derby die Punkte geteilt. 1:1 der Endstand. Damit belegen die Fürther weiterhin den vorletzten Rang. Am anderen Ende der Tabelle setzte sich Elversberg mit 5:1 gegen Paderborn durch und klettert auf Platz 2. Dritter bleibt Hannover nach einem 3:3 gegen Schlusslicht Münster. Die weiteren Ergebnisse: Magdeburg-Hertha BSC 1:0 und Karlsruhe-Darmstadt 2:1.
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4: Mit Aurel Schepper begrüße Sie mit unseren super tollen Hits aus den 60er Jahren. Elvis Presley mit Good Luck Charm jetzt gleich mit dabei. Und bevor wir gleich mit Kenny Rogers und seiner berühmten Lucille starten, wollen wir schon gleich vorab nach Fürth spitzen, denn da gibt es jetzt wieder die Hofflohmärkte. Was es damit genau auf sich hat, das erfahren wir genauer gleich in der Viertelstunde. Viel Vergnügen!

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0: Jeder kennt sie eigentlich nur, wenn die Milch ausgeht. Hermanns Hermits, No Milk Today war ihr größter Erfolg. Und wir haben sie gerade gehört hier mit unseren 60ern bei Radio F am Sonntag. Die Hofflohmärkte in Fürth, die gibt's jetzt wieder. Seit letzten Sonntag sind sie wieder am Start und dort können wir nach Herzenslust stöbern, entdecken und auch wirklich Schätze finden. Wo und wann sie auf Schnäppchenjagd gehen können, damit beschäftigen wir uns jetzt. Und Alexandra Schwab von der Stadt Fürth ist in diesem Thema sehr gut drin. Was ist denn eigentlich die Idee oder aus was ist die Idee zu den Hofflohmärkten eigentlich entstanden?
1: 2017 ist eine Gruppe von Anwohnern auf mich zugekommen, die gerne für die Innenstadt einen Hofflohmarkt organisieren wollten, weil sie einfach sehr viele Dinge hatten, die sie nicht mehr gebraucht haben und gerne verkaufen wollten.
0: Ja, und wie ist denn so die Stimmung auf einem Hofflohmarkt?
1: Die Stimmung ist meistens sehr entspannt und sehr gut gelaunt. Es werden immer mehr Höfe. Also in der Südstadt gab es im letzten Jahr 190 angemeldete Höfe. Das ist schon sehr, sehr viel. Das schafft man an einem Tag eigentlich gar nicht als Besucher. Und es werden vor allem auch immer mehr Stadtteile. Wir haben 2017 mit einem Stadtteil, also mit der Innenstadt, angefangen. Und jetzt 2026 sind wir dann schon bei 15 Stadtteilen.
0: Alexandra Schwab, die Hofflohmärkte in Fürth, die gibt's jetzt den ganzen Sommer über in ganz verschiedenen Stadtteilen. Und wenn Sie mal eine Übersicht bekommen wollen, alle Termine und Infos, die gibt's natürlich auch auf unserer Homepage radiof.de.

Der Mann mit den Familienwurzeln in Fürth, Billy Joel und We Didn't Start the Fire, 80er Sound bei Radio F. Und jetzt kommt Tom der Tiger, der übrigens früher schon mal als Staubsaugervertreter unterwegs war. Finde ich schon ganz gut, dass er dann die Bühne für sich entdeckt hat und uns bis heute Freude macht. Hier ist Tom Jones und It's Not Unusual.

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0: Toller Sound mit Roy Orbison aus seinen Erfolgsanfängen, nämlich aus dem Jahr 1960 hier bei Radio F. Ja, was ist heute los in Franken? Bestimmt auch wieder eine Kugel Eis oder zwei oder drei oder vier. Aber man schaut vielleicht dann doch schon mal auf die Menge der Kugeln zumindest, denn 2 Euro für eine Kugel Eis, da wird zurzeit oft erstmal geschluckt vor dem Schlecken. Wie teuer darf denn eine Kugel Eis sein? Wir haben da mal nachgefragt.
1: Oh, 1 Euro bis 1,20 Euro.
2: Vielleicht so 90 Cent.
3: Also ich finde so 1,50, 1,70.
4: 1,40 klingt ganz attraktiv.
5: Über 5 Euro für 2 Kugeln Eis wäre schon hart.
6: Kostenlos.
7: 50 Cent finde ich richtig gut, aber 1 Euro ist eigentlich auch okay.
8: So 1,80 wäre wahrscheinlich schon fair.
9: 2 Euro wäre das Höchste, das ich zahle. Aber wenn man ein Eis will, mein Eis, da zahle ich eigentlich alles.
0: Tja, also da wird es vielleicht doch mal hier und da eine Kugel weniger. Also Realität und Vorstellung gehen da schon hübsch auseinander. Am besten wäre natürlich, wir könnten den Preis direkt vor Ort aushandeln. Sie können es ja mal probieren. Wir probieren uns jetzt an 80er Sound mit Blast Tiger bei Radio F. Und mit dabei jetzt auch gleich Gordon Lightfoot mit Sundown. Richtig schöner 70er.

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4: Ich bin Joshua Heise. Die Zustimmung für die Bundesregierung liegt im Keller. Kurz vor dem ersten Jahrestag sagen 3/4 der Befragten einer INSA-Umfrage für die Bild-Zeitung, sie seien unzufrieden mit der Koalition. Zudem glauben 24%, dass die Regierung nicht bis 2028 durchhalten wird. Während CDU-Politiker Bilger im Handelsblatt die Schuld vor allem auf die SPD schiebt, betont Vizekanzler Klingbeil, dass Reformen vorangetrieben werden, aber das gehe nicht ohne Debatten. 5.000 oder gar noch mehr. Der geplante Abzug von US-Soldaten aus Deutschland könnte vor Ort spürbare Folgen haben. Rammsteins Bürgermeister Hechler warnt jetzt vor erheblichen Auswirkungen für die betroffenen Regionen. Thomas Bremser berichtet.
5: Nicht nur die Soldaten würden fehlen, auch ihre Familien. Für Rammstein wäre das fatal, sagt Bürgermeister Hechler. Gut möglich, dass sich die heimische Wirtschaft davon nicht mehr erholen würde. Doch noch lässt US-Präsident Trump Deutschland im Unklaren über seine Pläne. Welche Standorte und Einheiten betroffen sind, ist unklar.
4: Nach der Festnahme im HIP-Erpressungsfall fordert die Staatsanwaltschaft Untersuchungshaft. Eine Entscheidung soll in den nächsten Tagen fallen. Der verdächtige 39-Jährige war gestern in Salzburg gefasst worden. Er soll Gläschen mit Babynahrung mit Rattengift versetzt haben. 5 wurden sichergestellt, 1 ist noch im Umlauf. Das Sortiment in Deutschland war nach HIP-Angaben nicht betroffen. In der zweiten Fußball-Bundesliga haben sich Fürth und Nürnberg im Derby die Punkte geteilt. 1:1 der Endstand. Damit belegen die Fürther weiterhin den vorletzten Rang. Am anderen Ende der Tabelle setzte sich Elversberg mit 5:1 gegen Paderborn durch und klettert auf Platz 2. Dritter bleibt Hannover nach einem 3:3 gegen Schlusslicht Münster. Die weiteren Ergebnisse: Magdeburg-Hertha BSC 1:0 und Karlsruhe-Darmstadt 2:1.
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6: Viele Menschen sind heute ganz schön in Bewegung, zum Beispiel auf dem Fahrrad unterwegs. Ja, und das wäre ja wohl cool, wenn wir Fahrrad fahren oder am besten natürlich auch gleich das teure E-Bike auf Rezept bekommen würden. Klingt unvorstellbar, aber der Realität ziemlich nah ist man da mancherorts schon. Wo und wie es bei uns in Deutschland damit ausschaut, dazu gleich mehr in der Viertelstunde. Jetzt gönnen wir uns gleich einen richtig tollen Rock'n'Roll-Song mit den Beatles und hier eine der berühmtesten Coverbands der 70er Jahre, Show Waddy Waddy, mit ihrem Top-Erfolg When.

0: Radfahren statt Tabletten, das klingt doch mal ziemlich gut und gesund. Dass Bewegung gesund ist, das wissen wir mehr oder weniger alle. Aber in manchen Ländern, da wird sie sogar ganz offiziell vom Arzt verschrieben. Unser Verbraucherexperte Ron Perdus, der kann uns sagen, was es damit genau auf sich hat.
1: Ja, jede Krankheit braucht eine andere Therapie und wie wir alle wissen, Bewegung ist super wichtig, kann eben auch dazu verhelfen, abzuspecken, gesünder zu leben oder auch Depressionen loszuwerden. Tatsächlich können Ärzte in Großbritannien Radfahren oder Walking als Therapiemaßnahmen verschreiben, nicht nur als Rad, sondern wirklich als Trainingsprogramm oder Kurs mit einem Leihrad inklusive. Und in Brüssel gibt es sogar Museumsbesuche auf Rezept, also quasi Kunst als Therapie.
0: Ich traue es mich ja gar nicht fragen, wie sieht es denn dann bei uns in Deutschland aus? Sind wir da auch eventuell schon so weit?
1: Ja, natürlich nicht wirklich in Deutschland. Es gab mal so ein Pilotprojekt in Bremen, auch Kunst auf Rezept. Das war aber vorerst einmalig. Ein paar Krankenkassen bezuschussen dafür aber sogenannte Gesundheitsurlaube, also auch Rad- oder Wanderurlaube beispielsweise. Da einfach mal mit dem Arzt oder der Ärztin sprechen. Auf lange Sicht könnten diese Therapiemaßnahmen aber weiter ausgebaut werden. Es gibt sehr viele Experten, die sagen, dass man 80% aller Krankheiten vermeiden könnte, wenn man sich bewegt und gesund ernährt.
0: Das klingt vielversprechend. Danke, Ron Perdus. Mehr Tipps von unserem Radio F Verbraucherexperten gibt es übrigens auch in seinem neuen Buch. Und das heißt, was wir überhaupt noch essen können. 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

0: Puppi.
1: Dieser Mann hatte mal eine Wette in der Kneipe verloren und musste dann versuchen, ein Popstar zu werden. Und dann ist er es auch noch geworden. David Garrick aus den 60er Jahren hier bei uns bei Radio F. Jetzt gibt's einen schönen Sound aus den 80ern mit China Easton und ein richtiges Kultstück passend zum Sonntag heute. Genießen wir in 6 Minuten Länge gleich Don McLean und sein American Pie. Viel Spaß damit und schönen Sonntagabend. Das wünscht Ihnen Aurel Schepper.

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7: Ich bin Joshua Heise. Die Vereinigten Arabischen Emirate haben ihren Luftraum wieder vollständig freigegeben. Wegen des Irankriegs hatte es wochenlang Einschränkungen unter anderem am Flughafen Dubai gegeben, auch mit Folgen für Fernreisen. Jan-Henner Reitze berichtet.
8: Abu Dhabi und Dubai sind nicht nur selbst Urlaubsziele. Die Flughäfen dort sind auch wichtige Drehkreuze für Reisen in Richtung Asien und Australien. Als der Irankrieg Ende Februar losging und es Angriffe in der Region gab, ging in Sachen Reisen erstmal fast gar nichts mehr. Dann gab es nur begrenzt Sonderflüge. Jetzt soll alles wieder normal laufen.
7: Wir bleiben in der Luft. Am Hamburger Flughafen ist der Flugverkehr nach der Bruchlandung eines Kleinfliegers vorübergehend eingestellt worden. Wie die Bild-Zeitung berichtet, verlor eine Maschine, die aus Cannes kam, bei der Landung ihr Bugrad. Zwei Personen sollen sich an Bord befunden haben, verletzt wurde niemand. Warum das Rad abgebrochen ist, soll nun von Spezialisten untersucht werden. In Dachau ist mit einer zentralen Gedenkfeier an die Befreiung des Konzentrationslagers vor 81 Jahren erinnert worden. 12 Jahre bestand die Haft- und Terrorstätte des NS-Regimes. Mehr als 200.000 Gefangene aus über 40 Nationen waren im KZ Dachau und seinen Außenlagern inhaftiert. Mehr als 41.000 von ihnen starben dort. Am 29. April 1945 befreiten Einheiten der US-Armee die Gefangenen. In der Fußball-Bundesliga hat St. Pauli die nächste Niederlage kassiert. Gegen Mainz verloren die Hanseaten mit 1:2 und belegen weiter Rang 16. Die Luft im Abstiegskampf wird damit immer dünner. Die Mainzer dagegen haben jetzt auch rein rechnerisch den Klassenerhalt geschafft und bleiben Zehnter der Liga.
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1: Benjamin Baust ist bei der Verkehrspolizei. Dankeschön, dass Sie sich die Zeit nehmen und guten Morgen.
3: Sehr gerne und ich wünsche Ihnen auch einen schönen guten Morgen.
1: Zu welcher Gruppe gehören Sie jetzt genau und was erledigen Sie da speziell?
3: Also ich bin seit 2024 der Leiter der Kontrollgruppe Motorrad Mittelfranken. Unser Aufgabenbereich ist es eben, wie der Name schon sagt, Motorradfahrer zu kontrollieren, natürlich auch Autofahrer, indem wir teilweise mit zivilen Motorrädern, mit Kameras, sogenanntes Action-Kamerasystem heißt es, unterwegs sind, um dort eben nach Verhaltensverstößen zu schauen, also Überholen im Überholverbot oder auch Vorfahrt, die uns dann öfter mal genommen wird. Wenn wir das gefilmt haben, dann halten wir den Verkehrsteilnehmer an, zeigen ihm das, dass er sein Fehlverhalten selber sieht, weil am Ende des Tages geht es uns nicht darum, Geld zu verdienen. Die Strafen in Deutschland sind sowieso nicht allzu hoch, sondern mehr darum, das Verständnis dafür zu wecken, für die Verkehrssicherheit, für Rücksichtnahme auf die anderen Verkehrsteilnehmer.
1: Das heißt, dass Sie nicht unbedingt eben auf diesen fancy Polizeimotorrädern unterwegs sind, nenne ich sie jetzt mal, sondern mit dem ganz normalen Motorrad. Wie weisen Sie sich dann aus oder wie teilen Sie dann einen anderen Verkehrsteilnehmer mit, dass Sie jetzt aber von der Polizei sind? Haben Sie dann so eine Kelle?
3: So in der Art. Also das normale Motorrad sieht zwar auf den ersten Blick aus wie ein normales Motorrad, ist aber auch mit Blaulicht und Horn ausgestattet. Es ist bloß versteckt. Und wir haben hinten dieses Bitte folgen, diesen Anhaltesignalgeber heißt der. Den haben wir hinten auf dem Motorrad auch noch. Das heißt, in der Regel schalten wir dann das Blaulicht ein, überholen den und geben ihm dann das Bitte-Folgen-Signal.
1: Was ist der Vorteil eines Motorrads, wenn Sie unterwegs sind, als wenn Sie mit dem Autostreifen fahren?
3: Die Flexibilität einmal. Also mit dem Motorrad sind wir schneller. Wir kommen besser durch den Verkehr, wenn man doch mal müsste. Der zweite Vorteil ist, man wird nicht so leicht erkannt. Also zivile Motorräder im Straßenverkehr sind jetzt nicht so rauf der durchschnittliche Motorradfahrer schaut, also man ist dann immer sehr überrascht. Und der nächste Vorteil ist natürlich auch die Akzeptanz, muss man sagen. Also wenn Motorradfahrer von dem Motorradfahrer angehalten wird, dann ist das ein Gespräch, das eher auf Augenhöhe ist, weil man natürlich auch weiß, dass der andere die gleichen Probleme teilt und kennt. Und das funktioniert tatsächlich in dieser Community, würde ich sagen, relativ gut. Also bei den Kontrollen haben wir immer sehr, sehr gute Gespräche und es ist tatsächlich ein recht schönes Miteinander.
1: Haben Sie einen Appell an alle Motorradfahrer und aber vielleicht auch an die Autofahrer, gerade weil Sie selber Motorradfahrer sind und da oft Situationen mitbekommen, wo es gefährlich wird?
3: Ja, an die Motorradfahrer natürlich. Wir haben, also ich muss kurz ausholen, 5 Tote leider schon in Mittelfranken dieses Jahr, also sehr, sehr viele. Die meisten davon sind dadurch gestorben, dass ihnen von einem Autofahrer die Vorfahrt genommen wurde. Deswegen ist der Appell an die Motorradfahrer, wenn irgendwo eine Kreuzung oder Einmündung ist, habt die Finger auf der Bremse, fahrt einfach schon mal langsamer, auch wenn dort 100 erlaubt ist, fahrt vielleicht 70 oder 80, schaut auf den anderen Verkehrsteilnehmer, schaut drauf, ob sich die Räder bewegen und wenn ja, dann bremst einfach. Ich persönlich hatte so einen Unfall Gott sei Dank nur in der Stadt schon mal, war aber auch relativ schwer verletzt und seitdem, ich mache lieber einmal eine Bremsung zu viel als einmal eine zu wenig. Das wäre mein Appell an die Motorradfahrer und an die Autofahrer wirklich, wenn man an eine Kreuzung oder Einmündung hinfährt, zweimal schauen, sich wirklich vergewissern, ist da jemand? Und wenn man Motorrad in der Entfernung sieht, es wirkt immer langsamer als es ist, weil es einfach schmaler ist, nicht fahren, warten bis es vorbei ist, nicht schnell rausfahren mit dem Gedanken, ich schaffe das noch, denn so passieren leider die Unfälle.
1: Motorradfahren ist ja so ein ganz besonderer Spirit. Was gibt Ihnen das Motorradfahren privat so als Mensch? Was bedeutet das für Sie?
3: Ja, da muss ich auch wieder ganz kleines bisschen ausholen. Also ich habe mit 16 das Motorradfahren angefangen. Ich habe mal den Beruf des Kfz-Mechatronikers erlernt, dort auch auf Motorrädern. Das heißt, ich habe da sowieso schon eine lebenslange Bindung dazu. Ich fahre jetzt seit 22 Jahren. Und für mich ist es einfach ein Stück Freiheit. Es ist Abschalten, wenn ich nach der Arbeit Motorrad fahre. Die meisten Urlaube, die ich mache, also meine Frau fährt auch Motorrad, bestehen darin, dass wir uns ein Zelt hinten drauf schmeißen und dann irgendwo jetzt demnächst nach Dänemark fahren, durch die Wälder und dort dann zelten. Und das ist für mich einfach ein ganz besonderes Gefühl, das ich mit anderen Freizeit, Zeitvertreiben so nicht bekomme.
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6: Ich bin Joshua Heise. Ab morgen sollen die US-Zölle auf Fahrzeuge aus der EU auf 25% angehoben werden. Das hat US-Präsident Trump angekündigt. Die Europäische Union und die Wirtschaft kritisieren dies scharf. Thomas Bremser berichtet.
7: Trump wirft der EU vor, sich nicht an das vereinbarte Handelsabkommen zu halten. Auf die deutsche Autoproduktion könnten so zusätzliche Belastungen von jährlich rund 2,5 Milliarden Euro zukommen. Die EU behält sich vor, ihrerseits die Zölle auf US-Waren zu erhöhen. Doch noch ist unklar, ob es zu all dem kommt, denn Trump nimmt seine Zollpläne gerne mal kurzfristig zurück oder hofft auf einen Deal.
6: Seit Mitte Januar bekommen 18-jährige Männer und Frauen Post von der Bundeswehr mit Fragebögen zum freiwilligen Wehrdienst. Die Bundeswehr hat bisher rund 200.000 solcher Briefe verschickt, wie die Nachrichtenagentur KNA meldet. Das Bündnis Schulstreik gegen Wehrpflicht hat für Freitag wieder zu Protesten aufgerufen. Das Bündnis befürchtet eine neue Wehrpflicht. Das Geschäft mit Bio-Lebensmitteln hat nach Branchenangaben zum Start ins Jahr weiter angezogen. Von Januar bis März gab es einen Umsatzplus von fast 6% im Vergleich zum Vorjahreszeitraum. Der Umsatz betrug fast 5 Milliarden Euro, wie der Bund Ökologische Lebensmittelwirtschaft meldet. Vor allem Bio-Eigenmarken der Discounter und Supermärkte boomen. Die Ölstaaten der Gruppe OPEC Plus wollen nach dem Austritt der Vereinigten Arabischen Emirate mehr Öl fördern. Nach einem Bericht der Kerngruppe aus nunmehr 7 Ländern soll die Menge ab Juni um 188.000 Barrel am Tag erhöht werden. Die Gruppe hatte die Produktion schon in den letzten Monaten ausgeweitet. Was das für den Ölhandel bedeutet, ist noch unklar. Die für Ölexporte wichtige Straße von Hormuz ist wegen des Irankriegs immer noch weitgehend gesperrt. Tennisstar Alexander Zverev hat das Masters-Finale in Madrid gegen Jannik Sinner klar in 2 Sätzen verloren. Verloren haben auch die Fußballerinnen des FC Bayern ihr Halbfinalrückspiel in der Champions League. 2:4 stand es am Ende in Barcelona. Das Hinspiel endete 1:1. Und in der Bundesliga hat Mainz auf St. Pauli mit 2:1 gewonnen.
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0: Hier ist Radio F mit Claudia Feuerstein. 3,8 Kilometer schwimmen, 180 Kilometer Radfahren und 42,2 Kilometer laufen. Das ist ein Langstreckentriathlon. Den einmal zu absolvieren, ist ja für viele schon eine echte Herausforderung. Für Anna-Maria Held aus Roth ist das aber noch lange nicht genug. Du hast Größeres vor.
1: Ich werde ab 5. Juli hier in Roth den Weltrekord überbieten in den Langdistanzen. Das heißt 50 Langdistanzen an 50 aufeinanderfolgenden Tagen.
0: Das ist einfach spektakulär. Warum tust du dir sowas an?
1: Das ist ein Traum, den ich mir da erfülle mit. Und ich möchte einfach diesen Traum umsetzen. Und ich möchte damit auch zeigen, anderen Frauen, dass auch wenn man Mama ist und berufstätig ist, dass man nicht nur zu Hause Mama sein muss, sondern dass man auch seine Ziele und seine Wünsche sich erfüllen kann, wenn man es einfach macht.
0: Du hast ja im November bereits angefangen, dich auf deinen Weltrekordversuch vorzubereiten. Und von Monat zu Monat wurde das Training intensiver. Wie sieht dein Tag jetzt momentan aus?
1: Ich gehe in die Arbeit vormittags. Danach geht's gleich aufs Rennrad. Dann werden so 2 bis 3 Stunden geradelt und dann meistens noch 2 Stunden drauf gelaufen. Und zweimal die Woche gibt es dann noch Fitnessstudio und ab und zu ein Schwimmen zur Erholung für mich so ein bisschen.
0: Okay. Neben einem Teilzeitjob in der Kreisklinik in Roth bist du hast es gesagt, Mutter und zwar von 9-jährigen Drillingen. Und dazu jetzt noch dieses Mammutprojekt. Wer hilft dir denn bei all dem?
1: Also jetzt im Moment gibt es eine wichtige Person und das ist mein Partner, der Markus. Der ist eigentlich gerade alles. Der kümmert sich um die Kinder, der kümmert sich um mich, dass es mir gut geht. Zum Projekt wird es dann natürlich größer sein. Also das ist dann schon ein Team, sagen wir mal, so ungefähr um die 15 Personen, die dann mitwirken, ja.
0: Und wie hast du diese freiwilligen Helfer gefunden?
1: Ich habe das nur angesprochen und ich hatte sofort um mich herum, weil ich doch in Roth auch schon einige Leute kenne und auch in den verschiedensten Positionen, die waren sofort, ja, Wahnsinn, geil, klar, wir sind dabei, wir helfen dir, was können wir tun? Also die waren sofort unterstützend und deswegen ist in jeglicher Hinsicht alles schon abgedeckt, dass es mir dann letztendlich gut geht während der Zeit.
0: Die immer näher rückt. Wenn du an den Start beim DATEV Challenge Roth denkst, dein erster von insgesamt 50 Langstrecken-Triathlons hintereinander. Was geht dir dann so durch den Kopf?
1: Ich freue mich unheimlich auf die Zeit. Also ich freue mich jetzt auf diese Vorbereitungszeit, weil das ja auch so eine Vorfreudezeit ist. Und dann, wenn es richtig losgeht, also das ist so richtig so überhaupt nicht so, oh Gott, hoffentlich schaffe ich das, sondern für mich war auch immer so klar, ich sage nicht, ich versuche, sondern ich werde den Rekord überbieten. Das war immer so mein Motto, ja.
0: Scheitern ist also keine Option für dich. Darf man dich denn bei deinem Weltrekordversuch hier und da auch mal begleiten?
1: Unbedingt. Gerade wenn Leute dabei sind oder auch Zuschauer und so, die pushen dich unheimlich und das macht dann viel mehr Spaß und deswegen möchte ich auch total gern, dass eben Leute dabei sind, sowohl beim Radeln, beim Schwimmen, beim Laufen. Also wer mitmachen will, einfach mitmachen. Die Strecken und alles, das wird alles noch bekannt gegeben, wann wir starten, wie es sein wird, wo wir Pausen machen. Das wird dann alles peu à peu noch rauskommen, ja.
0: 50 Langstrecken-Triathlons an 50 aufeinanderfolgenden Tagen. Anna-Maria Held aus Roth will den Weltrekord knacken. Start dieses abenteuerlichen Projekts ist am 5. Juli und Radio F drückt die Daumen.

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2: Ich bin Joshua Heise. US-Präsident Trump will die Zölle auf EU-Autos von 15% auf 25% erhöhen, ab nächster Woche. Besonders betroffen sind deutsche Autobauer. Trump wirft der EU vor, sich nicht an das gemeinsame Handelsabkommen zu halten. Die EU-Kommission behält sich Gegenmaßnahmen vor. Experten warnen, wenn daraus ein Handelskrieg wird, droht Deutschland dieses Jahr eine Rezession. Unterdessen sieht es für US-Präsident Trump aber auch nicht rosig aus. Ein halbes Jahr vor den Zwischenwahlen im Kongress sind seine Umfragewerte so schlecht wie nie zuvor. Laut mehreren US-Medien liegt seine Beliebtheit aktuell bei 37%. Demnach lehnt die Bevölkerung seine Politik in fast allen Bereichen ab. Dazu halten 55% der Befragten ihren Präsidenten nicht mehr für körperlich fit genug. An der Zapfsäule bleibt das Gefühl, tanken könnte eigentlich günstiger sein. Die Steuern auf Sprit sind herabgesetzt worden und auch der Rohölpreis ist gefallen. Trotzdem sinken die Preise nicht wie erwartet. Politiker, Experten und der ADAC sehen hier Nachholbedarf. Mehr von Zoe Tassovali.
3: Super E10 kostet aktuell im Schnitt immer noch rund 2 Euro pro Liter, Diesel etwa 2,09 Euro. Und die Preise steigen laut ADAC wohl wieder. Und das, obwohl die Voraussetzungen eigentlich für sinkende Kosten sprechen. Das Bundeskartellamt schaut sich das jetzt genauer an. Für Autofahrer gilt, Preise vergleichen lohnt sich im Moment besonders.
2: In Hof hat heute ein Kirchenmusikfestival begonnen, bei dem 650 Jahre Orgelbau gefeiert werden. Hof gilt neben Nürnberg und Eichstätt als einer der ältesten nachweisbaren Orgelstandorte in Bayern. Schirmherr ist Bayerns Innenminister Herrmann. Bis Anfang Oktober sind unter anderem Konzerte und Vorträge geplant. In der deutschen Eishockey-Liga haben die Eisbären Berlin ihren Meistertitel verteidigt. In der Finalserie setzten sich die Hauptstädter mit 4:1 bei den Adlern Mannheim durch und holten so den entscheidenden vierten Sieg. Und in der Fußball-Bundesliga hat sich Gladbach mit 1:0 gegen Dortmund durchgesetzt. Zuvor verlor St. Pauli mit 1:2 gegen Mainz. Für Mainz und Gladbach bedeuten die Siege den sicheren Klassenerhalt.
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2: Ich bin Joshua Heise. US-Präsident Trump will die Zölle auf EU-Autos von 15% auf 25% erhöhen, ab nächster Woche. Besonders betroffen sind deutsche Autobauer. Trump wirft der EU vor, sich nicht an das gemeinsame Handelsabkommen zu halten. Die EU-Kommission behält sich Gegenmaßnahmen vor. Experten warnen, wenn daraus ein Handelskrieg wird, droht Deutschland dieses Jahr eine Rezession. Unterdessen sieht es für US-Präsident Trump aber auch nicht rosig aus. Ein halbes Jahr vor den Zwischenwahlen im Kongress sind seine Umfragewerte so schlecht wie nie zuvor. Laut mehreren US-Medien liegt seine Beliebtheit aktuell bei 37%. Demnach lehnt die Bevölkerung seine Politik in fast allen Bereichen ab. Dazu halten 55% der Befragten ihren Präsidenten nicht mehr für körperlich fit genug. An der Zapfsäule bleibt das Gefühl, tanken könnte eigentlich günstiger sein. Die Steuern auf Sprit sind herabgesetzt worden und auch der Rohölpreis ist gefallen. Trotzdem sinken die Preise nicht wie erwartet. Politiker, Experten und der ADAC sehen hier Nachholbedarf. Mehr von Soita Sovali.
3: Super E10 kostet aktuell im Schnitt immer noch rund 2 Euro pro Liter, Diesel etwa 2,09 Euro. Und die Preise steigen laut ADAC wohl wieder. Und das, obwohl die Voraussetzungen eigentlich für sinkende Kosten sprechen. Das Bundeskartellamt schaut sich das jetzt genauer an. Für Autofahrer gilt, Preise vergleichen lohnt sich im Moment besonders.
2: In Hof hat heute ein Kirchenmusikfestival begonnen, bei dem 650 Jahre Orgelbau gefeiert werden. Hof gilt neben Nürnberg und Eichstätt als einer der ältesten nachweisbaren Orgelstandorte in Bayern. Schirmherr ist Bayerns Innenminister Herrmann. Bis Anfang Oktober sind unter anderem Konzerte und Vorträge geplant. In der deutschen Eishockey-Liga haben die Eisbären Berlin ihren Meistertitel verteidigt. In der Finalserie setzten sich die Hauptstädter mit 4:1 bei den Adlern Mannheim durch und holten so den entscheidenden 4. Sieg. Und in der Fußball-Bundesliga hat sich Gladbach mit 1:0 gegen Dortmund durchgesetzt. Zuvor verlor St. Pauli mit 1:2 gegen Mainz. Für Mainz und Gladbach bedeuten die Siege den sicheren Klassenerhalt.
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1: Runway ist nicht einfach nur ein Magazin. Es ist eine globale Ikone.
2: Und um das Magazin Runway geht es in Der Teufel trägt Prada 2. Vor 20 Jahren kam Andy dorthin und arbeitete für die eiskalte Modemagazin-Chefin Miranda. Diese hat Andy schon wieder vergessen, als sie jetzt bei ihr und dem Art Director Nigel wieder auftaucht.
3: Hallo.
1: Oh, seht, was TK Maxx angespült hat.
4: Entschuldigung, wer ist das? Kennst du sie? Kenn ich sie?
5: Ich bin Andy Sachs. Andrea?
1: Sie war eine von den Emilys.
4: Eine von den was?
2: Ja, ist ja auch schon 20 Jahre her. Wer aber Andy nicht vergessen hat, ist ihre damalige Rivalin Emily. Kaum, dass Andy jetzt wieder bei Runway angefangen hat, trifft sie dort auch schon auf Emily.
6: Habe ich gerade eine Halluzination?
7: Hi, Emily.
4: Kennen Sie sie etwa auch?
6: Wir waren gleichzeitig bei Runway, Miranda.
4: Wirklich? Wo war ich da?
6: Womit möchtest du anfangen?
5: Ich bin die neue Feature-Redakteurin bei Runway.
6: Nein, bist du nicht.
4: Ja, wir sind alle ganz entzückt.
6: Du hast dich irgendwie verändert. Wirklich, du bist viel selbstbewusster. Aber die Augenbrauen sind noch die gleichen.
2: Tja, Andy trägt es mit Fassung. Auch, dass ihre alte und neue Chefin Miranda ständig an ihrer Kleidung herumnörgelt. Deshalb will sie Art Director Nigel mit Designerklamotten einkleiden.
1: Fendi, das brauchen wir. Die Brunello Cucinelli-Hose. Ihre Hose. Und du brauchst auf jeden Fall ein besticktes, zweiteiliges Totem-Set. Aber nicht in Terrakotta, dafür bist du viel zu blass.
2: Aber auch mit neuen Outfits ist das Verhältnis zwischen Andy und Miranda nicht mehr zu retten. Für die Fortsetzung hat sich die alte Crew wieder vereint. Und so gibt es in Der Teufel trägt Prada 2 ein Wiedersehen mit Anne Hathaway, Emily Blunt, Stanley Tucci und dreifach Oscar-Preisträgerin Meryl Streep als boshafte Chefin Miranda. Stefan Grundler, Radio F, Kinoredaktion.

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7: Ich bin Joshua Heise. Erst etwa 5.000, jetzt deutlich mehr als das. US-Präsident Trump will wohl mehr US-Soldaten aus Deutschland abziehen als zunächst von Verteidigungsminister Hegseth angekündigt. Viele Details sind noch unklar. Trump hatte auch mit höheren Zöllen für Autos und Lkw aus Europa gedroht. IFO-Präsident Fuest sprach in der Bild von erheblichen Risiken für die deutsche Wirtschaft. Die Vereinigten Arabischen Emirate haben ihren Luftraum wieder vollständig freigegeben. Wegen des Irankriegs hatte es wochenlang Einschränkungen unter anderem am Flughafen Dubai gegeben, auch mit Folgen für Fernreisen. Jan-Henne Reitze berichtet.
8: Abu Dhabi und Dubai sind nicht nur selbst Urlaubsziele. Die Flughäfen dort sind auch wichtige Drehkreuze für Reisen in Richtung Asien und Australien. Als der Irankrieg Ende Februar losging und es Angriffe in der Region gab, ging in Sachen Reisen erstmal fast gar nichts mehr. Dann gab es nur begrenzt Sonderflüge. Jetzt soll alles wieder normal laufen.
7: Temperaturen wie im Sommer haben in Deutschland oft das Wochenende versüßt. Es gab aber auch Waldbrände wie in Brandenburg, wo ein Truppenübungsplatz in Flammen steht. Die Behörden sind im Einsatz. Spitzenwerte wurden in Cottbus und Senftenberg mit 29,4 Grad gemessen. Damit wurde der Mai-Rekord von 29,7 Grad aus dem Jahr 2001 nur knapp verfehlt. Laut deutschem Wetterdienst kommt mit der neuen Woche ein Wetterumschwung. Parallel fegt eine Kältewelle über Griechenland. Kräftige Regenfälle und stürmische Winde, besonders in der Ägäis, bestimmen das Wetter. Es handle sich um den kältesten Start in den Mai seit Jahrzehnten, sagen Meteorologen. In den Bergen rund um Athen und auf Kreta fiel sogar Schnee. Für die Landwirtschaft ist es auch positiv. Nach einer langen Dürreperiode hätten sich viele Wasserspeicher wieder gefüllt, hieß es von Agrarverbänden. In der Fußball-Bundesliga haben sich Mönchengladbach und Mainz vorzeitig den Klassenerhalt gesichert. Die Gladbacher schlugen Dortmund mit 1:0 und Mainz auswärts St. Pauli mit 2:1. Das Finale der Champions League haben die Fußballerinnen des FC Bayern verpasst nach einem 2:4 in Barcelona. Und die Eisbären Berlin sind erneut deutscher Eishockeymeister nach einem 4:1 in Mannheim.
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0: hier ist Radio F mit Claudia Feuerstein. Daniel Burkhardt ist Lehrer an einer Schule in Fürth. Als er 12 Jahre alt war, hat sich sein Vater das Leben genommen. Also lernt er, stark zu sein, in der Schule, in der Partnerschaft und später auch als Vater. Tja, und jetzt hat er seine Geschichte aufgeschrieben als Autobiografie, die heißt Leichtigkeit ist harte Arbeit. Hallo und willkommen im Studio, Daniel Burkhardt.
1: Hallo, Claudia Feuerstein.
0: Sie sind 1982 geboren und Ihre Mutter behauptet, Sie hätten dabei gelächelt. Sind Sie ein fröhlicher Mensch?
1: Ich bin absolut ein fröhlicher Mensch. Ich mag das Leben, ich liebe Menschen, ja, und deswegen gibt's für mich ganz viel Grund zum Lachen und fröhlich sein.
0: Aber an einem Tag im Juli hat Ihnen Ihre Mutter eröffnet, dass der Vater nicht mehr lebt, dass er sich das Leben genommen hat. Also für einen 12-Jährigen ist das ein echtes Brett, ne?
1: Definitiv. Das ist mit Sicherheit der traumatisierendste Moment in meinem Leben gewesen. So traumatisierend, dass ich mich an die Stelle bzw. an dem Moment gar nicht mehr so richtig erinnern konnte. Das ist auch der einzige Moment im Buch, wo meine Mutter mir ein bisschen

0: wichtig. Und oft fällt auch der Satz, ich war da, aber nicht anwesend. Waren Sie deshalb vielleicht auch auf dem Jakobsweg, wie Sie es im Buch beschreiben?
1: Das kann ich gar nicht so genau beantworten, denn das mit dem Jakobsweg, das war eher so ein Gefühl. Also ich habe an einem Abend eine Dokumentation mal im Fernsehen gesehen und diese Bilder, die haben mich angezogen, praktisch magisch. Und dann habe ich noch in der gleichen Nacht, habe ich da den Entschluss gefasst, also das muss ich auch machen. Also ich muss diesen Weg laufen. Und warum ich diesen Weg laufe, das habe ich dann gemerkt, während ich da war.
0: Und das haben Sie auch alles beschrieben in dem Buch?
1: Es gibt einen großen Teil, der sich mit dieser Reise durch Nordspanien beschäftigt. Es ist aber nicht der Kern. Also ich wollte jetzt nicht noch ein Pilgerbuch schreiben, aber weil es eine ganz wichtige Erfahrung war und weil es sich danach auch relativ viel verändert hat in meinem Denken und an mir und in meinem Leben, muss das auf jeden Fall rein ins Buch.
0: Wir dürfen Sie in diesem Buch begleiten, von Ihrer Kindheit über die Jugend bis zur Jetztzeit. Und da ist viel passiert, das beschreiben Sie alles. Sie haben mit Ihrer ersten Frau, die Ehe hat annullieren lassen, zwei Kinder, den 15-jährigen Samuel und die 12-jährige Cosima. Wie ist denn das Leben jetzt auf der anderen Seite, nicht als Kind, sondern als Vater?
1: Ja, es ist schwerer als damals gedacht, mit Sicherheit. Das ist jetzt auch in dieser Patchwork-Situation, in der wir uns befinden, seit bald 10 Jahren. Es ist ja natürlich schwer. Ja, es ist viel Leichtigkeit enthalten. Es gibt viele schöne Momente als Vater. Ich liebe es, Vater zu sein, aber ja, es ist trotzdem ein ständiges, ja, sich ausprobieren auch als Vater. Das ist für mich ja eigentlich eine fast tägliche Herausforderung, weil ich da kein Vorbild habe, an dem ich mich orientieren kann. Das ist auch mein täglicher Struggle nach wie vor. Mache ich es richtig? Bin ich gut genug? Also ich glaube, diese Fragen stellt sich jeder. Ja? Also selbst wenn man Eltern hatte. Also das Leben bleibt spannend und voller Herausforderungen. Also ich weiß, wer ich bin. Ich glaube, ich kenne mich mittlerweile sehr gut, aber die Reise geht weiter.
0: Also Sie haben da Ihren ganz eigenen Stil entwickelt. Kurze Sätze, manchmal sogar nur ein Wort. Was drückt das für Sie aus?
1: Mir war es ganz wichtig, das Buch so zu schreiben, dass ja jeder und jede sich darin erkennen kann. Ja, also jetzt eben nicht besonders verblümt das darzustellen, sondern mein Leben so zu beschreiben, wie es ist. Und ganz einfach, es ist keine Heldengeschichte. Ja, und deswegen brauche ich auch keine heldenhafte Sprache, sondern Sprache, die einfach ist, ja, und auf den Punkt.
0: Für wen haben Sie dieses Buch geschrieben, außer natürlich für sich selbst?
1: Ja, für mich selber, genau. Nein. Also das Buch ist, glaube ich, für ganz viele Menschen, ja, eigentlich für alle. Also weil wir alle hatten eine Kindheit, wir haben alle unsere Herkunft, ja, und wir können uns nicht aussuchen, wo wir herkommen. Ich glaube, jeder hat so sein Päckchen zu tragen. Und ich habe gemerkt, vor allem in der Schule, wenn ich ganz offen spreche, wenn ich meine Geschichte erzähle, dann führt es dazu, dass andere Menschen sich öffnen. Ja, und ich wollte einfach was ganz Ehrliches zu Papier bringen, das Menschen zum Nachdenken bringt, das Menschen ja auch motiviert, vielleicht sich selber mal anzuschauen und auch so ein bisschen Hoffnung schenkt, ja, dass auch wenn es Phasen gibt, in denen man vielleicht nicht weiter weiß, in denen es schwer ist, ja, man trotzdem so immer dran glaubt, dass wenn man arbeitet, ja, an sich, dass man dann eben an so einen Punkt kommen kann, wo man wo man so eine Art Leichtigkeit im Leben erreichen kann, ja, und, ja.
0: Leichtigkeit ist harte Arbeit von Daniel Burkhardt ist jetzt im Buchhandel erhältlich und bei Books on Demand. Herzlichen Dank, dass Sie da waren, Daniel Burkhardt.

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1: Ich bin Joshua Heise. Erst etwa 5.000, jetzt deutlich mehr als das. US-Präsident Trump will wohl mehr US-Soldaten aus Deutschland abziehen, als zunächst von Verteidigungsminister Hegseth angekündigt. Viele Details sind noch unklar. Trump hatte auch mit höheren Zöllen für Autos und Lkw aus Europa gedroht. IFO-Präsident Fuest sprach in der Bild von erheblichen Risiken für die deutsche Wirtschaft. Die Vereinigten Arabischen Emirate haben ihren Luftraum wieder vollständig freigegeben. Wegen des Irankriegs hatte es wochenlang Einschränkungen unter anderem am Flughafen Dubai gegeben, auch mit Folgen für Fernreisen. Jan-Henner Reitze berichtet.
2: Abu Dhabi und Dubai sind nicht nur selbst Urlaubsziele. Die Flughäfen dort sind auch wichtige Drehkreuze für Reisen in Richtung Asien und Australien. Als der Irankrieg Ende Februar losging und es Angriffe in der Region gab, ging in Sachen Reisen erstmal fast gar nichts mehr. Dann gab es nur begrenzt Sonderflüge. Jetzt soll alles wieder normal laufen.
1: Temperaturen wie im Sommer haben in Deutschland oft das Wochenende versüßt. Es gab aber auch Waldbrände wie in Brandenburg, wo ein Truppenübungsplatz in Flammen steht. Die Behörden sind im Einsatz. Spitzenwerte wurden in Cottbus und Senftenberg mit 29,4 Grad gemessen. Damit wurde der Mai-Rekord von 29,7 Grad aus dem Jahr 2001 nur knapp verfehlt. Laut deutschem Wetterdienst kommt mit der neuen Woche ein Wetterumschwung. Parallel fegt eine Kältewelle über Griechenland. Kräftige Regenfälle und stürmische Winde, besonders in der Ägäis, bestimmen das Wetter. Es handle sich um den kältesten Start in den Mai seit Jahrzehnten, sagen Meteorologen. In den Bergen rund um Athen und auf Kreta fiel sogar Schnee. Für die Landwirtschaft ist es auch positiv. Nach einer langen Dürreperiode hätten sich viele Wasserspeicher wieder gefüllt, hieß es von Agrarverbänden. In der Fußball-Bundesliga haben sich Mönchengladbach und Mainz vorzeitig den Klassenerhalt gesichert. Die Gladbacher schlugen Dortmund mit 1:0 und Mainz auswärts St. Pauli mit 2:1. Das Finale der Champions League haben die Fußballerinnen des FC Bayern verpasst nach einem 2:4 in Barcelona. Und die Eisbären Berlin sind erneut deutscher Eishockeymeister nach einem 4:1 in Mannheim.
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1: Zwei neue Filme in unseren fränkischen Kinos entführen uns in andere Zeiten und Welten. Vorhang auf für Rose und der Wunderweltenbaum.
2: Liebe Oma, wir sind arm geworden und müssen aufs Land ziehen.
1: Naja, Geld ist nicht der Hauptgrund, warum eine Familie in der Wunderweltenbaum die Stadt verlässt. Vielmehr versuchen die Eltern mit ihren drei Kindern einen Neuanfang auf dem Land. Aber dem Nachwuchs gefällt das nicht so recht.
3: Da, wo wir hinfahren, gibt's einen Wald. Voll mit den wunderschönsten Bäumen.
2: Bäume sind wirklich das Langweiligste auf der Welt.
4: Gibt's da Internet?
1: Das nicht, aber es gibt magische Geheimnisse. Und die sind zauberhaft umgesetzt. Der Wunderweltenbaum ist ein quirliges Familienabenteuer, dessen Vorlage von 5-Freunde-Autorin Enid Blyton stammt. Um endlich ernst genommen zu werden, verkleidet sich Rose im gleichnamigen Film als Mann. In den Wirren des 30-jährigen Krieges wird sie als Soldat von einer Pistolenkugel im Gesicht getroffen und entstellt.
5: Das ist ja cool. Ist mir da durchs Maul. Ist ganz eingedrückt. Ist ja nicht nur mein Gesicht, hat alles eine neue Form jetzt.
1: Als verkleideter Mann erhebt Rose Anspruch auf einen Bauernhof und bekommt ihn auch. Die Dorfbewohner sind erst misstrauisch, aber Rose schafft es, den Hof auf Vordermann zu bringen.
6: Ist gut, dass das Land wieder wächst. Hab's dir nicht zugetraut.
5: Ich mir selber nicht. Ich stehe jeden Tag vor diesem Wunder, hier zu sein. Hab nie denken können früher. An einen Morgen. Was kommt, was sein wird. Viel zu sehr beschäftigt, aus dem Heute heil herauszukommen. Und jetzt?
1: Der Film besticht durch zwei Dinge. Erstens ist Rose komplett in Schwarz-Weiß gedreht. Und zweitens spielt Sandra Hüller die Hauptrolle so bemerkenswert, dass sie dafür bei der Berlinale als beste Schauspielerin ausgezeichnet wurde. Stefan Grundler, Radio F, Kinoredaktion.

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2: Ich bin Hendrik Daum. Die Bundesregierung ist neuesten Umfragen zufolge nicht gerade beliebt. Das liegt wohl vor allem an den ständigen Streitereien. Die wollen die Koalitionspartner jetzt aber beilegen. Der CDU-Politiker Bilger sagte dem Handelsblatt, man müsse sofort wieder in einen konstruktiven Modus kommen und auch liefern. Auch SPD-Chefin Baas versprach im Magazin Politico Besserung und warb für weitere Entlastungen der Bürgerinnen und Bürger. Falls die USA tatsächlich tausende Soldaten aus Deutschland abziehen, sieht der Wehrbeauftragte Otte Handlungsbedarf. Er sprach im Spiegel von einer Lücke in der Verteidigungsarchitektur. Deutschland müsse seine Verteidigungsfähigkeit mehr denn je steigern. Wie viele US-Soldaten abgezogen werden, ist noch unklar. Vorgestern hieß es 5000. US-Präsident Trump hat inzwischen aber von deutlich mehr gesprochen. Ab morgen sollen die US-Zölle auf Fahrzeuge aus der EU auf 25% angehoben werden. Das hat US-Präsident Trump angekündigt. Die Europäische Union und die Wirtschaft kritisieren das scharf. Thomas Bremser berichtet.
3: Trump wirft der EU vor, sich nicht an das vereinbarte Handelsabkommen zu halten. Auf die deutsche Autoproduktion könnten so zusätzliche Belastungen von jährlich rund 2,5 Milliarden Euro zukommen. Die EU behält sich vor, ihrerseits die Zölle auf US-Waren zu erhöhen. Doch noch ist unklar, ob es zu all dem kommt, denn Trump nimmt seine Zollpläne gerne mal kurzfristig zurück oder hofft auf einen Deal.
2: Bayerns Großstädte sind weiterhin die sichersten in ganz Deutschland. Unter den Städten mit mehr als 200.000 Einwohnern liegt München weiterhin auf Platz 1. Das hat das bayerische Innenministerium mitgeteilt, auf Grundlage der Kriminalstatistiken. Augsburg verbesserte sich von Rang 3 auf 2. Bei Städten mit mehr als 100.000 Einwohnern rangiert Fürth auf Rang 1 vor Erlangen. Die Fußballerinnen des FC Bayern haben in der Champions League den erstmaligen Einzug ins Endspiel verpasst. Sie verloren im Halbfinal-Rückspiel gegen Barcelona mit 2:4. In der Fußball-Bundesliga haben sich Freiburg und Wolfsburg zum Abschluss des 32. Spieltags 1:1 unentschieden getrennt. Zuvor hatte Gladbach Dortmund mit 1:0 geschlagen und Mainz mit 2:1 auf St. Pauli gewonnen. Mainz und Gladbach haben sich damit den Klassenerhalt vorzeitig gesichert.
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0: Hier ist Radio F mit Claudia Feuerstein. 3,8 Kilometer schwimmen, 180 Kilometer Radfahren und 42,2 Kilometer laufen. Das ist ein Langstreckentriathlon. Den einmal zu absolvieren, ist ja für viele schon eine echte Herausforderung. Für Anna-Maria Held aus Roth ist das aber noch lange nicht genug. Du hast Größeres vor.
1: Ich werde ab 5. Juli hier in Roth den Weltrekord überbieten in den Langdistanzen. Das heißt 50 Langdistanzen an 50 aufeinanderfolgenden Tagen.
0: Das ist einfach spektakulär. Warum tust du dir sowas an?
1: Das ist ein Traum, den ich mir da erfülle mit. Und ich möchte einfach diesen Traum umsetzen. Und ich möchte damit auch zeigen anderen Frauen, dass auch wenn man Mama ist und berufstätig ist, dass man nicht nur zu Hause Mama sein muss, sondern dass man auch seine Ziele und seine Wünsche sich erfüllen kann, wenn man es einfach macht.
0: Du hast ja im November bereits angefangen, dich auf deinen Weltrekordversuch vorzubereiten. Und von Monat zu Monat wurde das Training intensiver. Wie sieht dein Tag jetzt momentan aus?
1: Ich gehe in die Arbeit vormittags. Danach geht's gleich aufs Rennrad. Dann werden so 2 bis 3 Stunden geradelt und dann meistens noch 2 Stunden drauf gelaufen. Und zweimal die Woche gibt's dann noch Fitnessstudio und ab und zu ein Schwimmen zur Erholung für mich so ein bisschen.
0: Okay. Neben einem Teilzeitjob in der Kreisklinik in Roth bist du hast es gesagt, Mutter und zwar von 9-jährigen Drillingen. Und dazu jetzt noch dieses Mammutprojekt. Wer hilft dir denn bei all dem?
1: Also jetzt im Moment gibt's eine wichtige Person und das ist mein Partner, der Marc.

0: Du diese freiwilligen Helfer gefunden?
1: Ich habe das nur angesprochen und ich hatte sofort um mich herum, weil ich doch in Rot auch schon einige Leute kenne und auch in den verschiedensten Positionen, die waren sofort, ja, Wahnsinn, geil, klar, wir sind dabei, wir helfen dir, was können wir tun? Also die waren sofort unterstützend und deswegen ist in jeglicher Hinsicht alles schon abgedeckt, dass es mir dann letztendlich gut geht während der Zeit.
0: Die immer näher rückt. Wenn du an den Start beim DATEV Challenge Rot denkst, dein erster von insgesamt 50 Langstrecken-Triathlons hintereinander. Was geht dir dann so durch den Kopf?
1: Ich freue mich unheimlich auf die Zeit. Also ich freue mich jetzt auf diese Vorbereitungszeit, weil das ja auch so eine Vorfreudezeit ist. Und dann, wenn es richtig losgeht, also das ist so richtig so, überhaupt nicht so, oh Gott, hoffentlich schaffe ich das, sondern für mich war auch immer so klar, ich sage nicht, ich versuche, sondern ich werde den Rekord überbieten. Das war immer so mein Motto, ja.
0: Scheitern ist also keine Option für dich. Darf man dich denn bei deinem Weltrekordversuch hier und da auch mal begleiten?
1: Unbedingt. Gerade wenn Leute dabei sind oder auch Zuschauer und so, die pushen dich unheimlich und das macht dann viel mehr Spaß. Und deswegen möchte ich auch total gern, dass eben Leute dabei sind, sowohl beim Radeln, beim Schwimmen, beim Laufen. Also wer mitmachen will, einfach mitmachen. Die Strecken und alles, das wird alles noch bekannt gegeben, wann wir starten, wie es sein wird, wo wir Pausen machen. Das wird dann alles peu à peu noch rauskommen, ja.
0: 50 Langstrecken-Triathlons an 50 aufeinanderfolgenden Tagen. Anna-Maria Held aus Rot will den Weltrekord knacken. Start dieses abenteuerlichen Projekts ist am 5. Juli und Radio F drückt die Daumen.

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1: Ich bin Hendrik Daum. Die Bundesregierung ist neuesten Umfragen zufolge nicht gerade beliebt. Das liegt wohl vor allem an den ständigen Streitereien. Die wollen die Koalitionspartner jetzt aber beilegen. Der CDU-Politiker Bilger sagte dem Handelsblatt, man müsse sofort wieder in einen konstruktiven Modus kommen und auch liefern. Auch SPD-Chefin Baas versprach im Magazin Politico Besserung und warb für weitere Entlastungen der Bürgerinnen und Bürger. Falls die USA tatsächlich tausende Soldaten aus Deutschland abziehen, sieht der Wehrbeauftragte Otte Handlungsbedarf. Er sprach im Spiegel von einer Lücke in der Verteidigungsarchitektur. Deutschland müsse seine Verteidigungsfähigkeit mehr denn je steigern. Wie viele US-Soldaten abgezogen werden, ist noch unklar. Vorgestern hieß es 5000. US-Präsident Trump hat inzwischen aber von deutlich mehr gesprochen. Ab morgen sollen die US-Zölle auf Fahrzeuge aus der EU auf 25% angehoben werden. Das hat US-Präsident Trump angekündigt. Die Europäische Union und die Wirtschaft kritisieren das scharf. Thomas Bremser berichtet.
2: Trump wirft der EU vor, sich nicht an das vereinbarte Handelsabkommen zu halten. Auf die deutsche Autoproduktion könnten so zusätzliche Belastungen von jährlich rund 2,5 Milliarden Euro zukommen. Die EU behält sich vor, ihrerseits die Zölle auf US-Waren zu erhöhen. Doch noch ist unklar, ob es zu all dem kommt, denn Trump nimmt seine Zollpläne gerne mal kurzfristig zurück oder hofft auf einen Deal.
1: Bayerns Großstädte sind weiterhin die sichersten in ganz Deutschland. Unter den Städten mit mehr als 200.000 Einwohnern liegt München weiterhin auf Platz 1. Das hat das bayerische Innenministerium mitgeteilt, auf Grundlage der Kriminalstatistiken. Augsburg verbesserte sich von Rang 3 auf 2. Bei Städten mit mehr als 100.000 Einwohnern rangiert Fürth auf Rang 1 vor Erlangen. Die Fußballerinnen des FC Bayern haben in der Champions League den erstmaligen Einzug ins Endspiel verpasst. Sie verloren im Halbfinalrückspiel gegen Barcelona mit 2:4. In der Fußball-Bundesliga haben sich Freiburg und Wolfsburg zum Abschluss des 32. Spieltags 1:1 unentschieden getrennt. Zuvor hatte Gladbach Dortmund mit 1:0 geschlagen und Mainz mit 2:1 auf St. Pauli gewonnen. Mainz und Gladbach haben sich damit den Klassenerhalt vorzeitig gesichert.
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1: Sie heißen Content-Moderatoren oder auch Cleaner. Und um eine von ihnen geht es in American Sweatshop. Daisy hat gerade als Content-Moderatorin bei einem Social-Media-Unternehmen angefangen. Ihr Job? Anstößige, abartige oder auch verbotene Videos zu entfernen.
2: Du musst dir nicht jeden Clip ganz ansehen, weißt du? Pornos wie den da löschst du und machst weiter.
3: Ich habe einen Durchhänger.
2: Pass lieber auf, dass du deine Quote erfüllst.
3: Ich habe immer noch Angst, was der nächste Clip bringen wird. Pornos sind mir lieber als Mord.
2: Irgendwie vermischt sich sowieso alles.
1: Als Neuling hat Daisy noch sowas wie ein Gewissen. Aber als sie ein Selbstmordvideo löscht, gibt es Ärger mit der Chefin.
4: Es war mit einer Nachrichtenseite verlinkt.
3: Und?
4: Es gibt da immer noch die Meinungsfreiheit.
3: Die arme Frau hat sich umgebracht. Sowas braucht niemand zu sehen.
4: Aber die Richtlinien schreiben nicht sie. Sie haben sie zu befolgen. Auch wenn es schwerfällt.
3: Okay, aber manchmal sind die Richtlinien falsch.
4: Sie reden sich um Kopf und Kragen. Für den nächsten Anflug von Besserwisserei merken Sie sich, Sie liegen falsch.
1: Tja, das sieht Daisy aber anders. Als sie mal wieder ein übles Video sieht, macht sie sich auf die Suche nach dem Urheber und stellt ihn zur Rede.
5: Das ist von Ihnen!
6: Sicher nicht!
5: Sie haben das gepostet! Ihretwegen ist das überall zu sehen!
6: Nein, verdammt nochmal!
5: Dann war es jemand aus Ihrem Haus!
6: Nicht. Bleiben Sie mir vom
5: Leib! Wieso lügen Sie?
6: Tu
5: Sie
6: ich nicht!
5: Sie haben es gepostet! Wieso lügen
6: Nein.
5: Sie? Dieser Scheiß kommt
6: ich
5: von Ihnen!
6: Ich hab nicht gelogen! Wenn hier irgendjemand krank ist, dann Sie! Wie kommen Sie dazu, mir sowas zu unterstellen? Sie sind ja irre.
1: Auf bedrückende Weise zeigt American Sweatshop die dunkle Seite des Netzes und seiner angeblich sozialen Medien. Regie führte übrigens die in Leverkusen geborene Uta Briesewitz, die schon einige Folgen von Black Mirror, Stranger Things und Westworld drehte. Stefan Grundler, Radio F, Kinoredaktion.

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4: Ich bin Hendrik Daum. CSU-Chef Söder fordert von Bundeskanzler Merz und der Bundesregierung, sich stärker auf politische Ergebnisse zu konzentrieren, statt auf Befindlichkeiten. Söder betonte am Abend im ZDF, dass schwierige Zeiten und Kritik zum politischen Amt gehören. Jeder Kanzler habe es nicht leicht, doch entscheidend sei, dass am Ende Ergebnisse geliefert werden. Merz hatte zuvor beklagt, dass er besonders in sozialen Medien unverhältnismäßig und herabwürdigend angegriffen werde. Falls die USA tatsächlich tausende Soldaten aus Deutschland abziehen, sieht der Wehrbeauftragte Otte Handlungsbedarf. Er sprach im Spiegel von einer Lücke in der Verteidigungsarchitektur. Deutschland müsse seine Verteidigungsfähigkeit mehr denn je steigern. Wie viele US-Soldaten abgezogen werden, ist noch unklar. Vorgestern hieß es 5000. US-Präsident Trump hat inzwischen aber von deutlich mehr gesprochen. Immer noch ist unklar, wo der mehrfach gestrandete und in der Nordsee freigelassene Buckelwal im Moment ist. Eine Geldgeberin hinter der Rettungsaktion, Karin Walter-Mommert, zeigt sich trotzdem optimistisch. Mehr von Jan-Henner Reitze.
5: Um verfolgen zu können, wohin der Wal schwimmt, ist er eigentlich mit einem Peilsender ausgestattet worden. Ob dieser Sender funktioniert, verloren gegangen ist oder die Beteiligten an der Rettungsaktion mehr wissen, als sie sagen, ist unklar. Geäußert hat sich bisher nur Karin Walter-Mommert, die sagt, der Sender liefere keine Daten dazu, wo der Buckelwal ist. Übertragen worden seien aber Vitalzeichen, die gezeigt hätten, dass der Wal am Leben ist.
4: In Hof hat heute ein Kirchenmusikfestival begonnen, bei dem 650 Jahre Orgelbau gefeiert werden. Hof gilt neben Nürnberg und Eichstätt als einer der ältesten nachweisbaren Orgelstandorte in Bayern. Schirmherr ist Innenminister Herrmann. Bis Anfang Oktober sind unter anderem Konzerte und Vorträge geplant. Die Fußballerinnen des FC Bayern haben in der Champions League den erstmaligen Einzug ins Endspiel verpasst. Sie verloren im Halbfinalrückspiel gegen Barcelona mit 2-4. In der Fußball-Bundesliga haben sich Freiburg und Wolfsburg zum Abschluss des 32. Spieltags 1-1 unentschieden getrennt. Zuvor hatte Gladbach Dortmund mit 1-0 geschlagen und Mainz mit 2-1 auf St. Pauli gewonnen. Mainz und Gladbach haben sich damit den Klassenerhalt vorzeitig gesichert.
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0: Eine gute Nacht aus dem Radio F Studio und herzlich willkommen zur heutigen Ausgabe von Vorort Spezial. Nachtausgabe, Interviews, Gespräche und Studiogäste in der Nacht bei Radio F. Günther Moosberger für Sie am Radio F Mikrofon und meine Gäste heute Nacht kommen aus Erlangen. Fränkisch mit Band, das ist das Motto von Thomas Wulli Wulschläger und von Sonja Thun. Gut hergekommen aus Erlangen.
1: Wunderbar.
0: Fränkisch mit Band, eine Fränkisch-CD mit großem Aufwand produziert und in den vergangenen Tagen, ich glaube so vor 4-6 Wochen, vorgestellt in Erlangen. Mhm. Volles Haus für diese Art von Musik.
1: Ja, haben wir uns sehr, sehr darüber gefreut, weil wir das ja vorher nicht wissen konnten, wie das ankommt, aber es ist wirklich sehr, sehr gut angekommen.
0: Das war das

0: Wann das war, als Sie das erste Mal mit der Gitarre auf die Bühne sind?
1: Ja, das war so in den 70ern. Folkfest in Erlangen auf der Malwaldbühne, in der Pupille war ich und habe gespielt und natürlich auch bei kleineren Stadtfesten. Also ich habe schon sehr bald auf der Bühne gestanden, da war ich so 13, da fing das an.
0: Pupille und Strohhalm werden wir heute auch noch ein bisschen drüber reden können. Gerne. Kennen alle Radioförerinnen, alle Radioförer, die jemals in Erlangen studiert haben. Gibt es die Pupille auch noch?
1: Nein, schon lange nicht mehr. Nee, nee. 1980 mit dem Sesam zusammen ins E-Werk aufgegangen. Ne?
0: Sonja Thon hat wann angefangen, die Musikkarriere ins Auge zu fassen?
2: Ich glaube, ich war 13.
0: Ja.
2: Da habe ich bei der Kirchweih in Almershof, wo ich herkomme, in der Losbude zwei Gitarren gewonnen und habe gedacht, das ist ein Zeichen, ich werde jetzt Musikerin. Und habe dann wirklich Gitarrenunterricht genommen. Und ich hatte so mit 16 die ersten Auftritte in so Kulturläden, zu so, Gott, was gab's denn da, Familienfrühstück und solche Geschichten mit Musik. Und da habe ich dann gespielt. Und das habe ich dann bis 18 gemacht. Dann hatte ich auch eine Band, die hießen The Chant. Und dann bin ich ja Mama geworden und habe 16 Jahre lang nichts mehr gemacht, bis ich dann in den Strohhalm gegangen bin und den Wulli kennengelernt habe. Und da ist mir dann bewusst worden, dass ich doch damals eigentlich Musikerin werden wollte. Und das hat dann, hast du irgendwie in meinen Augen gesehen, hast mich auf die Bühne geholt, hast vorher noch scheinheilig gefragt, wie ich denn heiß und warum ich so schaue. Und ich habe gesagt, ich schaue so, weil ich noch nie jemanden so Gitarre spielen habe sehen. Also ich habe meine daheim schon geistig verbrannt. Und er hat mich dann auf die Bühne geholt. Wir haben zusammen gesungen und ab diesem Moment war eigentlich das Duo Wulli und Sonja geboren.
0: Ein bisschen später haben sie geheiratet.
2: Das haben wir aus Sicherheitsgründen weggelassen.
1: Ja.
2: Wir haben gedacht, es ist viel schöner, ziemlich beste Freunde zu sein.
1: Ja. Und das
2: und wir haben beide unsere Partner, die wären jetzt da auch nicht so damit einverstanden gewesen. Hätten wir mal drüber sprechen sollen. Wir haben schon gesagt, bei einer Hochzeit haben wir schon gesagt, was? Jetzt sagen wir dem Pfarrer, wir heiraten jetzt auch gleich hinterher und dann gehen wir heim und sagen es unsere Lieben und fragen sie mal, was davon halten. Ne?
1: Ja, also man kann sich zwar auch anders herrichten, aber warum nicht mal so.
0: Haben eine erfolgreiche Bühnenkarriere, kann man so sagen, auf den Weg gebracht. Ich habe natürlich auf Ihrer Homepage geguckt. Auftritte von der Küste von Sylt bis ins Gebirge, Auftritte in großen Häusern. Ansbach habe ich gesehen in den Kammerspielen. Dort steht demnächst auf dem Programm. Aber auch immer wieder in kleinen Räumen, in kleiner Umgebung. Ja. Ist das ein Zeichen, dass man als Künstler einfach sein Publikum liebt und nicht unbedingt die großen Säle, die großen Hallen braucht?
1: Naja, das sind immer zwei Sachen. Einmal natürlich große Hallen, große Säle haben natürlich große Wirkung. Das ist natürlich ganz fantastisch und das will man ja auch. Aber es ist natürlich einmal so, dass es nicht jeder Auftritt in der Größe sein kann. Und das andere ist, in einer kleinen Atmosphäre geht halt wahnsinnig viel Herzliches, Überraschendes. Und wir hatten das neulich erst in Frauenaurach, da hatten wir, glaube ich, mit 44 Leuten ausverkauft. Es war so herzlich und so schön, unglaublich. Möchten wir beide nicht missen und das Publikum auch nicht. Also warum dann das nicht machen? Naja, gut, man kann nicht alles machen. Wir müssen ja auch dran denken, dass wir ja immer älter werden. Also wir müssen schon ein bisschen aufpassen.
0: Eines Ihrer Markenzeichen, auch Samstagnachmittag bei uns im Radio F-Programm in Horchzoo, ja immer wieder mal der ein oder andere Song von Ihnen beiden zu hören, ist der fränkische Dialekt, die fränkische Sprache. Sagen manche, ob es dafür noch ein Publikum gibt.
2: Tut es ja.
1: Ja, das tut es sogar.
2: Ganz erstaunlich. Ja. Zumal wir ja früher Hochdeutsch geschrieben haben oder Englisch. Mhm. Und wir wurden vor 2 Jahren dann entdeckt von dem fränkischen Produzenten Roland Hering. Und der hat gesagt, er wird gern mit uns ein fränkisches Album machen. Und dann habe ich zu ihm gesagt, wieso, wir reden doch nicht einmal fränkisch. Jetzt soll man auch noch fränkisch singen. Ja. Und er hat gesagt, er sieht da drin eine absolute Marktlücke, weil Frauen, die fränkisch singen, bei uns im Metropolregion in der Hauptsache volkstümlich singen oder Traditionals. Und das, was wir auf Hochdeutsch gemacht haben mit unseren Songs, das sind einfach Songs, die aus dem Leben sind, die uns über den Weg laufen, Themen, die uns über den Weg laufen. Und dann haben wir einfach begonnen, fränkisch zu schreiben und haben gemerkt, dass das bei den Leuten

0: Leuten so dermaßen gut ankommt.
1: Nicht weil, nur bei den Leuten.
0: Weil sie sagen, es bei wem noch sonst?
1: Bei uns.
0: Bei den Haustieren.
1: Bei uns selber. Wir waren selber überrascht.
0: Ja. Wir waren total überrascht, weil das... Es kommt, es ist so im Kommen, diese Dialektgeschichte. Ich finde, dass die wieder noch mehr kommt, als, als es Hochdeutsche. Also die Leute gehen da gut wenn drauf
1: in,
0: ein. Ne?
1: Wenn du in Norddeutschland auf Usedom, auf der Insel, einen fränkischen Song singst und die dort lebenden Menschen, die natürlich kein Fränkisch sprechen, versuchen, den Song auf Fränkisch mitzusingen, dann hast du ein Gefühl, dass es... faszinierend. Irre. Dann sind wir wirklich so der Botschafter Frankens irgendwie so.
2: Sonja Thorn hat eine ganz tolle Gesangsstimme. Ist Ihnen das auch so früh aufgefallen?
1: Ist mir sofort aufgefallen, gleich am ersten Abend. Nicht nur mir, sondern das Publikum auch. Alle hatten die Kinnlade kurz über der Bodenplatte. Ja. Und ich habe aber auch gemerkt, dass sie halt total ungeübt ist. Und das war so toll, in welche Geschwindigkeit sie, also Mikroarbeit zum Beispiel, Abstände und die Stimme als solche eben noch mehr rauszuholen. Das ging alles so schnell bei ihr und sie hat halt eine wunderschöne Grundstimme. Naja, und dann hat halt die Sonja gesagt, komm, jetzt machen wir mal von Mats Mutzke den Song, der damals in war. Can't wait until tonight.
0: Ja.
1: Genau, und dann hat er einen Part, wo er quasi etliche Halbtöne nach oben geht und da... ist er halt, da ist nicht zu halten, weil da geht es so laut dann weiter. Das ist unglaublich. Ne? Und die Sonja hat dann so angefangen, das Lied zu singen und der Mischer, der saß da vor seinem 40-Kanal-Mischpult und war so am Schlafen. Und dann kommt die Stelle und die Sonja halt mitleidsfrei, ne, das Mikrofon an der gleichen Stelle gehabt wie vorher und volles Rohr reingesungen. Und das war so, wie der Mischer wie eine Spinne in die Luft gehüpft ist und dann alle Kanäle runtergenullt hat. Also das war einfach, da war die Mikro Arbeit noch nicht in Ordnung, aber das hat nur Tage gedauert. Es ging alles blitzschnell.
2: Wir haben Strohhalm jetzt ein paar Mal, sind wir nicht dran vorbeigekommen, drüber zu reden. Das war Ihr Strohhalm, Thomas Wohlschläger?
1: Ja, das war mein Lebenswerk eigentlich, weil ich hatte das damals übernommen, 91, und da war es so eine Irish Pub Art. Mhm. Ne? Und ich habe gedacht, also da ist eine Bühne drin, da machen wir Musik. Ich hatte ja immer Musik im Sinn, viel mehr Musik wie Gastronomie. Mhm. Und habe das dann wirklich geschafft, dass wir im Prinzip 26,5 Jahre lang jeden Tag Live-Musik hatten.
2: Boah.
1: Das war echt verrückt. Und da hatten wir gute Bands aus Amerika, ganz tolle Leute, die da gespielt haben, Climax Blues Band zum Beispiel hat man engagiert und ganz viele. Und die Sonja hat am Schluss die letzten Jahre mitgeholfen. Meine Freundin, die Heike, war dabei. Also ohne diese guten Geister wäre es nicht gegangen. Aber es war halt eine Location, wo an jeder Ecke, an jedem Zentimeter Wand war Musik geklebt. Das habe ich sehr geliebt.
2: Ist jetzt ein bisschen eingeschlafen, seit Sie dort nicht mehr so aktiv sind?
1: Ja, leider. Man versucht es so ein bisschen auf der Partyschiene. Das ist natürlich immer nur so punktuell. Und ja, ich war neulich mal wieder unten und habe also dem jetzigen Besitzer, dem Jimmy, gesagt, du, wir können das gerne mal probieren. Freitags mal wieder Live-Musik. Und die Sonja und ich, ne? Wir werden da mal anfangen, was zu machen und dann schauen wir einfach, ob sich das wieder einbürgert. Das wäre schön. Für Erlangen wäre es gut.
2: Sie selber kommen nicht mehr so wirklich dazu, da Abend für Abend aufzutreten, beziehungsweise dann, wenn eine Lücke im Programm ist, aufzutreten, weil Sie tatsächlich viel unterwegs sind mit vielen Programmen. Eins davon heißt Blues, Joke, Folk und Liedermaching. Verbirgt sich was dahinter?
0: Das sind einfach wir.
2: Ja.
0: Wir lieben so viele Musikstile, dass wir eigentlich das nicht auf Liedermacherei oder auf Blues oder auf Jazz beschränken wollen, sondern wir möchten uns wohlfühlen, wenn wir Musik machen. Und wir machen auch für jeden Abend ein anderes Programm. Es gibt ein paar, wie sagst du mal, Sturmspitzen? Heißt es Turmspitzen?
1: Naja.
0: Wie heißen die Teile?
1: Naja, es gibt Highlights. Ein paar Highlights, die wir spielen müssen. Weil sonst sind die Leute traurig.
0: Ja, oder Lieder, die wir einfach, wir haben immer so phasenweise so Lieblingslieder, die dann natürlich ein halbes Jahr lang bei jedem Programm kommen. Aber wir erzählen Geschichten zwischen den Songs und am allerliebsten verarschen wir uns gegenseitig und nehmen uns ein bisschen auf die Schippe, spielen uns die Bälle zu Und es entstehen da immer ganz nette Geschichten. Also es kann auch mal passieren, dass einer von uns auf der Bühne plötzlich einen Lachflash kriegt und dann das Publikum auch erst mal 5 Minuten damit beschäftigt ist, sich wieder einzukriegen. Also es ist sehr spontan. Manche sagen, das ist schon fast Comedy, was ihr macht auf der Bühne. Das ist so unser Hauptprogramm. Das ist das Programm, mit dem wir auch am meisten unterwegs sind.
2: Wie groß ist das Repertoire für dieses Hauptprogramm?
1: Das ist riesig.
0: Das ist riesig.
2: Wie viele Songs? Damit wir so eine Vorstellung
1: haben. Ja, also wir haben
2: 100 Songs, 80 Songs,
1: 50
2: Songs.
1: Wie viele eigene werden dabei sein? Eigene Songs?
0: Boah, viele eigene Songs. Das ist total schwer.
1: 50 vielleicht?
0: Ja, aber ja, 50 eigene Songs, aber die wir halt auch variieren, je nachdem, wie uns halt ist, ne? Und wie es auch für uns. Wir versuchen ja den Abend über eine Geschichte zu erzählen. Die Leute wollen ja unterhalten werden. Okay. Die wollen ja nicht bloß Depressionsmusik, sondern wollen halt einfach mit einem Gefühl rausgehen, jetzt habe ich alles gehabt. Jetzt habe ich gelacht, jetzt habe ich grinnen, jetzt habe ich geschmunzelt. Und das ist für uns so der Anspruch, dass die Leute einfach rausgehen aus so unserem Abend und sagen, yes,
1: und da können wir halt 500 bis 600 Cover-Songs, die wir also wirklich aus dem Ärmel schütteln könnten. Das ist jetzt keine Zahl, die wirklich verrückt ist, sondern das ist echt so.
2: Hat man das als Musiker drauf, dass wenn man sich ein Leben lang mit Musik beschäftigt hat, dass jemand nur sagen muss, spiel doch mal Cohen, Suzanne und dann kommt das, zack, zack, zack. Ja, also die Noten sind auch schon, ne?
1: Die meisten Akkorde sind klar.
0: Keine Noten, das ist total irre.
1: wenn die Leitung stimmt, Kopf, Hand und ich kenne den Song und ich stelle mir den vor und mir hält einer den Text hin, dann kriege ich das auch hin.
2: Ne? Gerade neulich eine große Diskussion online habe ich gesehen, Bruce Springsteen ist in Leipzig auf die Bühne gegangen und hat zu Wunschkonzert gemacht. Und dann hat jemand einen alten Song von Chuck Berry gewünscht. Band hat das dann gespielt, er hat das gespielt und alle haben gesagt, ah, das ist vorher garantiert abgesprochen. Ja, wenn das ihre Zuschauer machen und sagen, spiel doch mal Elton John, Crocodile Rock.
0: Ja, kein Problem. Also was total lustig ist, wir hatten eine Zeit lang ein ganz tolles Format auch, dass wir von Tisch zu Tisch gegangen sind. Da war auch das Pilotprojekt, war die Eröffnung der Nürnberger Alm. Und wir sollten da spielen zur Eröffnung und wir kommen hin und
1: keine Spielmöglichkeit.
0: Wir haben gesagt, wo soll man uns hinstellen? Also wir können uns in die Garderobe stellen, dann sieht uns aber niemand und es kommt keiner mehr zur Toiletten. Und was macht man jetzt? Da sagt der Veranstalter, das weiß ich jetzt auch nicht, was wir machen. Und dann haben wir uns angeguckt und haben gesagt, komm, wir gehen von Tisch zu Tisch. Und das haben wir dann gemacht und haben mit den Leuten gesungen. Die durften sich was wünschen. Und wir haben das gesungen, 3 Songs pro Tisch und sind dann immer weitergelaufen.
1: Ja,
0: und dann war es halt so, dass diese gesamte Kneipe uns immer hinterhergelaufen ist. Das war putzig. Und das haben wir ganz oft gemacht. Das ist so spannend, was da passiert bei den Leuten. Wenn du hast manchmal jemanden sitzen, wo du denkst, ah ja, okay, das ist wahrscheinlich, vielleicht ist das ein Versicherungsvertreter oder so, der hat es jetzt nicht so mit Musik und dann fängt er das Singen an und du denkst da, ach du Scheiße, wow.
1: Mit den Leuten singen.
0: Mit den Leuten singen.
1: Tolles Format.
2: Muss man geboren sein für die Musik?
1: Leider, muss man sagen, ein Stück weit muss man geboren sein, allerdings nicht so weit, wie man denkt. Es ist auch ganz viel Arbeit dabei, aber man braucht diesen Grund. Ich weiß es deswegen, weil ich kenne ein paar Sänger, die wollten unbedingt singen. Das war ihre größte Freude gewesen, aber die hatten diese Uranlage nicht, dieses Gefühl für Rhythmus und für Melodie nicht. Und wenn die einen Song gesungen haben, dann klang der immer eckig. Und egal wie gut sie es gemacht haben, es funktioniert nicht. Also es ist so, leider kann nicht jeder. Aber wenn du es fühlst, und das fühlen viele, dann hängt es nur noch an der Arbeit oder Bereitschaft, am Interesse und Fantasie.
2: Es gibt auch ein Programm von Ihnen, das dann etwas nachdenklicher wird. Songs, viele unserer Radiohörerinnen, viele unserer Radiohörer, die vielleicht in jüngeren Jahren damit groß geworden sind, von Hannes Wader und von Reinhard May haben Sie im Repertoire.
1: Der Sänger von unserer Band, der Willi Willem und ich, wir haben damit angefangen, wir saßen einfach mal abends zusammen und haben gesagt, warum müssen wir eigentlich, wenn wir Geld verdienen wollen mit der Musik, immer Songs spielen, die uns keinen Spaß machen. Wir könnten doch mal ein Format machen, wo wir nur die Songs spielen, die uns wirklich Spaß machen. Und dann habe ich ihn gefragt, was ihm Spaß macht. Dann sagt er, Hannes Wader, Reinhard May. Und dann hat er mich gefragt, was mir Spaß macht. Sage ich, Hannes Wader, Reinhard May. Und dann fing das an. Dann haben wir ein Programm gemacht. Und wir sind auf Songs gestoßen, die uns wirklich echt beide zu Tränen gerührt haben. Reinhard Mayer hat da so eine unglaubliche so ein Schreibstil, der ist so Wahnsinn zwischenzeitlich. Das ist unglaublich. Und auch Hannes Wader, er ist halt frecher und derber, aber beide unschlagbar. Und das Format spielen wir heute noch, nicht so oft, aber öfter mal im Jahr. Und waren, glaube ich, letztes Jahr, ja genau, waren wir auf einer kleinen Tournee damit. Also es kommt sehr gut an.
2: Haben Sie beide mal getroffen, Reinhard May, Hannes Wader?
1: Leider nie. Immer dran vorbeigekommen, natürlich beim Auftritt gesehen, das ja. Aber persönlicher Kontakt war leider nicht
2: da. Gehen die noch auf die Bühne?
1: Also ich glaube, Hannes Wader habe ich jetzt schon länger nicht mehr gehört, da weiß ich aber nichts drüber. Aber Reinhard May will weitermachen. Er schreibt natürlich nach wie vor Bombensongs, aber er singt sie nicht mehr ganz so flüssig wie früher. Das ist ja logisch. Ich meine, ich bin immer noch Fan, also ganz klar.
2: Wer ist so der musikalische Liebling von Sonja Thun?
0: Oh,
2: ja, ist große Frage.
0: Nein, keine große Frage. Crosby, Stills und Nash.
2: Ja.
0: Das ist meine absoluten Helden. Carole King, James Taylor, Jackson Browne.
2: Nur eine Frau dabei, die auch schön singen kann, Carole King.
0: Die ist irre, ja. Also ich mag ganz viel Musik. Ich habe letztens Joan Baez, den Film, gesehen und habe mich natürlich auch wieder in Joan Baez verliebt. Und ja.
2: Ist, hat was,
0: also ich, ne?
2: Hat
0: was. Wenn ich jetzt anfange und drüber nachdenke, fallen mir noch irgendwie 50 andere ein. Aber was ich wirklich liebe und wo ich das erste Mal mir so bewusst geworden bin, in welche Richtung Musik ich gerne auch Musik machen würde, das war wirklich Crosby, Stills und Nash.
2: Wenn man Ihre glockenhelle Stimme, die Sie ja auch im Repertoire haben, vielleicht auch ein bisschen auch Ihr Markenzeichen ist, wenn man hört, haben Sie mal Joni Mitchell, sagen viele, kann auch so schön hell und hoch singen. Gefällt Ihnen das?
0: Ich mag die Joni Mitchell total gerne, aber ich singe gar nicht so hoch. Ne? Also ich habe mal früher höher
2: Sie
0: gesungen
2: schön, ja.
0: Und habe das wirklich runter trainiert, ja. Weil ich mochte gar nicht so gerne die hohen Stimmen. Ich finde es spannend, dass meine Stimme relativ tief ist.
1: Und du kannst beides natürlich.
0: Ich kann es, natürlich kann ich auch hoch singen oder Kopfstimme singen oder so, aber ich mag das gerne, wenn ich tief singe.
2: Ist das Ihr Erfolgsgeheimnis, eine ungeheuer schöne Frauenstimme und ein Mann, der die Musik lebt, der Gitarre spielen kann? Gitarrist wie wenig andere. Wenn diese beiden Menschen zusammen auf die Bühne gehen, kann man fast nichts falsch machen.
1: Natürlich muss man das beherrschen. Sie beherrscht ihre Stimme, ich beherrsche meine Gitarre soweit mit einem ziemlich eigenen Stil. Aber das Allerwichtigste ist die Nähe, die man da hat auf der Bühne. Und wenn wir zum Beispiel einen Coverabend machen, also auch so einen Wunschabend, dass die Leute sich was wünschen können, machen wir auch immer mal wieder. Und es wird jetzt gerade nichts gewünscht, dann kann das sein, dass ich ein Lied denke, was jetzt schön wäre, und sie das anstimmt schon. Also zeitgleich ohne Wort, einfach jeder denkt das Gleiche, das ist unglaublich.
0: Ja, ich glaube, das macht total viel aus, dass wir uns halt menschlich auch unfassbar gut verstehen und auch sehr, sehr respektieren und aufeinander aufpassen, obwohl wir nicht zusammen sind.
1: Nein.
0: Wir sind jetzt 21 Jahre auf der Bühne zusammen, kannst du das vorstellen? Ja, Wahnsinn, das gibt's ja gar nicht, Wulli, oder?
1: Das habe ich mir neulich auch überlegt, 21.
0: 21 Wahnsinn. Jahre, und hast du noch gesagt, fast ein halbes Leben zusammen auf der Bühne.
1: Ja.
0: Und das macht schon viel aus, dass man auch so ein Vertrauen hat, und das merken die Leute. Du siehst es ja ganz oft bei so... oftmals sind Duos auf der Bühne, die einfach nebeneinander spielen.
1: Das
0: merkst du. Und das ist, glaube ich, schon das, was es für die Leute ausmacht. Die Leute verzeihen falsche Töne eher als falsch, wie sagt man, als wenn man falsch auf der Bühne ist.
1: Also, eins und eins darf nicht zwei sein, sondern zweieinhalb Minimum.
0: Ja.
2: Schön, dass Sie da waren.
0: Vielen Dank für die Einladung.
1: Hat total Spaß gemacht bei euch.
2: Mehr von Thomas Hulschläger und Sonja Thun sicherlich auch immer wieder bei uns am Samstagnachmittag in Horchzow, unserer fränkischen Kabarett-Sendung. 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Das war Radio F Vorort Spezial Nachtausgabe. Günther Moosberger war für Sie am Radio F Mikrofon. Wünscht Ihnen noch eine gute Nacht zu Hause. Gute Fahrt, wenn Sie im Auto unterwegs sind, und angenehme Verrichtungen noch, wenn Sie arbeiten müssen. Danke fürs Zuhören und noch eine gute Nacht.

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1: Ich bin Hendrik Daum. CSU-Chef Söder fordert von Bundeskanzler Merz und der Bundesregierung, sich stärker auf politische Ergebnisse zu konzentrieren, statt auf Befindlichkeiten. Söder betonte am Abend im ZDF, dass schwierige Zeiten und Kritik zum politischen Amt gehören. Jeder Kanzler habe es nicht leicht, doch entscheidend sei, dass am Ende Ergebnisse geliefert werden. Merz hatte zuvor beklagt, dass er besonders in sozialen Medien unverhältnismäßig und herabwürdigend angegriffen werde. Falls die USA tatsächlich tausende Soldaten aus Deutschland abziehen, sieht der Wehrbeauftragte Otte Handlungsbedarf. Er sprach im Spiegel von einer Lücke in der Verteidigungsarchitektur. Deutschland müsse seine Verteidigungsfähigkeit mehr denn je steigern. Wie viele US-Soldaten abgezogen werden, ist noch unklar. Vorgestern hieß es 5000. US-Präsident Trump hat inzwischen aber von deutlich mehr gesprochen. Immer noch ist unklar, wo der mehrfach gestrandete und in der Nordsee freigelassene Buckelwal im Moment ist. Eine Geldgeberin hinter der Rettungsaktion, Karin Walter-Mommert, zeigt sich trotzdem optimistisch. Mehr von Jan-Henner Reitze.
2: Um verfolgen zu können, wohin der Wal schwimmt, ist er eigentlich mit einem Peilsender ausgestattet worden. Ob dieser Sender funktioniert, verloren gegangen ist oder die Beteiligten an der Rettungsaktion mehr wissen, als sie sagen, ist unklar. Geäußert hat sich bisher nur Karin Walter-Mommert, die sagt, der Sender liefere keine Daten dazu, wo der Buckelwal ist. Übertragen worden seien aber Vitalzeichen, die gezeigt hätten, dass der Wal am Leben ist.
1: In Hof hat heute ein Kirchenmusikfestival begonnen, bei dem 650 Jahre Orgelbau gefeiert werden. Hof gilt neben Nürnberg und Eichstätt als einer der ältesten nachweisbaren Orgelstandorte in Bayern. Schirmherr ist Innenminister Herrmann. Bis Anfang Oktober sind unter anderem Konzerte und Vorträge geplant. Die Fußballerinnen des FC Bayern haben in der Champions League den erstmaligen Einzug ins Endspiel verpasst. Sie verloren im Halbfinalrückspiel gegen Barcelona mit 2:4. In der Fußball-Bundesliga haben sich Freiburg und Wolfsburg zum Abschluss des 32. Spieltags 1:1 unentschieden getrennt. Zuvor hatte Gladbach Dortmund mit 1:0 geschlagen und Mainz mit 2:1 auf St. Pauli gewonnen. Mainz und Gladbach haben sich damit den Klassenerhalt vorzeitig gesichert.
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1: Runway ist nicht einfach nur ein Magazin. Es ist eine globale Ikone.
2: Und um das Magazin Runway geht es in Der Teufel trägt Prada 2. Vor 20 Jahren kam Andy dorthin und arbeitete für die eiskalte Modemagazin-Chefin Miranda. Diese hat Andy schon wieder vergessen, als sie jetzt bei ihr und dem Art Director Nigel wieder auftaucht.
3: Hallo.
1: Oh, seht, was TK Maxx angespült hat.
4: Entschuldigung, wer ist das? Kennst du sie? Kenn ich sie?
5: Ich bin Andy Sachs. Andrea?
1: Sie war eine von den Emilys.
4: Eine von den was?
2: Ja, ist ja auch schon 20 Jahre her. Wer aber Andy nicht vergessen hat, ist ihre damalige Rivalin Emily. Kaum, dass Andy jetzt wieder bei Runway angefangen hat, trifft sie dort auch schon auf Emily.
6: Habe ich gerade eine Halluzination?
7: Hey, Emily.
4: Kennen Sie sie etwa auch?
6: Wir waren gleichzeitig bei Runway, Miranda.
4: Wirklich? Wo war ich da?
6: Womit möchtest du anfangen?
5: Ich bin die neue Feature-Redakteurin bei Runway.
6: Nein, bist du nicht.
4: Ja, wir sind alle ganz entzückt.
6: Du hast dich irgendwie verändert. Wirklich, du bist viel selbstbewusster. Aber die Augenbrauen sind noch die gleichen.
2: Tja, Andy trägt es mit Fassung. Auch, dass ihre alte und neue Chefin Miranda ständig an ihrer Kleidung herumnörgelt. Deshalb will sie Art Director Nigel mit Designerklamotten einkleiden.
1: Fendi, das brauchen wir. Die Brunello Cucinelli-Hose. Ihre Hose. Und du brauchst auf jeden Fall ein besticktes, zweiteiliges Totem-Set. Aber nicht in Terrakotta, dafür bist du viel zu blass.
2: Aber auch mit neuen Outfits ist das Verhältnis zwischen Andy und Miranda nicht mehr zu retten. Für die Fortsetzung hat sich die alte Crew wieder vereint. Und so gibt es in Der Teufel trägt Prada 2 ein Wiedersehen mit Anne Hathaway, Emily Blunt, Stanley Tucci und dreifach Oscar-Preisträgerin Meryl Streep als boshafte Chefin Miranda. Stefan Grundler, Radio F, Kinoredaktion.

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1: Ich bin Hendrik Daum. CSU-Chef Söder fordert von Bundeskanzler Merz und der Bundesregierung, sich stärker auf politische Ergebnisse zu konzentrieren, statt auf Befindlichkeiten. Söder betonte am Abend im ZDF, dass schwierige Zeiten und Kritik zum politischen Amt gehören. Jeder Kanzler habe es nicht leicht, doch entscheidend sei, dass am Ende Ergebnisse geliefert werden. Merz hatte zuvor beklagt, dass er besonders in sozialen Medien unverhältnismäßig und herabwürdigend angegriffen werde. Ab heute sollen die US-Zölle auf Fahrzeuge aus der EU auf 25% angehoben werden. Das hat US-Präsident Trump zumindest angekündigt. Die Europäische Union und die Wirtschaft kritisieren das scharf, Thomas Bremser berichtet.
2: Trump wirft der EU vor, sich nicht an das vereinbarte Handelsabkommen zu halten. Auf die deutsche Autoproduktion könnten so zusätzliche Belastungen von jährlich rund 2,5 Milliarden Euro zukommen. Die EU behält sich vor, ihrerseits die Zölle auf US-Waren zu erhöhen. Doch noch ist unklar, ob es zu all dem kommt, denn Trump nimmt seine Zollpläne gerne mal kurzfristig zurück oder hofft auf einen Deal.
1: Sollten die USA tatsächlich tausende Soldaten aus Deutschland abziehen, dann sieht der Wehrbeauftragte Otte Handlungsbedarf. Er sprach im Spiegel von einer Lücke in der Verteidigungsarchitektur. Deutschland müsse seine Verteidigungsfähigkeit mehr denn je steigern. Wie viele US-Soldaten abgezogen werden, ist noch unklar. Vorgestern hieß es 5000. US-Präsident Trump hat inzwischen aber von deutlich mehr gesprochen. Bayerns Großstädte sind weiterhin die sichersten in ganz Deutschland. Unter den Städten mit mehr als 200.000 Einwohnern liegt München weiter auf Platz 1. Das hat das bayerische Innenministerium mitgeteilt auf Grundlage der Kriminalstatistiken. Augsburg verbesserte sich von Rang 3 auf 2. Bei Städten mit mehr als 100.000 Einwohnern rangiert Fürth auf Rang 1 vor Erlangen. Die Fußballerinnen des FC Bayern haben in der Champions League den erstmaligen Einzug ins Endspiel verpasst. Sie verloren im Halbfinalrückspiel gegen Barcelona mit 2:4. In der Fußball-Bundesliga haben sich Freiburg und Wolfsburg zum Abschluss des 32. Spieltags 1:1 unentschieden getrennt. Zuvor hatte Gladbach Dortmund mit 1:0 geschlagen und Mainz mit 2:1 auf St. Pauli gewonnen. Mainz und Gladbach haben sich damit den Klassenerhalt vorzeitig gesichert.
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0: Hier ist Radio F mit Claudia Feuerstein. Daniel Burkhardt ist Lehrer an einer Schule in Fürth. Als er 12 Jahre alt war, hat sich sein Vater das Leben genommen. Also lernt er, stark zu sein, in der Schule, in der Partnerschaft und später auch als Vater. Tja, und jetzt hat er seine Geschichte aufgeschrieben als Autobiografie, die heißt Leichtigkeit ist harte Arbeit. Hallo und willkommen im Studio, Daniel Burkhardt.
1: Hallo, Claudia Feuerstein.
0: Sie sind 1982 geboren und Ihre Mutter behauptet, Sie hätten dabei gelächelt. Sind Sie ein fröhlicher Mensch?
1: Ich bin absolut ein fröhlicher Mensch. Ich mag das Leben, ich liebe Menschen, ja, und deswegen gibt es für mich ganz viel Grund zum Lachen und fröhlich sein.
0: Aber an einem Tag im Juli hat Ihnen Ihre Mutter eröffnet, dass der Vater nicht mehr lebt, dass er sich das Leben genommen hat. Also für einen 12-Jährigen ist das ein echtes Brett, ne?
1: Definitiv. Das ist mit Sicherheit der traumatisierendste Moment in meinem Leben gewesen. So traumatisierend, dass ich mich an die Stelle bzw. an den Moment gar nicht mehr so richtig erinnern konnte. Das ist auch der einzige Moment im Buch, wo meine Mutter mir ein bisschen nachhelfen musste, weil ich mich gar nicht mehr daran erinnern konnte, wie ich selber reagiert habe, so richtig, ja, wie ich das aufgenommen habe.
0: Ihre Mutter hat Sie und Ihren Bruder allein großgezogen. Sie schreiben, sie war immer bedingungslos da, aber Sie haben auch früh gemerkt, dass Sie selbst viele Zweifel haben am Leben und an allem, was da so passiert. Genüge ich? Ist es genau richtig? Und oft fällt auch der Satz, ich war da, aber nicht anwesend. Waren Sie deshalb vielleicht auch auf dem Jakobsweg, wie Sie es im Buch beschreiben?
1: Das kann ich gar nicht so genau beantworten, denn das mit dem Jakobsweg, das war eher so ein Gefühl. Also ich habe an einem Abend eine Dokumentation mal im Fernsehen gesehen und diese Bilder, die haben mich angezogen, praktisch magisch. Und dann habe ich noch in der gleichen Nacht, habe ich da den Entschluss gefasst, also das muss ich auch machen. Also ich muss diesen Weg laufen. Und warum ich diesen Weg laufe, das habe ich dann gemerkt, während ich da war.
0: Und das haben Sie auch alles beschrieben in dem Buch?

0: war und weil es sich danach auch relativ viel verändert hat in meinem Denken und an mir und in meinem Leben, muss das auf jeden Fall rein ins Buch.
1: Wir dürfen Sie in diesem Buch begleiten, von Ihrer Kindheit über die Jugend bis zur Jetztzeit. Und da ist viel passiert, das beschreiben Sie alles. Sie haben mit Ihrer ersten Frau, die Ehe hat annullieren lassen, zwei Kinder, den 15-jährigen Samuel und die 12-jährige Cosima. Wie ist denn das Leben jetzt auf der anderen Seite, nicht als Kind, sondern als Vater?
0: Ja, es ist schwerer als damals gedacht, mit Sicherheit. Das ist jetzt auch in dieser Patchwork-Situation, in der wir uns befinden seit bald 10 Jahren. Es ist ja natürlich schwer. Ja, es ist viel Leichtigkeit enthalten. Es gibt viele schöne Momente als Vater. Ich lieb's, Vater zu sein, aber ja, es ist trotzdem ein ständiges, ja, sich ausprobieren auch als Vater. Das ist für mich ja eigentlich eine fast tägliche Herausforderung, weil ich da kein Vorbild habe, an dem ich mich orientieren kann. Das ist auch mein täglicher Struggle nach wie vor. Mache ich es richtig? Bin ich gut genug? Also ich glaube, diese Fragen stellt sich jeder. Ja? Also selbst wenn man Eltern hatte. Also das Leben bleibt spannend und voller Herausforderungen. Also ich weiß, wer ich bin. Ich glaube, ich kenne mich mittlerweile sehr gut, aber die Reise geht weiter.
1: Also Sie haben da Ihren ganz eigenen Stil entwickelt. Kurze Sätze, manchmal sogar nur ein Wort. Was drückt das für Sie aus?
0: Mir war es ganz wichtig, das Buch so zu schreiben, dass ja jeder und jede sich darin erkennen kann. Ja, also jetzt eben nicht besonders verblümt das darzustellen, sondern mein Leben so zu beschreiben, wie es ist. Und ganz einfach, es ist keine Heldengeschichte. Ja, und deswegen brauche ich auch keine heldenhafte Sprache, sondern Sprache, die einfach ist, ja, und auf den Punkt.
1: Für wen haben Sie dieses Buch geschrieben, außer natürlich für sich selbst?
0: Ja, für mich selber, genau. Nein. Also das Buch ist, glaube ich, für ganz viele Menschen, ja, eigentlich für alle. Also weil wir alle hatten eine Kindheit, wir haben alle unsere Herkunft, ja, und wir können uns nicht aussuchen, wo wir herkommen. Ich glaube, jeder hat so sein Päckchen zu tragen. Und ich habe gemerkt, vor allem in der Schule, wenn ich ganz offen spreche, wenn ich meine Geschichte erzähle, dann führt es dazu, dass andere Menschen sich öffnen. Ja, und ich wollte einfach was ganz Ehrliches zu Papier bringen, das Menschen zum Nachdenken bringt, das Menschen ja auch motiviert, vielleicht sich selber mal anzuschauen und auch so ein bisschen Hoffnung schenkt, ja, dass auch wenn es Phasen gibt, in denen man vielleicht nicht weiter weiß, in denen es schwer ist, ja, man trotzdem so immer dran glaubt, dass wenn man arbeitet eher an sich, dass man dann eben an so einen Punkt kommen kann, wo man wo man so eine Art Leichtigkeit im Leben erreichen kann, ja, und ja.
1: Leichtigkeit ist harte Arbeit von Daniel Burkhardt ist jetzt im Buchhandel erhältlich und bei Books on Demand. Herzlichen Dank, dass Sie da waren, Daniel Burkhardt.

0: Hier ist Radio F mit Claudia Feuerstein. 3,8 Kilometer schwimmen, 180 Kilometer Radfahren und 42,2 Kilometer laufen. Das ist ein Langstreckentriathlon. Den einmal zu absolvieren, ist ja für viele schon eine echte Herausforderung. Für Anna-Maria Held aus Roth ist das aber noch lange nicht genug. Du hast Größeres vor.
1: Ich werde ab 5. Juli hier in Roth den Weltrekord überbieten in den Langdistanzen. Das heißt 50 Langdistanzen an 50 aufeinanderfolgenden Tagen.
0: Das ist einfach spektakulär. Warum tust du dir sowas an?
1: Das ist ein Traum, den ich mir da erfülle mit. Und ich möchte einfach diesen Traum umsetzen. Und ich möchte damit auch zeigen, anderen Frauen, dass auch wenn man Mama ist und berufstätig ist, dass man nicht nur zu Hause Mama sein muss, sondern dass man auch seine Ziele und seine Wünsche sich erfüllen kann, wenn man es einfach macht.
0: Du hast ja im November bereits angefangen, dich auf deinen Weltrekordversuch vorzubereiten. Und von Monat zu Monat wurde das Training intensiver. Wie sieht dein Tag jetzt momentan aus?
1: Ich gehe in die Arbeit vormittags. Danach geht's gleich aufs Rennrad. Dann werden so 2 bis 3 Stunden geradelt und dann meistens noch 2 Stunden drauf gelaufen. Und zweimal die Woche gibt es dann noch Fitnessstudio und ab und zu ein Schwimmen zur Erholung für mich so ein bisschen.
0: Okay. Neben einem Teilzeitjob in der Kreisklinik in Roth bist du hast es gesagt, Mutter und zwar von 9-jährigen Drillingen. Und dazu jetzt noch dieses Mammutprojekt. Wer hilft dir denn bei all dem?
1: Also jetzt im Moment gibt es eine wichtige Person und das ist mein Partner, der Markus. Der ist eigentlich gerade alles. Der kümmert sich um die Kinder, der kümmert sich um mich, dass es mir gut geht. Zum Projekt wird es dann natürlich größer sein. Also das ist dann schon ein Team, sagen wir mal, so ungefähr um die 15 Personen, die dann mitwirken. Ja.
0: Und wie hast du diese freiwilligen Helfer gefunden?
1: Ich habe das nur angesprochen und ich hatte sofort um mich herum, weil ich doch in Roth auch schon einige Leute kenne und auch in den verschiedensten Positionen, die waren sofort, ja, Wahnsinn, geil, klar, wir sind dabei, wir helfen dir, was können wir tun? Also die waren sofort unterstützend und deswegen ist in jeglicher Hinsicht alles schon abgedeckt, dass es mir dann letztendlich gut geht während der Zeit.
0: Die immer näher rückt. Wenn du an den Start beim DATEV Challenge Roth denkst, dein erster von insgesamt 50 Langstrecken-Triathlons hintereinander. Was geht dir dann so durch den Kopf?
1: Ich freue mich unheimlich auf die Zeit. Also ich freue mich jetzt auf diese Vorbereitungszeit, weil das ja auch so eine Vorfreudezeit ist. Und dann, wenn es richtig losgeht, also das ist so richtig so überhaupt nicht so, oh Gott, hoffentlich schaffe ich das, sondern für mich war auch immer so klar, ich sage nicht, ich versuche, sondern ich werde den Rekord überbieten. Das war immer so mein Motto, ja.
0: Scheitern ist also keine Option für dich. Darf man dich denn bei deinem Weltrekordversuch hier und da auch mal begleiten?
1: Unbedingt. Gerade wenn Leute dabei sind oder auch Zuschauer und so, die pushen dich unheimlich und das macht dann viel mehr Spaß und deswegen möchte ich auch total gern, dass eben Leute dabei sind, sowohl beim Radeln, beim Schwimmen, beim Laufen. Also wer mitmachen will, einfach mitmachen. Die Strecken und alles, das wird alles noch bekannt gegeben, wann wir starten, wie es sein wird, wo wir Pausen machen, das wird dann alles peu à peu noch rauskommen, ja.
0: 50 Langstrecken-Triathlons an 50 aufeinanderfolgenden Tagen. Anna-Maria Held aus Roth will den Weltrekord knacken. Start dieses abenteuerlichen Projekts ist am 5. Juli und Radio F drückt die Daumen.

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1: Ich bin Hendrik Daum. CSU-Chef Söder fordert von Bundeskanzler Merz und der Bundesregierung, sich stärker auf politische Ergebnisse zu konzentrieren, statt auf Befindlichkeiten. Söder betonte am Abend im ZDF, dass schwierige Zeiten und Kritik zum politischen Amt gehören. Jeder Kanzler habe es nicht leicht, doch entscheidend sei, dass am Ende Ergebnisse geliefert werden. Merz hatte zuvor beklagt, dass er besonders in sozialen Medien unverhältnismäßig und herabwürdigend angegriffen werde. Ab heute sollen die US-Zölle auf Fahrzeuge aus der EU auf 25% angehoben werden. Das hat US-Präsident Trump zumindest angekündigt. Die Europäische Union und die Wirtschaft kritisieren das scharf, Thomas Bremser berichtet.
2: Trump wirft der EU vor, sich nicht an das vereinbarte Handelsabkommen zu halten. Auf die deutsche Autoproduktion könnten so zusätzliche Belastungen von jährlich rund 2,5 Milliarden Euro zukommen. Die EU behält sich vor, ihrerseits die Zölle auf US-Waren zu erhöhen. Doch noch ist unklar, ob es zu all dem kommt, denn Trump nimmt seine Zollpläne gerne mal kurzfristig zurück oder hofft auf einen Deal.
1: Sollten die USA tatsächlich tausende Soldaten aus Deutschland abziehen, dann sieht der Wehrbeauftragte Otte Handlungsbedarf. Er sprach im Spiegel von einer Lücke in der Verteidigungsarchitektur. Deutschland müsse seine Verteidigungsfähigkeit mehr denn je steigern. Wie viele US-Soldaten abgezogen werden, ist noch unklar. Vorgestern hieß es 5000. US-Präsident Trump hat inzwischen aber von deutlich mehr gesprochen. Bayerns Großstädte sind weiterhin die sichersten in ganz Deutschland. Unter den Städten mit mehr als 200.000 Einwohnern liegt München weiter auf Platz 1. Das hat das Bayerische Innenministerium mitgeteilt auf Grundlage der Kriminalstatistiken. Augsburg verbesserte sich von Rang 3 auf 2. Bei Städten mit mehr als 100.000 Einwohnern rangiert Fürth auf Rang 1 vor Erlangen. Die Fußballerinnen des FC Bayern haben in der Champions League den erstmaligen Einzug ins Endspiel verpasst. Sie verloren im Halbfinalrückspiel gegen Barcelona mit 2:4. In der Fußball-Bundesliga haben sich Freiburg und Wolfsburg zum Abschluss des 32. Spieltags 1:1 unentschieden getrennt. Zuvor hatte Gladbach Dortmund mit 1:0 geschlagen und Mainz mit 2:1 auf St. Pauli gewonnen. Mainz und Gladbach haben sich damit den Klassenerhalt vorzeitig gesichert.
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1: Zwei neue Filme in unseren fränkischen Kinos entführen uns in andere Zeiten und Welten. Vorhang auf für Rose und der Wunderweltenbau.
2: Liebe Oma, wir sind arm geworden und müssen aufs Land ziehen.
1: Naja, Geld ist nicht der Hauptgrund, warum eine Familie in Der Wunderweltenbaum die Stadt verlässt. Vielmehr versuchen die Eltern mit ihren drei Kindern einen Neuanfang auf dem Land. Aber dem Nachwuchs gefällt das nicht so recht.
3: Da, wo wir hinfahren, gibt's einen Wald. Voll mit den wunderschönsten Bäumen.
2: Bäume sind wirklich das Langweiligste auf der Welt.
4: Gibt's da Internet?
1: Das nicht, aber es gibt magische Geheimnisse. Und die sind zauberhaft umgesetzt. Der Wunderweltenbaum ist ein quirliges Familienabenteuer, dessen Vorlage von 5-Freunde-Autorin Enid Blyton stammt. Um endlich ernst genommen zu werden, verkleidet sich Rose im gleichnamigen Film als Mann. In den Wirren des 30-jährigen Krieges wird sie als Soldat von einer Pistolenkugel im Gesicht getroffen und entstellt.
5: Oh, ist ja cool. Ist mir da durchs Maul. Ist ganz eingedrückt. Ist ja nicht nur mein Gesicht, hat alles eine neue Form jetzt.
1: Als verkleideter Mann erhebt Rose Anspruch auf einen Bauernhof und bekommt ihn auch. Die Dorfbewohner sind erst misstrauisch, aber Rose schafft es, den Hof auf Vordermann zu bringen.
6: Ist gut, dass das Land wieder wächst. Hab sie nicht zugetraut.
5: Ich mir selber nicht. Stehe jeden Tag vor diesem Wunder, hier zu sein. Hab nie denken können früher. An einen Morgen. Was kommt, was sein wird. Viel zu sehr beschäftigt, aus dem Heute heil herauszukommen. Und jetzt?
1: Der Film besticht durch zwei Dinge. Erstens ist Rose komplett in Schwarz-Weiß gedreht. Und zweitens spielt Sandra Hüller die Hauptrolle so bemerkenswert, dass sie dafür bei der Berlinale als beste Schauspielerin ausgezeichnet wurde. Stefan Grundler, Radio F, Kinoredaktion.

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6: Ich bin Hendrik Daum. CSU-Chef Söder fordert von Bundeskanzler Merz und der Bundesregierung, sich stärker auf politische Ergebnisse zu konzentrieren, statt auf Befindlichkeiten. Söder betonte am Abend im ZDF, dass schwierige Zeiten und Kritik zum politischen Amt gehörten. Jeder Kanzler habe es nicht leicht, doch entscheidend sei, dass am Ende Ergebnisse geliefert werden. Merz hatte zuvor beklagt, dass er besonders in sozialen Medien unverhältnismäßig und herabwürdigend angegriffen werde. Sollten die USA tatsächlich tausende Soldaten aus Deutschland abziehen, dann sieht der Wehrbeauftragte Otte Handlungsbedarf. Er sprach im Spiegel von einer Lücke in der Verteidigungsarchitektur. Deutschland müsse seine Verteidigungsfähigkeit mehr denn je steigern. Wie viele US-Soldaten abgezogen werden, ist noch unklar. Vorgestern hieß es 5000. US-Präsident Trump hat inzwischen aber von deutlich mehr gesprochen. Noch immer ist unklar, wo der mehrfach gestrandete und in der Nordsee freigelassene Buckelwal im Moment ist. Eine Geldgeberin hinter der Rettungsaktion, Karin Walter-Mommert, zeigt sich trotzdem optimistisch. Mehr von Jan-Henner Reitze.
7: Um verfolgen zu können, wohin der Wal schwimmt, ist er eigentlich mit einem Peilsender ausgestattet worden. Ob dieser Sender funktioniert, verloren gegangen ist oder die Beteiligten an der Rettungsaktion mehr wissen, als sie sagen, ist unklar. Geäußert hat sich bisher nur Karin Walter-Mommert, die sagt, der Sender liefere keine Daten dazu, wo der Buckelwal ist. Übertragen worden seien aber Vitalzeichen, die gezeigt hätten, dass der Wal am Leben ist.
6: Am Gipfel des Saurüsselkopfes bei Ruhpolding im Landkreis Traunstein ist am späten Abend ein Waldbrand ausgebrochen. Mittlerweile sind die lodernden Flammen kilometerweit zu sehen. Einsatzkräfte sind vor Ort, eine Einsatzleitung und ein Krisenstab wurden eingerichtet. Für die Bevölkerung bestehe derzeit keine unmittelbare Gefahr, heißt es. Die Behörden riefen aber dazu auf, das betroffene Gebiet zu meiden und alle Zufahrtswege für die Feuerwehren freizuhalten. Die Fußballerinnen des FC Bayern haben in der Champions League den erstmaligen Einzug ins Endspiel verpasst. Sie verloren im Halbfinalrückspiel gegen Barcelona mit 2:4. In der Fußball-Bundesliga haben sich Freiburg und Wolfsburg zum Abschluss des 32. Spieltags 1:1 unentschieden getrennt. Zuvor hatte Gladbach Dortmund mit 1:0 geschlagen und Mainz mit 2:1 auf St. Pauli gewonnen. Mainz und Gladbach haben sich damit den Klassenerhalt vorzeitig gesichert.
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1: Widder 5 Sterne, Ihre Überzeugungskraft ist gerade richtig stark.
2: Stier 3 Sterne, erledigen Sie Ihre Aufgaben jetzt ganz gewissenhaft.
1: Zwillinge 2 Sterne, vermeiden Sie unnötige Diskussionen über Kleinigkeiten.
2: Krebs 4 Sterne, jetzt kann sich was Spannendes entwickeln.
1: Löwe 3 Sterne, vergleichen Sie sich nicht mit anderen.
2: Jungfrau 2 Sterne, seien Sie nicht zu streng mit sich selbst.
1: Waage 3 Sterne, kleine Veränderungen bringen frischen Wind.
2: Skorpion 5 Sterne, das übertrifft alle Erwartungen.
1: Schütze 4 Sterne, Ihre gute Laune zieht heute alles Positive an.
2: Steinbock 2 Sterne, achten Sie jetzt auf eine klare Aufgabenverteilung.
1: Wassermann 4 Sterne, trauen Sie sich, Ihre Gedanken zu teilen.
2: Fische 3 Sterne, jetzt zahlt sich Ihre Geduld endlich aus.
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1: Ich bin Hendrik Daum. CSU-Chef Söder fordert von Bundeskanzler Merz und der Bundesregierung, sich stärker auf politische Ergebnisse zu konzentrieren, statt auf Befindlichkeiten. Söder betonte am Abend im ZDF, dass schwierige Zeiten und Kritik zum politischen Amt gehörten. Jeder Kanzler habe es nicht leicht, doch entscheidend sei, dass am Ende Ergebnisse geliefert werden. Merz hatte zuvor beklagt, dass er besonders in sozialen Medien unverhältnismäßig und herabwürdigend angegriffen werde. Sollten die USA tatsächlich tausende Soldaten aus Deutschland abziehen, dann sieht der Wehrbeauftragte Otte Handlungsbedarf. Er sprach im Spiegel von einer Lücke in der Verteidigungsarchitektur. Deutschland müsse seine Verteidigungsfähigkeit mehr denn je steigern. Wie viele US-Soldaten abgezogen werden, ist noch unklar. Vorgestern hieß es 5000. US-Präsident Trump hat inzwischen aber von deutlich mehr gesprochen. Noch immer ist unklar, wo der mehrfach gestrandete und in der Nordsee freigelassene Buckelwal im Moment ist. Eine Geldgeberin hinter der Rettungsaktion, Karin Walter-Mommert, zeigt sich trotzdem optimistisch. Mehr von Jan-Henner Reitze.
2: Um verfolgen zu können, wohin der Wal schwimmt, ist er eigentlich mit einem Peilsender ausgestattet worden. Ob dieser Sender funktioniert, verloren gegangen ist oder die Beteiligten an der Rettungsaktion mehr wissen, als sie sagen, ist unklar. Geäußert hat sich bisher nur Karin Walter-Mommert, die sagt, der Sender liefere keine Daten dazu, wo der Buckelwal ist. Übertragen worden seien aber Vitalzeichen, die gezeigt hätten, dass der Wal am Leben ist.
1: Am Gipfel des Saurüsselkopfes bei Ruhpolding im Landkreis Traunstein ist am späten Abend ein Waldbrand ausgebrochen. Mittlerweile sind die lodernden Flammen kilometerweit zu sehen. Einsatzkräfte sind vor Ort, eine Einsatzleitung und ein Krisenstab wurden eingerichtet. Für die Bevölkerung bestehe derzeit keine unmittelbare Gefahr, heißt es. Die Behörden riefen aber dazu auf, das betroffene Gebiet zu meiden und alle Zufahrtswege für die Feuerwehren freizuhalten. Die Fußballerinnen des FC Bayern haben in der Champions League den erstmaligen Einzug ins Endspiel verpasst. Sie verloren im Halbfinalrückspiel gegen Barcelona mit 2-4. In der Fußball-Bundesliga haben sich Freiburg und Wolfsburg zum Abschluss des 32. Spieltags 1-1 unentschieden getrennt. Zuvor hatte Gladbach Dortmund mit 1-0 geschlagen und Mainz mit 2-1 auf St. Pauli gewonnen. Mainz und Gladbach haben sich damit den Klassenerhalt vorzeitig gesichert.
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1: Sie heißen Content-Moderatoren oder auch Cleaner. Und um eine von ihnen geht es in American Sweatshop. Daisy hat gerade als Content-Moderatorin bei einem Social-Media-Unternehmen angefangen. Ihr Job? Anstößige, abartige oder auch verbotene Videos zu entfernen.
2: Du musst dir nicht jeden Clip ganz ansehen, weißt du? Pornos wie den da löschst du und machst weiter.
3: Ich habe einen Durchhänger.
2: Pass lieber auf, dass du deine Quote erfüllst.
3: Ich habe immer noch Angst, was der nächste Clip bringen wird. Pornos sind mir lieber als Mord.
2: Irgendwie vermischt sich sowieso alles.
1: Als Neuling hat Daisy noch sowas wie ein Gewissen. Aber als sie ein Selbstmordvideo löscht, gibt es Ärger mit der Chefin.
4: Es war mit einer Nachrichtenseite verlinkt.
3: Und?
4: Es gibt da immer noch die Meinungsfreiheit.
3: Die arme Frau hat sich umgebracht. Sowas braucht niemand zu sehen.
4: Aber die Richtlinien schreiben nicht sie. Sie haben sie zu befolgen, auch wenn es schwerfällt.
3: Okay, aber manchmal sind die Richtlinien falsch.
4: Sie reden sich um Kopf und Kragen. Für den nächsten Anflug von Besserwisserei merken Sie sich, Sie liegen falsch.
1: Tja, das sieht Daisy aber anders. Als sie mal wieder ein übles Video sieht, macht sie sich auf die Suche nach dem Urheber und stellt ihn zur Rede.
5: Das ist von Ihnen!
6: Sicher nicht!
5: Sie haben das gepostet! Ihretwegen ist das überall zu sehen!
6: Nein, verdammt nochmal!
5: Dann war es jemand aus Ihrem Haus!
6: Nicht. Bleiben Sie mir vom
5: Leib! Wieso lügen Sie?
6: Tu ich nicht!
5: Sie haben es gepostet! Wieso lügen
6: Nein.
5: Sie? Dieser Scheiß kommt von Ihnen!
6: Ich hab nicht gelogen! Wenn hier irgendjemand krank ist, dann Sie! Wie kommen Sie dazu, mir sowas zu unterstellen? Sie sind ja irre.
1: Auf bedrückende Weise zeigt American Sweatshop die dunkle Seite des Netzes und seiner angeblich sozialen Medien. Regie führte übrigens die in Leverkusen geborene Uta Briesewitz, die schon einige Folgen von Black Mirror, Stranger Things und Westworld drehte. Stefan Grundler, Radio F, Kinoredaktion.

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7: Ich bin Hendrik Daum. Bundeskanzler Merz hat von der SPD mehr Entgegenkommen bei der gemeinsamen Regierungsarbeit gefordert. Merz sagte am Abend in der ARD, er erwarte von den Sozialdemokraten die gleiche Kompromissbereitschaft, wie die Union sie zeige. Kompromisse seien keine Einbahnstraße. Merz räumte ein, dass innerhalb der Union der Unmut wachse. Ab heute sollen die US-Zölle auf Fahrzeuge aus der EU ja auf 25% angehoben werden. Das hat US-Präsident Trump zumindest angekündigt. Die Europäische Union und die Wirtschaft kritisieren das scharf. Thomas Bremser berichtet.
8: Trump wirft der EU vor, sich nicht an das vereinbarte Handelsabkommen zu halten. Auf die deutsche Autoproduktion könnten so zusätzliche Belastungen von jährlich rund 2,5 Milliarden Euro zukommen. Die EU behält sich vor, ihrerseits die Zölle auf US-Waren zu erhöhen. Doch noch ist unklar, ob es zu all dem kommt, denn Trump nimmt seine Zollpläne gerne mal kurzfristig zurück oder hofft auf einen Deal.
7: Sollten die USA tatsächlich tausende Soldaten aus Deutschland abziehen, dann sieht der Wehrbeauftragte Otte großen Handlungsbedarf. Er sprach im Spiegel von einer Lücke in der Verteidigungsarchitektur. Deutschland müsse seine Verteidigungsfähigkeit jetzt mehr denn je steigern. Wie viele US-Soldaten abgezogen werden, ist unklar. Vorgestern hieß es erst 5000. US-Präsident Trump hat inzwischen aber von deutlich mehr gesprochen. Am Gipfel des Saurüsselkopfes bei Ruhpolding im Landkreis Traunstein ist am späten Abend ein Waldbrand ausgebrochen. Mittlerweile sind die lodernden Flammen kilometerweit zu sehen. Einsatzkräfte sind vor Ort, eine Einsatzleitung und ein Krisenstab wurden eingerichtet. Für die Bevölkerung bestehe derzeit keine unmittelbare Gefahr, heißt es. Die Behörden riefen aber dazu auf, das betroffene Gebiet zu meiden und alle Zufahrtswege für die Feuerwehren freizuhalten. Die Fußballerinnen des FC